0: Dort können Menschen und Firmen melden, die fürchten, ihre persönlichen Daten von dem Cyberangriff betroffen sind. Wann diese Mailadresse erreichbar sein wird, ist aber noch nicht geklärt. Die deutschen Basketballerinnen haben ihren Siegeszug in Berlin fortgesetzt und stehen zum ersten Mal in einem WM-Viertelfinale. Beim Heimturnier schlug das Team von Bundestrainer Lange in der Qualifikationsrunde Südkorea mit 94 zu 56. Fußball-Bundesligist Borussia Dortmund hat sein Auftaktspiel in der neuen Champions-League-Saison gewonnen. Gegen den spanischen Vertreter Villarreal hieß es am Ende 3:2. Soweit die Nachrichten. 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Das Wetter nachts wechselnd bewölkt mit einzelnen Schauern bei 17 bis 14 Grad. Die Zeit, es ist 2:03.
1: Es ist 2:03. Und hier der Verkehrsservice in der ARD-Hitnacht. A1 Lübeck-Hamburg. Auf der Norderelbbrücke kommt es in beiden Richtungen wegen eines Schwertransportes zu mehrfach kurzfristigen Sperrungen. Die A44 Dortmund Richtung Kassel ist zwischen Böhren und Kreuz Mönnenberg-Haaren nach einem Unfall nach wie vor gesperrt. A52 Düsseldorf-Essen. Der Tunnel Hutrop ist in beiden Richtungen wegen Wartungsarbeiten noch bis etwa 5 Uhr gesperrt. Und in Berlin, die A111 Charlottenburg-Dreieck Oranienburg ist zwischen am Festplatz und Schulzendorfer Straße wegen Wartungsarbeiten in beiden Richtungen ebenfalls noch bis etwa 5 Uhr gesperrt. Allen unterwegs eine gute und sichere Fahrt.
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1: Weiter auf dem Weg in den Mittwochmorgen hinein, live aus dem MDR-Funkhaus in Dresden mit Heiko Rosch im Studio. Schön, dass auch Sie dabei sind. Musik.

Bridge to your heart. Die Brücke zu deinem Herzen. Und das ist ja vor allem auch die Musik. Da gab es auch schon in den 60er Jahren ganz berühmte Festivals, wie zum Beispiel das Woodstock Festival oder auch das Coachella Valley of Music and Arts Festival. Auch das ist ja eines der bekanntesten und größten Musik- und Popkulturfestivals der Welt. Jährlich geht das im April in der Wüste von Indio in Kalifornien über die Bühne. Und in diesem Jahr war da auch Justin Bieber mit dabei. Und als Erinnerung kam schon im Juni ein Live-Album auf den Markt, Swag Live from Coachella Weekend One, so heißt es. Und Justins Auftritt am ersten Coachella-Wochenende. Swag ist ja sein aktuelles Album. All I Can Take, so heißt eine Single daraus. Und ich habe diese Single in einer Live-Version von diesem Coachella Valley Music and Arts Festival. Hier ist Justin Bieber.

2.30 Uhr, hier der aktuelle Verkehrsservice in der ARD Ednacht. A1 Lübeck-Hamburg. Auf der Norderelbbrücke kommt es in beiden Richtungen wegen eines Schwertransportes zu mehrfach kurzfristigen Sperrungen. Die A44 Dortmund Richtung Kassel ist zwischen Büren und Kreuz-Wünnenberg-Haaren nach einem Unfall gesperrt. A52 Düsseldorf-Essen. Der Tunnel Hutrop ist in beiden Richtungen wegen Wartungsarbeiten noch bis etwa 5 Uhr gesperrt. Und in Berlin die A111 Charlottenburg-Dreieck-Oranienburg ist zwischen am Festplatz und Schulzendorfer Straße wegen Wartungsarbeiten in beiden Richtungen ebenfalls noch bis etwa 5 Uhr gesperrt. Allen unterwegs eine gute und hoffentlich auch entspannte Fahrt. 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

Ich und ich vom selben Stern. Der Titelsong von ihrem zweiten Studioalbum. Drei Alben haben sie ja bisher veröffentlicht und auch damit über 3 Millionen unter die Leute gebracht. Und ich bin sicher, es würden viele begrüßen, wenn sie ihre gemeinsame Karriere wieder neu aufleben lassen würden. Bei Eric Clapton fällt es schon einiges schwerer, ein ganz bestimmtes Jahrzehnt hervorzuheben. Seine Erfolge ziehen sich ja doch konstant durch alle 6 Jahrzehnte seiner Karriere. Angefangen in den 60ern, damals noch vor allem in verschiedenen Bands als Gitarrist. Sein erstes Soloalbum, das kam dann mit Beginn der 70er Jahre. Und an Erfolgen hat er doch bis heute nichts eingebüßt. Ganz besonders auch durch seine selbstgeschriebenen Songs, immer auch ein wenig autobiografisch, wie zum Beispiel sein Song My Father's Eyes, die Augen meines Vaters. Es ist ja bekannt, dass Eric Clapton seinen eigenen Vater nie kennengelernt hat, aber er hat ihm schon gefehlt. Und er widmet diesen Song auch seinem eigenen Sohn, der ja im Alter von 4 Jahren durch einen tragischen Unfall ums Leben kam. Bei uns jetzt Eric Clapton.

0: Unsere ARD-Hitnacht, so geht es auch schon wieder straff auf die 3 Uhr Nachrichten zu. Aber nicht ohne diese Erinnerung an einen Filmklassiker aus den 80er Jahren. Nicht mal die Produktionsfirma hat damals an einen Erfolg geglaubt. So gab es sogar Überlegungen, den Film überhaupt zu veröffentlichen.
1: Verbrennt die Negative und kassiert die Versicherungsprämie.
0: Schließlich wurden ja dann alle eines Besseren belehrt. Es wurde ein Kassenschlager und auch die Filmmusik. Das Soundtrack-Album gehört mit zu den meistverkauften aller Zeiten. Stand 18 Wochen lang auf Platz 1 der Charts. Und dazu gehört natürlich auch dieser Song von Eric Carmen, Hungry Eyes.

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1: Um 3 Uhr mit Olaf Knapp. Nach den Sabotageakten auf die Stromversorgung in mehreren Bundesländern ist ein Tatverdächtiger gefasst worden. Wie Staatsanwaltschaft und Polizei Köln mitteilten, wurde der 48-Jährige in der Nähe des Kraftwerks Weißweiler bei Aachen gefasst. Nach ihm war tagelang gefahndet worden. Aus Berlin Katharina Trümper.
2: Der 48-jährige Mann aus Nordrhein-Westfalen steht im Verdacht, mit Spreng- und Brandvorrichtungen versucht zu haben, die Stromversorgung zu unterbrechen. Zu der Sabotageserie gibt es Bekennerschreiben, die die Ermittler dem Tatverdächtigen zuordnen. Darin begründet er die Angriffe auf das Stromnetz mit dem Kampf gegen fossile Energien.
1: Nach dem historisch schlechten Ergebnis für Deutschland bei der PISA-Studie zeigen sich Fachleute schockiert. Arbeitgeberpräsident Dulger forderte, an den Schulen müsse mehr Rüstzeug für das weitere Leben gelehrt werden. Das Deutsche Kinderhilfswerk kritisiert, dass der Bildungserfolg immer noch so stark vom Elternhaus abhängt. Anja Braun aus der ARD-Wissenschaftsredaktion fasst die Studienergebnisse noch einmal zusammen.
3: Jeder dritte Jugendliche kann nicht mehr so gut lesen, dass er die Kernaussage eines Textes versteht und kann so zum Beispiel auch nicht mehr Meinung von Fakten unterscheiden. Jeder dritte Jugendliche kann auch mit mathematischen Problemen aus dem Alltag nicht mehr so umgehen, dass er zum Beispiel ausrechnen könnte, ob sich ein Rabatt lohnt. Insgesamt haben auch immer mehr Heranwachsende nicht mehr das Gefühl, dass sich Bildung später im Leben mal lohnt. Und es sagen auch immer mehr, dass Dinge sie schnell nicht mehr interessieren und sie deshalb auch nicht zu Ende bringen.
1: Nach einem Jahr als Präsidentin der UN-Generalversammlung hat die frühere Bundesaußenministerin Baerbock den Vorsitz turnusgemäß abgegeben. Sie übergab in New York symbolisch den Zeremonienhammer an den amtierenden Außenminister von Bangladesch, Rahman. In ihrer Abschiedsrede sagte Baerbock, sie verlasse die Vereinten Nationen mit gemischten Gefühlen. Die 1945 gegründete Organisation habe einen dringenden Reformbedarf. Kritikern hielt sie zugleich entgegen. Ohne die Vereinten Nationen stünde kein Land der Welt besser da. Borussia Dortmund ist mit einem Sieg in die neue Saison in der Fußball-Champions League gestartet. Der BVB gewann am Abend das Heimspiel gegen den FC Villarreal aus Spanien mit 3:2. Die deutschen Basketballerinnen stehen bei der Heim-WM im Viertelfinale. Das Team gewann am Abend in Berlin das Qualifikationsspiel gegen Südkorea mit 94:56. Nächster Gegner sind die bei der WM bislang noch ungeschlagenen Belgierinnen. Das Wetter in Deutschland.

0: Deutschland. Nachts gebietsweise Schauer und einzelne Gewitter, auch trockene Phasen 18 bis 9 Grad. Am Tage gebietsweise heiter, in Südostbayern, in der Lausitz und an den Alpen zeitweise Schauer, bei Höchstwerten von 16 bis maximal 23 Grad. Es ist 3.03 Uhr.
1: Und hier der Verkehrsservice in der ARD-Hitnacht. A1 Lübeck-Hamburg. Auf der Norderelbbrücke kommt es in beiden Richtungen wegen eines Schwertransports zu mehrfach kurzfristigen Sperrungen. Die A44 Dortmund Richtung Kassel ist zwischen Büren und Kreuz Wünnenberg-Haaren nach einem Unfall nach wie vor gesperrt. A52 Düsseldorf-Essen. Der Tunnel Hutrop ist in beiden Richtungen wegen Wartungsarbeiten noch bis etwa 5 Uhr gesperrt. Und in Berlin die A111 Charlottenburg-Dreieck Oranienburg ist zwischen Am Festplatz und Schulzendorfer Straße wegen Wartungsarbeiten in beiden Richtungen ebenfalls noch bis etwa 5 Uhr gesperrt. Allen unterwegs eine gute und sichere Fahrt.
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1: Und wir starten mit der Erinnerung an Bonnie Tyler. Angefangen schon in den 70er Jahren. So viele bleibende Hits hat sie uns hinterlassen. Am 15. August haben sich ja Tausende auf ihrer letzten Reise von ihr verabschieden müssen. Ihre Musik, die wird bleiben. Und die Erinnerung an ihre zahlreichen Konzerte. Unser ARD-Abend weiter in den Mittwochmorgen hinein aus dem MDR-Funkhaus in Dresden mit Heiko Rasch im Studio. Ich grüße Sie. Schönen guten Morgen.

0: Natalie Kuhl hier in der ARD Hitnacht, die Tochter von Nat King Cole. Aber sie stand ja bei Weitem nicht nur im Schatten ihres Vaters. 9 Grammys hat sie in ihrer über 40-jährigen Karriere erhalten. Und jetzt bei uns Johannes Oerding. Mit deutschsprachiger Musik hat er es auch bis in die erste Reihe der Unterhaltungsbranche in Deutschland geschafft, füllt längst auch die größten Hallen und Stadien mit seinen Konzerten. Handgemacht, authentisch und oft auch autobiografisch. Darauf hat er schon immer großen Wert gelegt. Einer der größten Hits von ihm, der kam vor 7 Jahren auf Platte, nämlich An guten Tagen.
1: Ehrlich gesagt ist Mama der Grund, dass An guten Tagen geschrieben wurde, weil meine Mutter mir wirklich seit Jahren in den Ohren liegt und sagt, jetzt mach doch mal was Flottes, mach doch mal was, wo man mal tanzen kann. Ne? Meine Mutter hat auch schon hier und da auf dem Dorffest Disco Fox getanzt, das, und das war das Ziel.
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Die Adehit-Nacht. Aus dem idyllischen Rottal hat uns hier Tom geschrieben. Er ist gerade beim Zeitungen austragen unterwegs und in dieser Nacht leider im Regen. Also grüße ich an dieser Stelle gleich mal alle, die gerade beim Zeitungsaustragen unterwegs sind, und sage im Namen aller Danke, die gern am Frühstückstisch noch eine traditionelle Zeitung dabei haben. Und vielleicht geht Ihnen ja jetzt mit Roxette auch die Arbeit gleich viel leichter von der Hand.

0: Kurz nach halb vier, schönen guten Morgen. Hier der aktuelle Verkehrsservice in der ARD-Hitnacht. A1 Lübeck-Hamburg. Auf der Norderelbbrücke kommt es in beiden Richtungen wegen eines Schwertransportes zu mehrfach kurzfristigen Sperrungen. Die A44 Dortmund Richtung Kassel ist zwischen Büren und Kreuz-Wünnenberg-Haaren nach einem Unfall nach wie vor gesperrt. A52 Düsseldorf-Essen. Der Tunnel Hotrop ist in beiden Richtungen wegen Wartungsarbeiten noch bis etwa 5 Uhr gesperrt. Und die A111 Charlottenburg-Dreieck-Oranienburg ist zwischen Am Festplatz und Schulzendorfer Straße wegen Wartungsarbeiten in beiden Richtungen ebenfalls noch bis etwa 5 Uhr gesperrt. Allen unterwegs eine gute und hoffentlich auch entspannte Fahrt. Jetzt mit Annie Lennox.
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Jennifer Rush hier in der ARD-Hitnacht. Die 80er Jahre gehörten ihr. Damals stand sie auf allen großen Bühnen, auf großen internationalen Bühnen, muss man ja sagen. Und sie arbeitet ja auch wieder an neuen Songs, an einer neuen Platte. Es ist ja nicht einfach für sie, weil die Maßstäbe, die sie sich gerade in den 80ern selbst gesetzt hat, hängen ja ziemlich hoch. Und jetzt bei uns John Miles mit seinem Hit von 1976, also vor 50 Jahren auf Platte gebracht, Music.

Gabriele, Chill Me hier in der ARD Hitnachts. Von Australien in die internationalen Charts. Ihr größter Hit, der kam 2007 auf Platte, gerade gehört, Sweet About Me. Bis zu den Nachrichten noch Journey und die Twins und zuvor noch die Kelly Family, von Straßenmusikern bis auf die größten Bühnen. Nicht nur in Deutschland, ja, zu den bekanntesten Songs gehört unbedingt auch ein Angel. Die ganze Familie steht ja hier als Autoren, aber in verschiedenen Interviews war ja schon zu hören, dass vor allem Michael Patrick Kelly den Song geschrieben hat. Schon damals glänzte er mit seiner Musikalität und das beweist er ja auch schon lange mit seiner Solokarriere. Erst in diesem Jahr sorgte er wieder für Begeisterung mit seiner bisher größten Tournee. Und hier sind sie, die Kelly Family.

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1: Um 4 Uhr mit Olaf Knapp. Der Bundestag setzt heute seine Beratungen über den Haushalt für das kommende Jahr fort. In den ARD-Tagesthemen hat Finanzminister Klingbeil die geplante Neuverschuldung verteidigt. Diese steigt auf über 200 Milliarden Euro. Klingbeil sagte dazu:
2: Es sind ja zwei Dinge, die wir tun. Zum einen investieren wir. Wir investieren in Infrastruktur. Und wir investieren auch in die Bundeswehr, in unsere Sicherheit. Und dafür müssen wir Geld in die Hand nehmen, weil wir das aufholen, was in 20 Jahren in unserem Land liegen geblieben ist. Also wir geben da jetzt richtig Gas und wir machen Tempo. Und dafür muss investiert werden. Und auf der anderen Seite haben wir hart konsolidiert. Es sind 34 Milliarden, die im Kernhaushalt als Lücke da waren. Dafür haben wir Maßnahmen auf den Weg gebracht, um das zu verringern. Harte Einschnitte, auch manche Einnahmeverbesserungen. Aber wir haben am Ende eine Lücke von 34 Milliarden im Kernhaushalt geschlossen.
1: Finanzminister Klingbeil in den ARD-Tagesthemen. Nach der Serie von Sabotageakten auf Stromnetze gehen die Ermittler davon aus, dass der gefasste Täter weitere Angriffe geplant hat. Laut Nordrhein-Westfalens Innenminister Reul spricht aber alles dafür, dass es sich um einen Einzeltäter handelt. Der 48-Jährige war gestern bei einem Großeinsatz in der Nähe von Aachen gefasst worden. In einem Bekennerschreiben wurden die Taten mit dem Kampf gegen fossile Brennstoffe begründet. Nach einem Jahr als Präsidentin der UN-Generalversammlung hat die frühere Bundesaußenministerin Baerbock den Vorsitz turnusgemäß abgegeben. Sie übergab in New York symbolisch den Zeremonienhammer an den amtierenden Außenminister von Bangladesch, Rahman. In ihrer Abschiedsrede sagte Baerbock, sie verlasse die Vereinten Nationen mit gemischten Gefühlen. Die 1945 gegründete Organisation habe einen dringenden Reformbedarf. Aber ohne die Vereinten Nationen stünde kein Land der Welt besser da. Borussia Dortmund ist mit einem Sieg in die neue Saison in der Fußball Champions League gestartet. Der BVB gewann am Abend das Heimspiel gegen den FC Villarreal aus Spanien mit 3:2. Aus Dortmund Burkhard Hupe.
3: In der ersten Hälfte der erste Schreckmoment des Abends. Der Grieche Karetsas musste mit Kreislaufproblemen ins Krankenhaus gebracht werden. In Hälfte 2 zunächst die Führung für Dortmund durch ein Eigentor, die allerdings nur wenige Minuten andauerte. Dann kam Villarreal zum hochverdienten Ausgleich. Nach der Einwechslung von Silva und Bellingham wurde Dortmund wieder spielbestimmender. Ein Doppelpack von Guirassy stellte die Weichen eigentlich auf Sieg. Und trotzdem wurde es noch einmal richtig spannend, weil Guirassy in der Nachspielzeit ein Eigentor unterlief.
1: Das Wetter in Deutschland. Am Tage gebietsweise heiter, in Südostbayern, in der Lausitz und an den Alpen zeitweise Schauer. Höchstwerte 16 bis 23 Grad. Donnerstag häufig trocken, im Norden einzelne Schauer bis 24 Grad. Es ist 4.03 Uhr.
4: Und hier der Verkehrsservice in der ARD-Hitnacht. Die A44 Dortmund Richtung Kassel ist zwischen Büren und Kreuz Wünnenberg-Haaren nach einem Unfall nach wie vor gesperrt.

0: A52 Düsseldorf-Essen, der Tunnel Hutrop ist in beiden Richtungen wegen Wartungsarbeiten noch bis ca. 5 Uhr gesperrt. Und in Berlin die A111 Charlottenburg, Dreieck Oranienburg ist zwischen Am Festplatz und Schulzendorfer Straße wegen Wartungsarbeiten in beiden Richtungen auch bis etwa 5 Uhr noch gesperrt. Allen unterwegs eine gute und sichere Fahrt.
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0: Kommen Sie mit in den Mittwoch. Der Tag ist noch jung. Viele sind ja auch schon auf den Beinen und andere sind es immer noch. Kommen Ihren Feierabend immer näher. Nachtschwärmer und Frühaufsteher geben sich sozusagen die Klinke in die Hand hier in der ARD-Hitnacht aus dem Funkhaus in Dresden. Ich bin Heiko Rasch. Schönen guten Morgen.

August im Jahr 2007. Ja, das Jahr endete das Leben von Emmy MacDonald komplett. Und zwar mit ihrem Debütalbum This Is My Life. Gerade haben wir ja den Titelsong gehört. Und das war auch ihr erster großer Hit. Vor wenigen Wochen ist sie 39 geworden und vor wenigen Tagen, nämlich Anfang September, feierte Barry Gibb seinen 80. Geburtstag. Der einzige, der von den Bee Gees noch am Leben ist, Robin, Maurice und Barry. Sie haben so viele eigene Hits, aber eben auch für zahlreiche ihrer Kollegen Welthits geschrieben und produziert. Ja, von den Bee Gees, vor den Bee Gees habe ich hier noch The Lighthouse Family. 4:11 Uhr, schönen guten Morgen.

aus der Zeit der Neuen Deutschen Welle. Nena mit Fragezeichen. Ja, an Popularität hat sie ja auch bis heute nichts eingebüßt. Gibt ja auch in diesem Jahr wieder jede Menge Konzerte. Bis zu den aktuellen Verkehrsinfos. Hier noch Celine Dion. Auch sie findet ja in ihren drei Söhnen den Halt, den sie braucht, um wieder zu ihrer Kraft zurückzufinden. Und sie musste ja auch lange pausieren. Nach 6 Jahren gibt sie am Samstag in dieser Woche in Paris ihr erstes großes Konzert wieder. Das erste von 16 Konzerten in diesem Jahr. Und auch für das kommende sind schon wieder 10 weitere geplant. Also auch eine beeindruckende Comeback-Geschichte. Wir wünschen ihr da an dieser Stelle viel, viel Kraft. Und das ist ja ein Titel nochmal so richtig zum Zurücklehnen. Der Titelsong aus dem Kinoklassiker Titanic, My Heart Will Go On. Hier ist Celine Dion, 4:27 Uhr. Schönen guten Morgen.

0: 4:30 Uhr, schönen guten Morgen, hier der aktuelle Verkehrsservice in der ARD-Hitnacht. Die A44 Dortmund Richtung Kassel ist zwischen Büren und Kreuz Wünnenberg-Haaren nach einem Unfall gesperrt. Die A52 Düsseldorf-Essen, da ist der Tunnel Utrop in beiden Richtungen wegen Wartungsarbeiten noch bis etwa 5 Uhr gesperrt. Und in Berlin die A111 Charlottenburg Dreieck Oranienburg ist zwischen am Festplatz und Schulzendorfer Straße wegen Wartungsarbeiten in beiden Richtungen auch noch bis etwa 5 Uhr gesperrt. Allen unterwegs eine gute und hoffentlich auch entspannte Fahrt. Jetzt mit AHA.
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0: So ein Glückstreffer. Ein Glückstreffer, der Opus Mitte der 80er Jahre gelungen ist. Und Sie haben ihn natürlich erkannt, diesen Song Life is Life. Ein Song, der es bis nach Amerika in die Charts geschafft hat und auch ihr Markenzeichen wurde. Vor 5 Jahren gab ja Opus in Wien ihr letztes Konzert, aber dieser Hit, der wird bleiben. Und jetzt drehen wir an dieser Stelle die Zeit mal 60 Jahre zurück. Simon & Garfunkel haben da längst es schon zu Weltruhm gebracht. Und auch sie haben ja eine ganze Menge zeitloser Hits auf Platte gebracht.
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0: 4:44 Uhr, schönen guten Morgen.

Ihr großer Hit aus den 80ern von Fiction Factory. 4.50 Uhr in 10 Minuten ist es um 5. Gleich starten ja wieder die ersten Funkhäuser mit ihren regionalen Frühprogrammen. Also heißt es für die ersten auch Abschied aus der ARD-Hitnacht. Kommen Sie gut durch diesen Mittwoch.

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1: Um 5 Uhr mit Ina Heidemann. Brandenburgs Innenminister Rethmann hält die Bekennerschreiben des mutmaßlichen Stromsaboteurs für echt. Er gehe davon aus, dass der Mann als Einzeltäter gehandelt habe, sagte Rethmann dem RBB.
2: Der Täter hat sich in den letzten Tagen ja im Verborgenen aufgehalten und von dort aus auch weitere Versuche unternommen, Anschläge auf Stromleitungen zu verüben. Ist nicht auszuschließen, dass er auch noch weitergehende Pläne hatte. Diese Gefahr, die ist gebannt und ist eine gute Nachricht.
1: Die Polizei in Nordrhein-Westfalen hatte den Gesuchten gestern festgenommen. Dem 48-Jährigen wird ein Angriff auf das Umspannwerk des Kohlekraftwerks Jänschwalde in Brandenburg zur Last gelegt. Die linke Spitzenkandidatin für die Berliner Abgeordnetenhauswahl Eralp räumt ein, dass die Forderung ihrer Partei nach einer Vergesellschaftung großer Immobilienkonzerne nicht gleich umgesetzt ist. Das braucht Zeit, sagte Eralp dem RBB. Sie betonte aber, das Ziel, die Mieten zu senken, indem mehr Wohnungen in städtischen Besitz übergehen. Eine Olympia-Bewerbung Berlins lehnt Eralp ab. Das sei Geldverschwendung, sagte sie. Nach dem Cyberangriff auf die Berliner Verwaltung will der Senat so schnell wie möglich eine Anlaufstelle für Bürgerinnen und Bürger sowie Unternehmen schaffen. Wie Digitalstaatssekretär Hauer angekündigt hat, wird eine zentrale Mailadresse eingerichtet. Dort könnten sich Menschen und Firmen melden, die fürchten, dass ihre persönlichen Daten von dem Cyberangriff betroffen sind. Wann diese Mailadresse erreichbar sein wird, ist aber noch unklar. Brandenburgs Bildungsminister Hoffmann hat gelassen auf die Ergebnisse der neuen PISA-Studie reagiert. Dem RBB sagte er, inzwischen werde der Fokus stärker auf die Basiskompetenzen gelegt. Bildungspolitik sei aber eher langwierig. In der neuen PISA-Studie waren die deutschen Ergebnisse so schlecht wie nie. Juliane Kowolik, RBB 24.
3: Den 15-jährigen Schülerinnen und Schülern wird ein desaströses Abschneiden bescheinigt. Rund ein Fünftel der Jugendlichen hat in den Bereichen Mathematik, Lesen und Naturwissenschaften keine ausreichende Basiskompetenz. Bundesbildungsministerin Prien kündigte Maßnahmen an, um diesen negativen Entwicklungen entgegenzutreten.
1: Die deutschen Basketballerinnen haben ihren Siegeszug in Berlin fortgesetzt und stehen zum ersten Mal in einem WM-Viertelfinale. Beim Heimturnier schlug das Team von Bundestrainer Lange in der Qualifikationsrunde Südkorea mit 94 zu 56. Fußball-Bundesligist Borussia Dortmund hat sein Auftaktspiel in der neuen Champions-League-Saison gewonnen. Gegen den spanischen Vertreter Villarreal hieß es am Ende 3:2.
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4: Sie werden heute aus der Tür treten und denken, ist ja voll warm. Also ja, wärmer als auf jeden Fall als gestern um die Zeit. Wir haben 18 Grad jetzt schon in Perleberg, 19 in Cottbus, Potsdam 20 Grad und Frankfurt Oder und Brandenburg an der Havel auch schon 21 Grad. Ja, aber der Tag, der entwickelt sich dann nach dem Aufbäumen des Sommers gestern wirklich komplett anders. Es gibt heute viele Wolken, wenig Sonne und im Osten wird es Regen geben, im Süden auch Gewitter. Kurz nochmal Sonne dann zum Abend, aber bei den Höchsttemperaturen werden wir nur bei 19 bis 22 Grad heute liegen. Heißt, die Temperaturen, die wir jetzt haben, die bleiben auch den ganzen Tag über so und verändern sich nicht großartig. Morgen wird es auch oft bewölkt sein, auch wieder wenig Sonne, schwache Schauer und 18 bis 20 Grad.
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4: Jo, sieht insgesamt ganz gut aus. Wir haben auf der B195 in Kumlosen aber was zwischen dem Ortseingang und am Deich. Gab es gerade einen Unfall. Vorsichtig fahren. Ansonsten gute Fahrt, kommen Sie gut an.

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1: 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Wir könnten ihn auch zum Mecker-Mittwoch machen, diesen Tag. Also wie wir gerade zu dritt in der Redaktion sitzen, alle hatten irgendwas zu meckern. Da hilft nur eins um die Uhrzeit, wenn die Augenringe noch ein bisschen dunkler sind. Sonnenbrillen auf oder wie Corey Hart sagt, die Sunglasses.

0: 5.10 Uhr, Antenne Brandenburg, hier ist hier einen schönen guten Morgen. Wie sieht eigentlich gerade Ihr Arbeitsweg aus, beziehungsweise wer sitzt da neben Ihnen, zum Beispiel in der S-Bahn? Sitzen da ein paar Tauben? Ja, haben Sie richtig gehört. Ist uns nämlich schon länger aufgefallen. Rund um Potsdam benutzen viele Tauben die S-Bahn. Es sind Pendlertauben sozusagen. Es ist wirklich kein Quatsch. Die steigen ein und aus, als wenn es das Normalste der Welt wäre. Also wenn Sie Potsdam Hauptbahnhof, Potsdam-Babelsberg so unterwegs sind mit der S-Bahn, achten Sie mal drauf. Beide Stationen scheinen die einfach mit so einer kleinen S-Bahn-Fahrt zu überbrücken. Und das ist nicht nur uns aufgefallen.
1: Da war die schon eher drin als ich und ist dann rumgelaufen nach dem Motto, welchen Platz nehme ich mir jetzt?
2: Ja, haben wir schon gesehen, wie die eingestiegen sind und mitgefahren sind und durch die Gänge getrippelt sind und dann irgendwann auch wieder rausgegangen. Also sie wissen genau, wo sie ein- und aussteigen müssen.
3: Naja, wahrscheinlich, weil hier oben sehr viele Tauben mal genistet haben. Und jetzt nach der Sanierung wohl nicht mehr, aber irgendwie suchen die noch ihr Nest, könnte ich mir so erklären.
4: Ich hoffe, die brauchen kein Ticket bald.
2: Ich find's lustig. Wenn sie die Tauben die Energie sparen können zu fliegen, lieber mit der S-Bahn fahren, warum nicht?
0: Ja, warum nicht? Jetzt freuen sich alle noch über die Tauben, aber warten Sie mal, bis die erste einen Klecks auf den Sitz macht. Dann ist das Geschrei wieder groß. Oder das Gegurre, weiß man nicht. 5.12 Uhr, auf jeden Fall jetzt ein gutes Aufstehen und vielleicht viel Spaß, wenn Sie mal die Tauben auch in der S-Bahn treffen. Guten Morgen.

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0: Kennen Sie diese Leute, die einen morgens schon stressen? Durch ganz viele Nachfragen. Für mich war gerade ELO sowas hier, Hold on Tight. Wow, also wenn ich noch nicht mal ein Auge richtig aufgekriegt habe, dann so eine Musik, die mir so Dampf macht, hilft natürlich zum pünktlich sein, aber macht mir auch ein bisschen Stress, muss ich sagen. Und dieser Dame geht's wie mir.
1: Wir sind noch ein bisschen in der Erfindungsphase, aber wir werden das schon hinkriegen.
0: Ja, ist auch erst 5.19 Uhr und Pharrell Williams, der macht uns jetzt mal ein bisschen happy.

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1: Im Studio Ronald Schleif. Guten Morgen. Brandenburgs Innenminister Rethmann hält die Bekennerschreiben des mutmaßlichen Stromsaboteurs für authentisch. Sie seien dem 48-Jährigen zuzuordnen, sagte Rethmann dem RBB nach der Festnahme. Zum Motiv sagte der Innenminister, dass es dem Festgenommenen wohl um den Klimaschutz gegangen sei. Im Bundestag liefern sich drei Tage nach dem Sieg der AfD über die CDU in Sachsen-Anhalt die Vorsitzenden beider Parteien ein Rededuell. Nach der Debatte wird über den zweitgrößten Etat der Bundesregierung gesprochen, den Verteidigungshaushalt. Die deutschen Basketballerinnen stehen bei der Heim-WM im Viertelfinale. Das Team gewann am Abend in Berlin das Qualifikationsspiel gegen Südkorea mit 94 zu 56.
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2: Im Studio Prenzlau, Sabine Kramm. Guten Morgen. Im Nationalpark Unteres Odertal sind die Wasserstände derzeit deutlich niedriger als üblich. Nach Angaben des Landesumweltministeriums sind viele Gewässer bereits trocken gefallen. Grund seien geringe Regenmengen und die starke Verdunstung wegen hoher Temperaturen. Betroffen sind vor allem Amphibien und Fische. Nationalparkleiter Dirk Treichel spricht von drastischen Folgen des Klimawandels. Operieren ohne große Schnitte und mit Roboterhilfe, das wird in wenigen Wochen im Eberswalder Werner-Forstmann-Krankenhaus der GLG möglich sein. Das moderne Da Vinci-Operationssystem wurde im Juli angeschafft und Ende September werden die Chirurgen dafür fertig geschult sein. Die roboterassistierte minimalinvasive Methode ermöglicht sanfte Eingriffe und bietet noch mehr Vorteile, sagt Chefarzt Steffen Lebentrau.
3: Also tatsächlich ist es so, dass Patienten nach größeren onkologischen Eingriffen, also Eingriffen wegen Krebserkrankungen, die früher gern mal 10 Tage im Krankenhaus gelegen haben, nach so einer Operation durchaus am 3., 4. Tag nach Hause können. Das ist ein spürbarer Vorteil für die Patienten.
2: Das moderne Da Vinci-Operationssystem wurde gestern beim Medizinischen Dienstag in Eberswalde vorgestellt. An der Kreismusikschule in Prenzlau gibt es noch freie Plätze für Musikkurse, und zwar für die Jüngsten. Angeboten wird die musikalische Früherziehung für Kinder von 3 bis 6 Jahren und der Hohner Musikgarten für Kinder zwischen 1,5 und 3 Jahren. Auf dem Programm stehen Singen, Tanzen und Bewegung und das spielerische Kennenlernen von Instrumenten. Der Unterricht findet in der Hauptstelle in der Karl-Marx-Straße statt. Interessierte können sich online bei der Kreismusikschule Uckermark melden. Soweit die Meldungen. 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Und noch der Blick zur Uhr. Es ist jetzt 5.33 Uhr.
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4: Der Sommer hat seinen Rucksack gepackt mit Sonnencreme, Sonnenmilch, Picknickdecke und macht sich mit dem Wanderstock jetzt langsam auf die Reise. Und der Herbst hat sozusagen schon geklingelt. Auch wenn Sie sich heute Morgen ein bisschen wundern werden, dass es ja doch recht warm ist. Wir liegen aktuell zwischen 16 Grad in Lenzen und 21 Grad in Bad Liebenwerda. Aber die herbstliche Nachricht daran ändert sich heute nicht wahnsinnig viel. 19 bis 22 Grad, das ist schon das höchste der Gefühle und wird eher ein grauer Tag. Immer mal wieder Regenschauer dabei, so Richtung Osten vor allen Dingen. Im Süden des Landes kann es auch mal ein Gewitterchen geben und naja, also so ein herbstlicher Tag, wie man ihn eben erwartet. Morgen ganz ähnlich, 18 bis 20 Grad.
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4: Wir gucken auf die Straßen und da haben wir eine Meldung von der A9 Richtung Berlin. In der Ausfahrt Beelitz-Heilstätten nämlich gerade ein Gegenstand auf der Straße. Hier ganz besonders vorsichtig fahren. Ansonsten ist noch alles in Ordnung. Kommen Sie gut an.
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4: 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In den sozialen Medien breiten sich übrigens gerade wieder Fotos aus. Da lassen Menschen mit KI generieren. Wie hätte ich wohl in den 80ern ausgesehen? Selbstverständlich musste ich diesen übrigens wiederkehrenden Trend, gab es schon mal, auch testen. Und ich sag mal so, ich brauche jetzt neonfarbige Ohrringe, relativ viele und 5 Tonnen Haarspray. Die Musik haben wir auch schon. Hier sind Camouflage aus den 80ern. Love is a Shield.

0: 5.41 Uhr, Cher haben Sie gehört, hier auf Antenne Brandenburg. Einen schönen guten Morgen und jetzt ein bisschen Denksport für Sie. Raten Sie mal, wer älter ist und heute Geburtstag hat. Adam Sandler oder...
1: Hallo, ich bin Maja und das ist mein Freund Willi.
0: Ja, beide haben nämlich einen runden Geburtstag. Biene Maja im Fernsehen und Adam Sandler. Okay, also Biene Maja ist ein bisschen jünger tatsächlich, wird 50, im Fernsehen jedenfalls. Adam Sandler heute schon 60, den kennen Sie ja sicherlich auch, hat überall mitgespielt, was so Rang und Namen hat. Klick, Kindsköpfe, Happy Gilmore, Leg dich nicht mit Sohan an. Also wirklich dutzende Filme, die jeden Filmabend besser machen. Wir würden ihm gerne persönlich gratulieren, aber irgendwas ist dazwischen gekommen.
2: Da muss ich rangehen. Hallo? Wow, wow, wow, entspann dich. Eine Lawine? In unserem Garten? Ich bin sofort zu Hause. Das ist ein Notfall. Tut mir leid.
0: Tut mir auch leid. Happy Birthday also sowohl an Adam Sandler als auch an Biene Maja. Und bevor Sie den ganzen Tag jetzt im Kopf das Lied von Biene Maja summen, lassen wir mal Billy Idol ran, oder? Sweet 16. Guten Morgen.

Ein Song, der sich ganz hervorragend dazu eignet, den mitzutrommeln auf dem Lenkrad oder vielleicht jetzt auch mit einem Kaffeelöffel in der Tasse. Auf jeden Fall einen schönen guten Morgen um 6:11 jetzt. Gucken wir auf die Straßen, haben wir nämlich zwei wichtige Meldungen. Einmal auf der B5 Ludwigslust Richtung Küritz. Eine ungesicherte Unfallstelle zwischen Kuno und dem Abzweig nach Dölln und im Landkreis Teltow-Fläming auf der Zossener Straße. Da liegt in Höhe Glienicker Straße ein totes Reh auf der Straße. Das war viel Straße. Jetzt auf jeden Fall gut aufpassen dort. Und Musik gibt's jetzt von Edwin Collins. Kommen Sie gut in den Tag.

Kurz vor sechs, Antenne Brandenburg ist hier und wir gucken nochmal auf die Straßen mit Gegenständen auf der A10 östlicher Berliner Ring Richtung Dreieck Barnim zwischen Marzahn und Hohenschönhausen ganz besonders vorsichtig fahren.

0: Langsam wach werden mit Middle of the Road. Chirpy, chirpy, cheep, cheep. Aber wie macht der frühe Vogel in Brandenburg?
1: Cheep.
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3: Im Studio Luise Burkhardt. Guten Morgen. Das Bekennerschreiben des mutmaßlichen Stromsaboteurs hält Brandenburgs Innenminister Rethmann für echt. Er gehe davon aus, dass der Mann als Einzeltäter gehandelt habe, sagte Rethmann dem RBB.
4: Wir sind natürlich froh, dass der Täter gefasst werden konnte. Er hat sich in den letzten Tagen ja im Verborgenen aufgehalten und von dort aus auch weitere Versuche unternommen, Anschläge auf Stromleitungen zu verüben. Es ist nicht auszuschließen, dass er auch noch weitergehende Pläne hatte. Diese Gefahr, die ist gebannt und ist eine gute Nachricht.
3: Die Polizei hatte den Gesuchten gestern bei Aachen in Nordrhein-Westfalen festgenommen. Nach Angaben der Behörden hatte er Sprengmittel bei sich. Dem 48-Jährigen wird auch ein Angriff auf ein Umspannwerk am Kohlekraftwerk Jenschwalde in Brandenburg zur Last gelegt. Brandenburgs Bildungsminister Hoffmann lehnt den Einsatz digitaler Medien im Unterricht nicht generell ab. Während er den sozialen Medien in der Schule durchaus kritisch gegenübersteht, gibt es andere digitale Medien, die hilfreich für die Schüler sein können. Das sagte der CDU-Politiker am Abend bei RBB 24 Brandenburg aktuell.
5: Ich finde, eine sinnvolle pädagogische Nutzung von modernen, auch digitalen Medien, das kann durchaus unterstützen. Kinder können damit zum Beispiel oder Schülerinnen und Schüler können damit ein sehr direktes, individualisiertes Feedback kriegen. Also das heißt, sie bearbeiten eine ganze Reihe von Aufgaben und das System erkennt dann, welche Aufgaben hat das Kind gut gemacht, da müssen wir also nicht mehr so viel machen und wo gibt's noch mehr Übungsbedarf und kann darauf selbst reagieren.
3: Gestern waren die Ergebnisse der aktuellen PISA-Studie vorgestellt worden. Danach haben die 15-Jährigen in Deutschland in Lesen, Mathe und Naturwissenschaften so schlecht abgeschnitten wie noch nie. 3 Tage nach dem Sieg der AfD über die CDU bei der Landtagswahl in Sachsen-Anhalt treffen die Bundesvorsitzenden beider Parteien heute im Bundestag aufeinander. Bei der Generaldebatte im Rahmen der Haushaltswoche hat AfD-Chefin Weidel als Oppositionsführerin als Erste das Wort. Danach hält Bundeskanzler Merz seine Rede. Nach der Debatte wird über den zweitgrößten Etat der Bundesregierung gesprochen, den Verteidigungshaushalt. Aus dem Hauptstadtstudio Benjamin Großkopf.
6: Knapp 140 Milliarden Euro soll Verteidigungsminister Pistorius alleine im kommenden Jahr zur Verfügung haben. Höchststand seit Ende des Kalten Krieges und es wird in den Jahren darauf noch mehr. Das geht dank schuldenfinanzierten Sondervermögen für die Bundeswehr und, kommt auch noch dazu, der Wehretat ist weitgehend von der Schuldenbremse befreit.
3: Borussia Dortmund hat sein Auftaktspiel in der Fußball-Champions-League-Saison gewonnen. Der BVB besiegte am Abend den spanischen Vertreter Villarreal mit 3:2. Die deutschen Basketballerinnen stehen erstmals im Viertelfinale einer Weltmeisterschaft. Beim Heimturnier in Berlin schlug das Team von Bundestrainer Lange Südkorea mit 94:56. Soweit die Antenne Brandenburg Nachrichten. 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
7: Danke, Luise.
3: Gerne.
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8: Ich erinnere dich kurz nochmal, gestern hatten wir bis zu 31 Grad, ja. Da hattest du feste Schuhe an. Ja. Heute kriegen wir 19 bis 22 Grad, da hast du Badelatschen an. Ja. Was ist mit dir los?
7: Ich kam heute Morgen vor die Tür und dachte, nee, ne? Ich dachte, gestern war es ja warm, ist heute wieder kalt. Nee, es war immer noch warm. Ja, also ziehen Sie sich bloß nicht zu dick an, das ist wirklich mild heute früh.
8: Also wenn Sie heute Nacht auch geschwitzt haben, gar kein Wunder. Also das Kälteste, was ich gerade gefunden habe auf der Karte, ist Strausberg mit 17 Grad und zum Teil haben wir 21 Grad wie in Angermünde. Also es war zum Teil eine tropische Nacht, muss man sich mal vorstellen. Ja. Aber wie gesagt, die Temperaturen, die bewegen sich heute nicht wahnsinnig dolle. Wir kriegen viele Wolken über Mittag, aber auch mal gut Sonne tatsächlich. Dann aber wieder zum Nachmittag hin wolkiger und mal ein kleiner Schauer oder auch mal ein Gewitter ist drin und morgen geht's ganz ähnlich weiter.
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8: A10 östlicher Berliner Ring Richtung Dreieck Barnim. Gegenstände haben wir zwischen Marzahn und Hohenschönhausen. Und an der A13 Richtung Berlin, da sind die Auf- und Abfahrt Schwarzheide wegen Bauarbeiten bis zum 23. September gesperrt. Die Umleitung führt über die Anschlussstelle Klettwitz. Und auf der B5 Ludwigslust Richtung Küritz zwischen Kuno und dem Abzweig nach Dölln gab es einen Unfall. Hier ganz besonders vorsichtig fahren und kommen Sie gut an.
7: Es ist 4:06.

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1: 6.12 Uhr haben wir's.
0: Es gibt Momente, da wollen alle Erwachsenen am liebsten im Boden versinken und sich so klein machen, dass man so in einen Karton reinpassen würde. Bloß nicht gesehen werden. Bei Sachen wie Schriftführerwahl bei der Vereinssitzung oder wer übernimmt den Posten des Kassenwarts in der Kleingartensiedlung oder wer wird Elternsprecher in der Schule.
1: Oh, im Boden könnte ich da versinken. Ja, ganz klein.
0: Bei uns hat sich zum Glück nach einer Minute gestern eine Mutti freiwillig gemeldet. Die macht das schon seit 4 Jahren. Und vor Erleichterung, dass alle jetzt nach Hause können, haben alle geklatscht.
1: Ja? Ja, und wir haben noch eine kleine Hilfe für Sie, falls Sie da in die Bredouille kommen. Die Top 3 der Sätze, wie Sie garantiert nicht zum Elternsprecher gewählt werden.
2: Platz 3.
3: Wie? Ich kriege als Elternsprecher kein Dienstauto?
2: Platz 2.
3: Haha, so ihr Trottel, jetzt ziehen wir mal andere Seiten auf. Ach so, das sage ich erst, nachdem ich gewählt wurde, oder?
2: Und Platz 1 der Sätze, mit denen man garantiert nicht zum Elternsprecher gewählt wird?
3: Ja, Sie werden sehr dankbar sein für meine ausführlichen Sprachnachrichten in der Eltern-WhatsApp-Gruppe jeden Tag. Die besten Ideen kommen übrigens immer nachts.

0: Na?
1: Ah, danke, Elton. Da kann man die Kaffeetasse einfach nur langsam anheben, oder? So ganz entspannt.
0: Ich habe gedacht, das ist ein Song, da freuen sich alle Zahnärzte, wenn man da die Zähne beiputzt. Da macht man extra lang und langsam.
1: Ja, stimmt. Langsam kreisen. Im Gegensatz zu gestern Abend, da ging es schnell zur Sache.
0: Mhm.
1: Es kriegt ja kaum jemand mit, aber in Deutschland werden gerade Rekorde gebrochen. Und zwar bei der Basketball-WM der Frauen. Die läuft gerade in Berlin und gestern hat das deutsche Team gegen Südkorea es ins Viertelfinale geschafft.
2: Also ich glaube, ich habe es noch gar nicht richtig realisiert. Es war das Ziel von Anfang an, aber dass es jetzt war, es ist richtig cool. Ja, total surreal, ehrlich gesagt.
3: Also ich freue mich sehr für uns und ja, auch für die Menschen, die uns zugucken.
0: Ja, das waren auch eine ganze Menge. Die haben nämlich teilweise vor ausverkauften Rängen gespielt.
1: Das ist das mit Rekord meine. Genau.
0: Ganz genau. Und gestern, wie gesagt, der Einzug ins Viertelfinale. Und das ist auch noch ein Rekord. Gab es noch nie seit der Wiedervereinigung.
1: Und ich muss auch sagen, ich habe noch nie so große Frauen gesehen. Ja, also meine Frau ist ja auch einen Kopf größer als ich. Ich mag das ja. Aber die größte Spielerin bei dieser Basketball-WM ist die Chinesin Xiu Zhang. Hm? 2,23 Meter.
0: Was?
1: 2,23 Meter. Die guckt quasi in den Basketballkorb, wie wir in Einkaufswagen.
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0: 6.30 Uhr. 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
1: Im Studio Ronald Schleif. Guten Morgen. Brandenburgs Innenminister Rethmann hält die Bekennerschreiben des mutmaßlichen Stromsaboteurs für echt. Sie seien dem 48-Jährigen zuzuordnen, sagte der CDU-Politiker dem RBB. Gestern wurde der Verdächtige in Nordrhein-Westfalen in der Nähe eines Kraftwerks festgenommen. Der Bundestag debattiert heute im Rahmen der Haushaltswoche über die Schwerpunkte der Regierungspolitik. 3 Tage nach dem Wahlsieg der AfD in Sachsen-Anhalt spricht die Bundesvorsitzende und Oppositionsführerin Weidel in der Generaldebatte als Erste. Danach hält Bundeskanzler und CDU-Chef Merz seine Rede. In der Fußball-Champions League hat Borussia Dortmund einen Sieg errungen. Der BVB gewann am Abend das Heimspiel gegen den FC Villarreal aus Spanien mit 3:2.
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2: Mit Sabine Kramm im Studio Prenzlau. Guten Morgen. Im Nationalpark Unteres-Odertal sind die Wasserstände derzeit deutlich niedriger als üblich. Nach Angaben des Landesumweltministeriums sind viele Gewässer bereits trocken gefallen. Grund seien zu wenig Regen und die starke Verdunstung wegen der Hitze. Betroffen sind vor allem Amphibien und Fische. Auch die Landwirte hätten Probleme, weil Trinkwasser für die Tiere aufwendig in die Aue transportiert werden muss. Nationalparkleiter Dirk Treichel spricht von drastischen Folgen des Klimawandels. Operieren ohne große Schnitte und mit Roboterhilfe. Das wird am Ende des Monats im Eberswalder Werner-Forstmann-Krankenhaus der GLG möglich sein. Das moderne Da Vinci-Operationssystem wurde im Sommer angeschafft. 8 Wochen mussten die Mediziner dafür geschult werden. Wo die roboterassistierten sanfteren Eingriffe vor allem erfolgen sollen, sagt Chefarzt Steffen Lebentrau.
3: In der Urologie betrifft Operationen am gesamten Harntrakt, also oben von den Nieren durch den hinteren Bauchraum, Harnleiter, das sind also die, die den Urin von den Nieren zur Blase transportieren, Blase und ganz wichtiges Thema Prostata. Prostatakrebs ist ja häufigste Krebserkrankung bei Männern in Deutschland und relativ häufig wird operiert und dafür ist es halt wirklich super geeignet.
2: Das Da Vinci-Operationssystem wurde gestern beim Medizinischen Dienstag in Eberswalde vorgestellt. 1200 Kilometer mit dem Fahrrad nach Uster. Die Prenzlauer wollen im Mai 2027 eine Radtour in die Schweizer Partnerstadt starten. Dafür werden jetzt bis zu 15 Teilnehmer gesucht. Vor 10 Jahren ist eine Gruppe Radfahrer aus Uster zum Prenzlauer Stadtfest auf dem Velo gekommen, wie das Rad in der Schweiz heißt. Nun wollen die Prenzlauer den Schweizer Partnern einen Gegenbesuch per Fahrrad abstatten. Eine Reisedauer von 16 bis 18 Tagen wird eingeplant. Eine durchschnittliche Tagesetappe ist bis zu 70 Kilometer lang.
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4: Gedanken verloren in den Kleiderschrank greifen, einfach das Gleiche wie gestern machen, das kann Ihnen heute wirklich deutliche Gänsehaut bescheren. Gestern hatten wir ja an die 30 Grad, heute werden es maximal 22 Grad und was die Sonne anbelangt, wird es sehr, sehr anders aussehen. Also heute Morgen kann die Sonne nochmal rausgucken, heute Nachmittag und über Mittag ein bisschen weniger schon. Also Wolken mischen sich immer dazu und die sind zum Teil auch wirklich dominant, sag ich mal. Regen ein bisschen dabei, auch ein bisschen Gewitter kann es sein. Und jetzt aktuell aber trotzdem um die 20 Grad schon. Also das ist wirklich ein bisschen wild heute. Und morgen machen wir dann aber nochmal zum Ausruhen das Gleiche wie heute. 18 bis 20 Grad, viele Wolken, wenig Sonne.
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4: A2 Magdeburg Richtung Berlin. Zwischen Brandenburg und Netzen haben wir gerade Gegenstände. Die liegen auf der rechten Spur. Hier vorsichtig fahren. Und auf der W1 Brandenburg Richtung Magdeburg. Hier haben wir eine ungesicherte Unfallstelle zwischen Großkreuz und Jeserich. In Eberswalde bitte aufpassen. Auf der Britzer Straße. Da sind nämlich zwischen dem Kreisverkehr und am Containerbahnhof gerade in beiden Richtungen Tiere auf der Straße. Und ansonsten war es das schon. Gute Fahrt.
5: Cool. 6.34 Uhr.
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5: Es ist Mittwoch schon wieder, da gibt's Zwiebeln aufs Hackepeterbrötchen. Und was gibt's noch? Eine E-Schwalbe auf die Straße. Ja, sieht fast aus wie das Original. Und sie sparen ja im Moment, muss man sagen, echt viel Geld bei den Spritpreisen.
4: Ja.
5: Denn die fährt mit Akku. Ja, deswegen mitspielen und am Freitag eine gewinnen.
4: Wie kommen Sie daran? Ist ja ganz einfach. Wir starten jetzt einfach die Hithupe und Sie raten, welchen Song wir mit der Originalschwalbenhupe nachgehupt haben.
5: So, soll ich?
4: Hup, hup.
5: Los geht's.

0: Der lief noch auf Kassette bei mir in meinem weißen Ford Fiesta, mein erstes Auto, das ich hatte.
1: Und wenn du Kassette sagst, dann denke ich immer an Bleistift und ich muss einfach alles wieder auffädeln, was er selbst gemacht hat.
0: Antenne Brandenburg ist hier an diesem Mittwoch um 6.43 Uhr. Guten Morgen.
1: Morgen.
0: Gestern Nachmittag, 30 Grad. Ja, ich weiß nicht, wie es Ihnen ging. Ich habe gedacht, schön, dass das nur ein Tag ist.
1: Ja.
0: Das werde ich nicht vermissen. Wie ging es dir denn, Ilka aus Oderaue?
2: Nee, tatsächlich fand ich das überhaupt gar nicht schlimm, weil ich geschlafen habe. Ich bin nämlich im Nachtdienst und ich habe gedacht, okay, dann machst du Vormittag noch so ein bisschen.
1: Ja.
2: Habe mich dann auf den Mittag hingelegt und bin abends aufgestanden, als die Luft wieder toll und cool war.
0: Das ist auch eine Variante, sehr schön.
1: Das ist so schlau.
0: Das heißt, fährst du jetzt auch gerade nach Hause nach Feierabend sozusagen?
2: Genau, ich habe Feierabend und ich bin jetzt wirklich drei Häuser vor zu Hause.
1: Kommst du aus der Klinik oder was machst du?
2: Ja, ich arbeite als Krankenschwester in einer Einrichtung für trockene Alkoholiker.
0: Alles klar, großartig, dass du sowas machst.
2: Danke.
0: An dieser Stelle mal gesagt, weil das macht man viel zu selten, mal Danke sagen. Und vielleicht klappt es ja jetzt, ich weiß nicht, wie weit du fahren musst, könntest du auch mit einer E-Schwalbe dahin?
2: Unbedingt, ganz genau, unbedingt.
0: Ja, weil wir spielen ja dann rum. Freitag kurz nach 7 gibt es wieder eine im Wert von 6.000 Euro. Und du musst halt nichts anderes mehr tun, kurz bevor du jetzt wieder schlafen gehst. Uns noch sagen, welchen Hit wir hier gehupt haben mit der Schwalbenhupe. Achtung, geht los. Was ist das Schönes? Ilka, was
2: never
0: denkst du?
2: Never give you up.
0: Never gonna give you up von Rick Astley. Und damit
2: genau. Bist
0: du im Schwalbennest. Herzlich willkommen.
2: Krass, cool.
0: Freitag kurz nach 7, unbedingt erreichbar sein. Vielleicht bleibst du da ein bisschen länger wach am Freitag.
2: Ja, tatsächlich bin ich jetzt fertig mit meinem Nachtdienst und bin jetzt Urlaubieren.
1: Ja.
0: Ach, cool, noch besser. Dann musst du natürlich extra den Wecker stellen, Freitag kurz nach 7.
2: Ja. Also, ihr könnt mir glauben, also das ist mir definitiv 100%ig wert.
0: Alles klar.

0: 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Guten Morgen.
1: Guten Morgen. Kommen Sie gut in den, was haben wir denn, Mittwoch?
0: Ja, Mittwoch heißt es. Ah. Sie alle kennen Uschi Glas, unsere große, berühmte deutsche Schauspielerin Uschi Glas. Mhm. Die ist gerade in Brandenburg und dreht einen Film mit anderen. Erzählen wir Ihnen gleich. Aber die Frage ist, über welchen Ort spricht hier Uschi Glas?
2: Man könnte so eine Atmosphäre, die man hier hat, die könnte man also durch Kulisse nicht darstellen. Weil das ist einfach das alte Gemäuer und dann auch hat diese ganze, ich weiß gar nicht, ob man sich das automatisch einbildet oder ob es so ist. Es hat eine unglaubliche Ruhe. Du kommst hierher in der Früh und es ist alles wunderbar. Es ist einfach cozy und Harmonie.
1: Ja. Cozy?
0: Cozy. Also es ist nicht der Flughafen BER, der kann es nicht sein.
1: Nee, es ist auch kein altes Gemäuer.
0: Es ist das wunderschöne Kloster in Heiligengrabe. Und da wird gerade ein wirklich spannender, aber auch lustiger Film gedreht, der ARD-Mittwochsfilm. Mord im Kloster.
1: Uschi Glas macht mit, haben Sie schon gehört, Katharina Thalbach, auch Ursula Werner. Und die Story ist wirklich eine Krimikomödie bei Wir vier und der Tote im Kloster. Eine Hochzeit platzt, weil der Abt ermordet wird.
0: Oha.
1: Und vier Freundinnen wollen dann als Hobbydetektive diesen Fall aufklären. Gucken können Sie den Film dann nächstes Jahr. Ist ja auch nicht mehr so lang hin.
0: Absolut nicht. Also Sie wissen, wenn da heute große Karren und Kameras und alles mögliche rund ums Kloster stehen,
1: oder so. Hm?
0: Wissen Sie jetzt auch, warum. 6.53 Uhr.
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0: Studio Luise Burkhardt. Guten Morgen. Brandenburgs Innenminister Rethmann hält die Bekennerschreiben des mutmaßlichen Stromsaboteurs für echt. Sie seien dem 48-Jährigen zuzuordnen, sagte der CDU-Politiker dem RBB.
1: Nach allem, was wir jetzt wissen, gehen die Hinweise in die Richtung, dass es sich hier um einen Einzeltäter handelt, der über einen längeren Zeitraum umfangreiche Planungen unternommen hat, um an verschiedenen Orten in sehr kurzem zeitlichen Abstand Anschläge verüben zu können. Das war sein Ziel. Ob er tatsächlich ein Einzeltäter ist oder ob es nicht doch Helfer gab, Mitwisser gab, Unterstützer gab, das ist etwas, was noch weiter natürlich jetzt, nachdem der Täter gefasst wurde, ermittelt werden wird.
0: Gestern wurde der Verdächtige in Nordrhein-Westfalen in der Nähe eines Kraftwerks festgenommen. Der Mann soll Vorrichtungen gebaut haben, um Kurzschlüsse in Stromleitungen auszulösen. Einer der Angriffe galt einem Umspannwerk am Kohlekraftwerk Jentschwalde im Süden Brandenburgs. Mit Blick auf die schlechten Ergebnisse der PISA-Studie hat sich Brandenburgs Bildungsminister Hofmann für die Nutzung digitaler Medien ausgesprochen. Während er Social Media in der Schule durchaus kritisch gegenübersteht, könnten andere digitale Medien hilfreich für Schüler sein. Das sagte der CDU-Politiker am Abend bei RBB 24 Brandenburg aktuell.
2: Ich finde, eine sinnvolle pädagogische Nutzung von modernen, auch digitalen Medien, das kann durchaus unterstützen. Kinder können damit zum Beispiel oder Schülerinnen und Schüler können damit ein sehr direktes, individualisiertes Feedback kriegen. Also das heißt, sie bearbeiten eine ganze Reihe von Aufgaben und das System erkennt dann, welche Aufgaben hat das Kind gut gemacht, da müssen wir also nicht mehr so viel machen und wo gibt's noch mehr Übungsbedarf und kann darauf selbst reagieren.
0: Gestern waren die Ergebnisse der aktuellen PISA-Studie vorgestellt worden. Danach haben die 15-Jährigen in Deutschland in Lesen, Mathe und Naturwissenschaften so schlecht abgeschnitten wie noch nie. Im Bundestag geht die Haushaltswoche heute mit der Generaldebatte weiter. Zunächst spricht die Oppositionsführerin, AfD-Chefin Weidel, anschließend Bundeskanzler Merz. Aus dem Hauptstadtstudio Katrin Aue.
3: Formal geht es um den Etat von Bundeskanzler und Kanzleramt für 2027. Der soll auf fast 5,2 Milliarden Euro steigen. Aber üblicherweise wird die Debatte für einen Rundumschlag genutzt. Auf den Tisch kommt, was die Fraktionen derzeit umtreibt in puncto Regierungsarbeit. Zum Beispiel, wie geht's weiter mit den geplanten Reformen? Angesichts der massiven Unzufriedenheit in Teilen der Bevölkerung, die sich auch im jüngsten Wahlergebnis in Sachsen-Anhalt niedergeschlagen hat. Auch der Umgang mit der AfD dürfte ein bestimmtes Thema sein.
0: Borussia Dortmund hat sein Auftaktspiel in der Fußball-Champions-League-Saison gewonnen. Der BVB besiegte am Abend den spanischen Vertreter Villarreal mit 3:2. Die deutschen Basketballerinnen stehen erstmals im Viertelfinale einer Weltmeisterschaft. Beim Heimturnier in Berlin schlug das Team von Bundestrainer Lange Südkorea mit 94:56. Soweit die Antenne Brandenburg Nachrichten. 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
5: Also wenn ich Schwalbe wäre, dann würde ich jetzt in den Süden fliegen. Ich glaube, das mit dem Sommer ist durch. Schwalbe fahren, und zwar elektrisch, das geht ja auch. Und Ihre nächste Chance, kurz nach 7:30 eine Schwalbe zu gewinnen im Wert von 6.000 Euro. Ich sag's ja nur. Heute Morgen ist es zwar warm, aber ja, die Schwalben müssten sich langsam auf den Weg machen zwischen 19 und 22 Grad. Das sind nicht nur die aktuellen Temperaturen, sondern das sind auch schon die Tageshöchstwerte. Das Thermometer wird quasi stillstehen und wir kriegen viele Wolken hin und wieder mal Sonne oder ein leichter Regenschauer. Gewitterchen kann auch dabei sein, aber insgesamt so ein stillstehendes, graues Wetter heute. Und morgen geht es genauso durchwachsen weiter.
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5: Da haben wir auf der A10 östlicher Berliner Ring Richtung Dreieck Spreeau Gegenstände auf der rechten Spur, und zwar zwischen Marzahn und Hellersdorf. Aufpassen. Und Vorsicht auch auf der A13 Dresden Richtung Berlin zwischen dem Dreieck Spreewald und Lübbenau. Ebenfalls Gegenstände nochmal. Dann Vorsicht auf der B102 Bückwitz Richtung Brandenburg an der Havel. Hier haben wir eine ungesicherte Unfallstelle. Fahren Sie vorsichtig zwischen Kampel und Neustadt-Dosse. Und im Stadtverkehr Berlin auch schon ein bisschen Berufsverkehr, und zwar ein bisschen voller gerade auf der Stadtautobahn ab Oberlandstraße Richtung Wedding und ab Detmolder Straße Richtung Treptow. Bisschen Zeit mehr einplanen, auch auf der A115 ab Dreilinden stadteinwärts, und damit wünschen wir Ihnen eine gute Fahrt.
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6: Und wir sagen alles Gute zum Geburtstag. Wie hieß sie denn nochmal?
7: Und diese Lied, ich meine, nennt sie Maya.
6: Am 9. September 1976 kam die allererste Folge im deutschen Fernsehen. Und damit wird sie heute 50, laut Maya-Kalender.

0: Ich weiß nicht, wie er das gemacht hat, aber trotz Haare schütteln zu dem Song hat Lars einen Blitzer gesehen und uns eine Studienachricht geschickt.
1: Ganz genau, in der Antenne-App ein neuer Blitzer auf der AWOS, Fahrt Richtung Berlin zwischen der Abfahrt Samund und Potsdam-Drewitz. Da wurde er gesichtet. Vielen Dank fürs Melden, Lars.

0: ein typischer 1-2-Tipp.
1: Ne? Im Leben würde ich zu diesem Song nicht tanzen.
0: Der ist wunderschön.
1: Aber ist auch wunderschön, Heaven, aber nicht zum Tanzen.
0: Ich finde ja. Egal, vielleicht haben Sie auch ein bisschen getanzt zu Hause. Ansonsten sage ich Ihnen, wie spät ist es? 13 nach 7 am Mittwoch. Guten Morgen.
1: Guten Morgen.
0: Jedes Jahr, wenn die PISA-Ergebnisse kommen, dann geht man ja in Deutschland inzwischen schon in gebückte Haltung und hofft, ja, hoffentlich wird es nicht so schlimm. Aber gestern... Die Schlechtesten.
1: Nein.
0: Ja, wir sind die Schlechtesten, also zumindest unsere Schüler. Aber ganz ehrlich, ich will jetzt auch nicht groß rumpöbeln, wenn man überlegt, unsere Schulen marode.
1: Da wird ja überall die Sparte, das ist ja irre.
0: Lehrerausfall ohne Ende, Corona war auch noch. Und wir gucken nach vorne und wollen jetzt mal gucken, würden wir denn überhaupt diese PISA-Studie bestehen?
1: Also ja, wir Erwachsenen, ne? Wissen ja Sie noch denn, was wir irgendwann mal in der Schule gelernt haben? Welches Land liegt eigentlich nördlicher, Deutschland oder England? Was sind 20% von 150? Und heißt es nun gewohnt oder gewöhnt? Unser Morgenreport hat den Test gemacht und gerade hat er Susi am Mikro.
2: Susi, die traut sich das zu und sagt mir jetzt, wie es richtig heißt. Ich bin es gewöhnt oder ich bin es gewohnt?
3: Ich bin es gewohnt.
2: Richtig, ja. Warum nicht das andere sagen? Ja, sagen wir, sage ich ja auch so.
3: Ich weiß nicht, hört sich irgendwie falsch an. Gewohnt, ich bin es gewohnt. Ist doch richtig, oder? Jetzt bin ich verunsichert.
2: Wollte ich gar nicht.
3: Ich bin es gewohnt, ne?
2: Ist schon richtig. Weil es so schön war, gleich noch eins. Okay. Ich bug oder ich backte?
3: Ich, ach du Schande. Na, ich bug? Nee, ich backte. Ich backte eigentlich.
2: Na, was denn?
3: Ich habe gebacken. Ich hatte...
2: Ich habe gebacken ist die beste Variante.
3: Richtig, genau. Ich habe gebacken, würde ich jetzt ein. Da bin ich fein raus, oder? Ach du Himmel.
2: Es geht beides. Früher hat man eher gesagt, ich bug.
3: Ja.
2: Aber heute würde man vielleicht sagen, ich backte.
3: Okay, ich backte. Gut.
2: Ja.
3: Gut. Wieder ein bisschen schlauer.
2: Ja. Ja, dann viel Spaß beim Buken, nicht?
3: Ja, vielen Dank.
0: Wunderschön. Wir machen das noch weiter heute Morgen.
1: Ja.
0: Ja, und jetzt buken wir uns eine Namika. Hier ist sie. Guten Morgen.
1: Morgen.

0: Zu der Musik kann man sich so richtig schön vorstellen. Ein Schwenk über die Weite der Jennersdorfer Heide mit lila, rot blühendem Heidekraut.
1: Das ist schon schön, ne?
0: Ja, da schicken wir auch einen Glückwunsch hin, denn die Jennersdorfer Heide, das ist ja in der Nähe von Mainburg, wurde jetzt auf Platz 1 gewählt der schönsten Heidelandschaften Brandenburgs.
1: Gefolgt von der Küritz-Ruppiner Heide, auf Platz 2 der kleinen Schorfheide, auf Platz 3 dann die Liebe-Rose Heide und so weiter.
0: Wir haben so viele schöne Heiden hier bei uns. Ja. Passt übrigens auch dazu, heute ist ja Mittwoch und ich habe ein wunderschönes Foto reinbekommen von Burkhard aus Teetz. Der hat ein Hackepeterbrötchen fotografiert, wunderschön im Heidekraut der Küritz-Ruppiner Heide.
1: Knirscht wahrscheinlich nur ein bisschen, oder? Wenn man dann zubeißt.
0: Er hat dazu geschrieben, sollte dieses Bild in diesen Met-Kalender kommen nächstes Jahr, dann bitte mit der Unterschrift Heidekraut als Geschmacksverstärker. Würde er sich sehr freuen.
1: Ja.
0: Also nochmal der Tipp, Met-Kalender 2027, der geht bald in den Druck. Wir haben so viele schöne Met-Brötchen-Fotos von ihm bekommen. Sie können auch gerne noch welche schicken an metkalender@antennebrandenburg.de. Vor schönen Hintergründen aus Brandenburg, das fassen wir dann alles schön zusammen in diesem Kalender, wird ein Knaller, gibt es zum Ende des Jahres zu gewinnen.
1: Nur hier auf Antenne Brandenburg und alle Bilder, die dann übrig sind, die lässt Markus Asmus sich auf eine Schlafanzughose drucken.
0: Coole Idee.
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0: Guten Morgen. Mit Status Quo. Und gleich, vielleicht haben Sie es gesehen, am Wochenende Goldene Henne sind ja aufgetreten. Eine krasse Mischung, habe ich gedacht. Michael Patrick Kelly mit ja. Take That zusammen.
1: Ist ja komisch.
0: Ja, und die haben einen wunderschönen Song gemacht. Da habe ich zu meiner Frau gesagt, als wir es geguckt haben, das ist so ein Lied, da denkst du, den kennst du schon 20 Jahre. Mhm. Und der geht richtig ab hier. When your heart cries, your body's like stone. Macht gute Laune. Feel my love. Hören wir gleich komplett. Und den Wunsch 80er gibt's auch gleich. Das ist heute ein Hochzeitslied. Seien Sie schon mal gespannt.
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3: Im Studio Runert Schleif. Guten Morgen. Brandenburgs Innenminister Rethmann hält die Bekennerschreiben des mutmaßlichen Stromsaboteurs für authentisch. Sie seien dem 48-Jährigen zuzuordnen, sagte Rethmann dem RBB nach der Festnahme. Er gehe davon aus, dass der Mann als Einzeltäter gehandelt habe. Im Bundestag liefern sich drei Tage nach dem Sieg der AfD über die CDU in Sachsen-Anhalt die Vorsitzenden beider Parteien ein Rededuell. Nach der Debatte wird über den zweitgrößten Etat der Bundesregierung gesprochen, den Verteidigungshaushalt. Die deutschen Basketballerinnen stehen bei der Heim-WM im Viertelfinale. Das Team gewann am Abend in Berlin das Qualifikationsspiel gegen Südkorea mit 94-56.
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4: Mit Sabine Kramm im Studio Prenzlau. Guten Morgen. Im Nationalpark Untres-Odertal sind die Wasserstände derzeit deutlich niedriger als üblich. Nach Angaben des Landesumweltministeriums sind viele Gewässer bereits trocken gefallen. Grund seien zu wenig Regen und die starke Verdunstung wegen der Hitze. Betroffen sind vor allem Amphibien und Fische. Auch die Landwirte hätten Probleme, weil Tränkwasser für die Tiere aufwendig in die Aue transportiert werden muss. Nationalparkleiter Dirk Treichel spricht von drastischen Folgen des Klimawandels. Operieren ohne große Schnitte und mit Roboterhilfe. Das wird bald im Eberswalder Werner-Forstmann-Krankenhaus der GLG möglich sein. Das moderne Da Vinci-Operationssystem wurde im Juli angeschafft und Ende September werden die Chirurgen dafür komplett geschult sein. Die roboterassistierte minimalinvasive Methode ermöglicht sanfte Eingriffe und bietet Vorteile, sagt Chefarzt Steffen Lebentrau.
5: Also tatsächlich ist es so, dass Patienten nach größeren onkologischen Eingriffen, also Eingriffen wegen Krebserkrankungen, die früher gern mal 10 Tage im Krankenhaus gelegen haben, nach so einer Operation durchaus am 3., 4. Tag nach Hause können. Das ist ein spürbarer Vorteil für die Patienten.
4: Wortkünstler aus der Uckermark und Berlin messen sich heute Abend wieder in Prenzlau. Im Dominikanerkloster findet der 18. Poetry Slam statt. Wieder mit dabei die Berliner Kiezpoeten. Andreas Pötzel.
6: Die Bühne steht aber jedem offen. Alle Stile sind erlaubt, von Lyrik bis Prosa, von Rap bis Comedy, solange der Vortrag ohne Musik, Requisiten und Kostüme auskommt. Der Poetry Slam in Prenzlau hat sich zum Publikumsmagneten entwickelt. Wenn das Wetter es zulässt, findet die Veranstaltung sowie die letzte im Juli wieder Open Air im Friedgarten statt.
4: Soweit die Meldungen. Es ist jetzt genau 7.33 Uhr.
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7: Wenn zwei Frauen sich streiten, dann...
0: Hat der Mann seine Ruhe.
7: Nein, Marco.
0: Was dann?
7: Dann bekommen wir so ein Wetter wie heute, ein bisschen griesegrummelig. Also Tiefdruckgebiete Xenia und Vega, die streiten sich so ein bisschen. Genau. Und deswegen gibt es zwar heute auch Sonne zwischendrin, aber oft ist es wolkig. Bisschen Regen ist nicht auszuschließen. Ja, und es kann auch bei zwei Frauen mal krachen. Kleine Gewitter, aber nur eventuell. 19 bis 22 Grad. Aktuell haben wir auch schon um die 20 Grad. Heißt, an den Temperaturen wird sich nicht weiter was zu tun. Und morgen haben wir einen ganz ähnlichen Tag, dann 18 bis 20 Grad auch wieder. Und auch da kann mal ein kleiner Schauer dabei sein. Ansonsten durchwachsen.
0: Zickenalarm, ne?
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7: Sozusagen. Vorsicht im Landkreis Oberhavel und im Landkreis Ostprignitz-Ruppin. Auf der Straße zwischen dem Abzweig nach Beetz und Rüthnig. Hier haben wir eine ungesicherte Unfallstelle. Dann gibt es einen Liegenbleiber auf der A10 südlicher Berliner Ring Richtung Dreieck Spreeau zwischen dem Schönefelder Kreuz und Königs Wusterhausen. Und auf der B102 Bückwitz Richtung Brandenburg an der Havel einen Unfall zwischen Kampel und Neustadt-Dosse. Ganz besonders vorsichtig fahren. Dann haben wir Berufsverkehr im Stadtverkehr Berlin. Viertelstunde länger auf der Stadtautobahn ab Oberlandstraße Richtung Wedding und auf der A100 Richtung Treptow ab Detmolder Straße ein bisschen Wartezeit. Außerdem wieder eine Viertelstunde mehr planen, auch auf der AWOS ab Dreilinden stadteinwärts. Gute Fahrt! 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
0: Darauf freue ich mich schon den ganzen Morgen. Wir haben nämlich was Schönes jetzt für Bianca aus Felden. Sie hat uns geschrieben, spielt doch bitte mal F.R. David mit Words unbedingt. Das hat nämlich einen Grund, Bianca, ne?
1: Das war unser Eröffnungstanz, das Lied. Und das ist aus der 80er Jahre. Und das finde ich heute immer noch gut, das Lied. Auch das ist so meins, ja.
0: Ja, euer Eröffnungstanz bei der Hochzeit. Und das war am 9.9.1999 eure Hochzeit. Also habt ihr heute Hochzeitstag, Bianca, euren 27. herzlichen Glückwunsch. Und deshalb spielen wir diesen Song genau heute.
1: Das ist ja eine Überraschung. Ich habe überhaupt nicht mit dir gerechnet.

0: Ja, klingt das jetzt mehr nach Take That oder mehr nach Michael Patrick Kelly?
1: Also ich finde eher nach Kelly und Take That dazugeholt, aber ist eigentlich andersrum.
0: Ja, oder?
1: Ja.
0: Antenne Brandenburg ist hier, 7.41 Uhr.
1: Guten Morgen.
0: Daniel aus Felden ist echt ein Hammer. Er hat gestern mal angerufen, der hat noch eine alte Schwalbe und war richtig weit weg damit.
2: War letzte Woche in der Adria mit der Schwalbe. 1273 Kilometer. Eine Woche, das war richtig Zeit. Richtig Erholung, Kopf freischalten und das mit der Schwalbe.
1: Ist ja irre.
0: An der Adria. Ja?
1: Wahnsinn.
0: Man muss dazu sagen, mit einer alten Schwalbe noch. Ja? Bei uns gibt es ja die neue mit E-Motor.
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0: Aber auch dafür hat Daniel sich gestern beworben. Und die Frage, wofür er sie braucht, haben wir natürlich auch gestellt, weil er hat ja schon eine.
2: Weil meine Tochter auch gerne Schwalbe fahren möchte. Sie aber neuzeitlich mehr auf Automatik ist.
1: Also, zu Recht.
0: Ja, Daniel, ist seit gestern im Schwalbennest.
1: Ganz genau, für die Verlosung am Freitag. Dann und die nächste Chance, die gibt's für Sie. Dazu haben wir wieder schön an der Schwalbenhupe gespielt. Welcher Song ist das hier?
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0: Klingt auch fast wie eine Schwalbenhupe. Ist aber ein Synthesizer von Eurythmics.
1: Echt? Ich habe jetzt gerade überlegt, ob das vielleicht auch eine Mundharmonika ist.
0: Ja, könnte natürlich auch sein. 7.47 Uhr, hier ist Antenne Brandenburg.
1: Guten Morgen.
0: Wir wollen mal wissen, welcher Song wird denn hier mit der E-Schwalbe gehupt? Alexandra ist dran, was denkst du?
2: Oh, ich hoffe, auf welche Scheiße. Happy Nation oder wie das heißt irgendwann?
0: Kannst du auch sagen, wie die Band heißt?
2: Na, Ace of Base.
0: Ace of Base, sagst du? Sign and it open up. Natürlich ist das Ace of Base.
1: Ja,
0: Alexandra, yeah. Herzlich willkommen, damit bist du im Schwalbennest.
2: Super.
0: Für die Verlosung am Freitag.
2: Ja.
0: Und wo düst du jetzt hin?
2: Ich bin in der ambulanten Pflege.
0: Ah ja, wo geht's jetzt hin? Zu Oma Schmidt?
2: So ähnlich, ja.
0: Dann grüß dich schön von uns.
2: Ja, mach ich, danke.

0: Mit Ace of Base ist Alexandra gerade auf der Gewinnerliste gelandet für die E-Schwalbe, die wir Freitag hier rausrollen lassen aus dem Studio. Und Sie können natürlich auch noch darauf. Und zwar um 8:30, kurzer 8:30, spielen wir wieder drum. Jetzt haben wir es 8:09 und einen aktuellen Verkehrsservice.
1: Und zwar auf der B167 Lebus Richtung Löwenberg zwischen Neuhardenberg und Gottesgabe. Da gibt es gerade eine ungesicherte Unfallstelle, passen Sie hier besonders auf.
0: 7:51 Uhr.
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0: Sicherheit kommen. Da ist nicht nur die Energieinfrastruktur mit gemeint, es geht auch um die Telekommunikationsinfrastruktur, es geht um Transportinfrastruktur, um alles, was unser Leben in diesem Land am Laufen hält.
1: Die Polizei hatte den Gesuchten gestern in Nordrhein-Westfalen festgenommen. Dem 48-Jährigen wird auch ein Angriff auf ein Umspannwerk am Kohlekraftwerk Jenschwalde in Brandenburg zur Last gelegt. Brandenburg hat zwar viel Wasser, die Gefahr ist aber auch groß, das zu verlieren. In Cottbus geht es deshalb heute darum, wie Niedrigwasser verhindert und Wasser in der Landschaft gehalten werden kann. Florian Ludwig berichtet.
2: Mit der Aufstellung eines Niedrigwasserkonzeptes vor 5 Jahren waren insgesamt 16 Flussgebiete in Brandenburg definiert worden, für die jeweils eigene Maßnahmen entwickelt und ausprobiert wurden und über die vor allem Daten gesammelt wurden. Dieses Niedrigwasserkonzept läuft Ende des Jahres aus, soll aber in anderer Form ab dem kommenden Jahr fortgesetzt werden. Verantwortliche aus Kommunen, von Behörden und von verschiedenen Verbänden kommen deshalb heute in Cottbus zu einer Regionalkonferenz zusammen. Sie wollen über das sprechen, was bisher schon geklappt hat und darüber, wie es weitergehen soll. Weitere Regionalkonferenzen zum Thema Niedrigwasser gibt es in diesem Monat auch in Brandenburg an der Havel und in Eberswalde.
1: In Städten und Gemeinden mit angespanntem Wohnungsmarkt könnte es bald weniger Ferienwohnungen geben. Die EU-Kommission stellt heute ein Gesetz vor, das es Kommunen erleichtern soll, gegen Kurzzeitvermieter wie Airbnb vorzugehen. EU-Korrespondentin Katrin Schmidt.
3: Die Kommission will einen EU-weiten Rahmen schaffen für die Frage, wann dürfen Städte Airbnb und andere Kurzzeitvermieter beschränken. Dazu soll es einheitliche Kriterien für sogenannten Wohnungsstress geben, etwa das Verhältnis von Immobilienpreisen zum Einkommen in einer Stadt oder einer Touristenregion oder eben von Angebot und Nachfrage auf dem Wohnungsmarkt. Und ist dieser Wohnungsmarkt lokal besonders angespannt, könnten Behörden künftig Obergrenzen für Ferienwohnungen festlegen. Auch der Kauf von Immobilien für touristische Zwecke könnte unter bestimmten Bedingungen eingeschränkt werden.
1: Borussia Dortmund hat sein Auftaktspiel in der Fußball-Champions-League-Saison gewonnen. Der BVB besiegte am Abend den spanischen Vertreter Villarreal mit 3:2. Die deutschen Basketballerinnen stehen erstmals im Viertelfinale einer Weltmeisterschaft. Beim Heimturnier in Berlin schlug das Team von Bundestrainer Lange Südkorea mit 94:56. Soweit die Antenne Brandenburg-Nachrichten. 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
4: Danke, Luise.
1: Gerne.
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6: Tja, die Bäume und Sträucher hier vom Fenster werden ganz schön hin und her gewedelt. Also wir haben ein bisschen Wind, bisschen mehr als gestern, bisschen Regen, bisschen mehr als gestern, viele Wolken, zwischendrin auch ein bisschen Sonne, ja, aber das sind so die Zutaten, die so ein Herbsttag braucht und ich glaube, den können wir heute wirklich ausrufen. Wir kriegen 19 bis 22 Grad, aktuell liegen wir zwischen 17 Grad in Duberlo-Kirchhain und 22 in Fürstenberg. Und morgen wird es auch eher durchwachsen sein. Auch wieder so 18 bis 20 Grad, also ganz, ganz unterschiedlich zu gestern.
4: Dass gestern wirklich der letzte Sommertag war, wie du prophezeit hast?
6: Naja, am Wochenende geht es noch ein bisschen hoch, so Richtung 24, 25 Grad, aber so eine 30-Grad-Marke sehe ich da nicht in den nächsten paar Tagen.
4: Brauche ich auch nicht mehr.
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6: Jetzt ist Schluss. Vorsicht auf der A10 südlicher Berliner Ring Richtung Dreieck Spreeau. Zwischen dem Schönefelder Kreuz und Königs Wusterhausen ist ein Fahrzeug liegen geblieben. Dann haben wir einen Unfall und zwar im Landkreis Oberhavel und Ostprignitz-Ruppin auf der Straße zwischen dem Abzweig nach Beetz und Rüthnig. Vorsicht! Aufpassen auch auf der B167 Libus Richtung Löwenberg. Ein Unfall hat es gegeben zwischen Neuhardenberg und Gottesgabe und Stadtverkehr Berlin. Auch da Wartezeit und zwar 15 Minuten einmal auf der Stadtautobahn ab Oberlandstraße Richtung Wedding und in der Gegenrichtung ab Detmolder Straße sowie auf der A115 ab Dralinden stadteinwärts. Und geblitzt wird heute auch und zwar auf der A115 Richtung Berlin zwischen der Abfahrt Samund und Potsdam-Drewitz. Und Eugen hat Bescheid gesagt, auch Fotos werden gemacht auf der B5 in Demertin. Gute Fahrt.
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4: Und wir haben Praktikant Samuel im Studio. Ruf mal ganz laut Hallo.
7: Hallo.
4: Guten Morgen. Du musst auch keinen Kaffee kochen, das versprechen wir dir. Dafür reden wir gleich über die PISA-Studie. Was ist jetzt schöner? Weiß er auch nicht genau. Wir gucken mal. 5 nach 8.

0: Antenne Brandenburg ist hier am Mittwoch, kurz nach 8, mit im Studio heute Nachwuchs. Samuel kommt von der evangelischen Gesamtschule Kleinmachnow. Schönen guten Morgen nochmal.
1: Hallo.
0: Du hast bestimmt gehört, gestern kam die PISA-Studie raus. Und also es heißt, die deutschen Schüler sind so schlecht wie nie in der Schule. Die 15-Jährigen, das trifft ja eigentlich genau dich. Fühlst du dich da angesprochen oder sagst du, wen haben die da gefragt?
1: Nee, also ich bin ganz gut in der Schule auch, aber ich merke auch schon, dass es auch deutlich runtergeht.
0: Könntest du dir vorstellen, warum das so ist?
1: Also ich glaube halt einfach, dass viele Leute nicht so viel mehr lernen und so.
0: Kein Bock mehr?
1: Ja.
0: Warum nicht? Was ist schuld?
1: Ich glaube auch wegen den Handys.
0: Ja. Und so Lehrerausfall, Schulausfall, habt ihr da auch mit viel zu tun, oder?
1: Ja, auch sehr viel. Wir haben sehr viel Ausfall.
0: Und die Corona-Zeit gab es ja auch noch?
1: Ja. Ne?
0: Also, Sie merken schon, wir wollen jetzt hier nicht die Jugendlichen verurteilen, genau im Gegenteil. Wir machen nämlich heute was ganz anderes. Wir gucken mal, ob wir diesen PISA-Test noch bestehen würden.
2: Unser Morgenreporter Ivo hält Ihnen das Mikro unter die Nase in Teltow beim Marktkauf.
3: Es geht um Physikwissen. Da schrecken ja einige ein bisschen zurück manchmal, aber der andere, der traut sich ran. Ich habe eine Aufgabe. Was passiert mit einem Wasserglas, wenn da ein Eiswürfel drin schwimmt und der schmilzt? Steigt der Wasserstand im Glas, sinkt er oder bleibt er gleich?
4: Er steigt.
3: Warum?
4: Weil aus dem Eis Wasser wird. Also das ändert den Aggregatzustand und dann ist mehr Wasser im Glas.
3: Was sagt denn der Andreas?
5: Er würde sinken, weil Eis sich ausdehnt. Man muss also aufpassen, wenn man irgendwas in Frost legt, dehnt sich aus und knallt kaputt.
3: Ich bin gespannt, was die Claudia sagt, weil sie sagt, ihr Mann ist Physiker.
6: Ich würde sagen, er verdrängt eine bestimmte Menge, er schmilzt, also es müsste eigentlich gleich bleiben.
3: Und gleich mal richtig erklärt. Okay. Man könnte mit Archimedes anfangen.
4: Ja, alles klar. Der saß in der Badewanne, genau. Nicht nachgedacht.
6: Super. Hat's ja doch irgendeinen Effekt, ja.
3: Genau, weil das wird ja nicht mehr Wasser, nicht? Also es verdrängt die gleiche Menge und dann bleibt der Wasserstand gleich.
6: Schon mal für heute den Tag gerettet.
3: Schon mal was geschafft. Gut, einen schönen Tag.
0: Heureka, sag ich ja nur.
2: Ja.
0: 14 nach 8, haben wir's. Guten Morgen.
2: Morgen.

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0: Antenne Brandenburg an ihrer Seite um 8.21 Uhr. Guten Morgen.
1: Guten Morgen.
0: Ich sage ganz ehrlich, es gibt Menschen, die sind einfach so mies, da fehlen mir die Worte. Menschen, die Kinderfahrräder klauen. Mhm. Geht's noch? Ja, oder Menschen, die Senioren um ihr Geld betrügen.
1: Ja, das ist einfach widerlich. Und in Ostbrandenburg warnt die Polizei jetzt vor einer neuen fiesen Betrugsmasche, sagt Roland Kamenz von der Polizeidirektion Ost. Opfer werden da Menschen, die zum Beispiel Sammlungen verkaufen wollen. Briefmarken, Zollstöcke, Münzen, ja, was man halt eben so hat, ne? Die werden da von den Betrügern aufgefordert, dafür ein separates Konto zu errichten.
2: So ein Konto, über das der weitere Zahlungsverkehr laufen kann. Und von den Leuten teilweise werden Ausweisunterlagen abkopiert und dann wird ihnen vermeintlich dabei geholfen, hier ein Konto einzurichten. Problem ist bloß, dass diejenigen, die das einrichten, selber Zugriff auf Konto haben und dass mehrere Fälle es in der Vergangenheit gab, wo dann Kredite aufgenommen worden sind, auch in fünfstelliger Höhe. Die Kohle war weg, die Personen waren weg und die zumeist Senioren hatten dann das Problem, dass sie einen fünfstelligen Kreditbetrag irgendwie zurückzahlen mussten.
0: Das ist so krass.
1: Man muss immer aufpassen, ne? Konto eröffnen oder irgendwas.
0: Ja,
1: ne?
0: Die lassen sich auch immer wieder was Neues einfallen. Also am allerwichtigsten, der wichtigste Rat ist, wenn sie irgendwie ein komisches Bauchgefühl haben und das sollten sie, sag ich mal, in 90% haben, dann fragen Sie lieber dreimal noch bei der Polizei nach, bevor Sie da irgendwas unterschreiben, überweisen oder sonst was tun, ob das korrekt ist oder ob das eine Betrugsmasche sein könnte. 8.22 Uhr haben wir's.
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1: Im Studio Ronald Schleif. Guten Morgen. Brandenburgs Innenminister Rethmann drängt auf schärfere Gesetze zum Schutz der kritischen Infrastruktur. Es sei zu leicht, sie zu attackieren, sagte der CDU-Politiker dem RBB im Zusammenhang mit der Festnahme des mutmaßlichen Stromsaboteurs. Der Mann wurde gestern in Nordrhein-Westfalen gefasst. Der Bundestag debattiert heute im Rahmen der Haushaltswoche über die Schwerpunkte der Regierungspolitik. 3 Tage nach dem Wahlsieg der AfD in Sachsen-Anhalt spricht die Bundesparteivorsitzende und Oppositionsführerin Weidel in der Generaldebatte als Erste. Danach hält Bundeskanzler und CDU-Chef Merz seine Rede. In der Fußball-Champions League hat Borussia Dortmund einen Sieg errungen. Der BVB gewann am Abend das Heimspiel gegen den FC Villarreal aus Spanien mit 3:2.
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2: Im Studio Prenzlau, Sabine Kramm. Guten Tag. Das virtuelle Begegnungsprojekt in echt macht heute auf dem Markt in Eberswalde Station. Dabei können Besucher Holocaust-Überlebende mit VR-Brillen begegnen. Zum Projekt in echt sagt Mitorganisatorin Johanna Jahn vom Landkreis Barnim.
3: Das ist in einem kleinen Truck, der deutschlandweit unterwegs ist. Das Kernstück sind VR-Brillen, also Virtual Reality-Brillen, die man sich aufsetzt und dann kann man quasi in Interaktion mit den Überlebenden treten, so dass man das Gefühl hat, man steht oder sitzt einem echten Menschen gegenüber und bekommt dann Antworten auf Fragen, die natürlich im Vorfeld bei der Aufnahme schon gestellt wurden.
2: Der Truck steht heute und schon morgen auf dem Markt in Eberswalde und kommt Freitag nach Prenzlau. Wortkünstler aus der Uckermark und Berlin messen sich heute Abend wieder in Prenzlau. Im Dominikanerkloster findet der 18. Poetry Slam statt. Wieder mit dabei die Berliner Kiezpoeten. Andreas Pötzel.
4: Die Bühne steht aber jedem offen. Alle Stile sind erlaubt, von Lyrik bis Prosa, von Rap bis Comedy, solange der Vortrag ohne Musik, Requisiten und Kostüme auskommt. Der Poetry Slam in Prenzlau hat sich zum Publikumsmagneten entwickelt. Wenn das Wetter es zulässt, findet die Veranstaltung sowie die letzte im Juli wieder Open Air im Friedgarten statt. Die Moderation übernimmt Lukas Schmerz. Er ist Poetry Slam Meister von Berlin 2017 in der Altersklasse U20 und Mitglied einer Berliner Lesebühne.
2: Heute ist in Prenzlau wieder Bürgermeister-Sprechstunde. Wer Fragen oder Hinweise für die Stadt hat, kann ab 15 Uhr in den Pop-Up-Store in die Friedrichstraße kommen. Das leerstehende Geschäft, das seit längerem für die verschiedensten Zwecke und Ausstellungen genutzt werden kann, befindet sich in der Friedrichstraße gleich neben dem Café Live. Die Gesprächsrunde ist offen, eine Anmeldung ist nicht erforderlich. 8.33 Uhr jetzt.
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5: Manche Dinge sage ich gern zweimal, weil ich sie sonst nicht glaube. Du hast heute bei 19 bis 22 Grad Badelatschen an.
6: Ja.
5: Und gestern bei um die 30 Grad trugst du festes?
6: Moment, darf ich kurz was dazu sagen? Gestern früh war es kalt, 10 Grad. Und heute früh war es warm, 20 Grad.
5: Aber es wird doch nicht wärmer als so 20 Grad.
6: Ist mir egal, morgens um 4.
5: Ich mach trotzdem, was ich will. Dann mach doch einfach. Mal gucken, ob du morgen eine Erkältung hast oder eine zweite obendrauf. Es wird heute eben nicht so warm bis 22 Grad. Viele Wolken unterwegs, immer mal wieder auch Sonne, ja. Und ein paar kleine Schauer, die können wir nicht ausschließen. Also herbstlich auf jeden Fall. Und morgen dann ein ganz ähnliches Spiel, dann nur bis zu 20 Grad. Vielleicht kommst du morgen barfuß. Wir werden sehen.
6: In Stiefeln komme ich.
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5: Im Landkreis Oberhavel und Landkreis Ostprignitz-Ruppin auf der Straße zwischen dem Abzweig nach Beetz und Rüthnig gab es einen Unfall. Hier vorsichtig fahren. Dann eine Sperrung und zwar die B167 Lebus Richtung Löwenberg nach einem Unfall. Gerade dicht zwischen Neuhardenberg und Gottesgabe. Und im Landkreis Elbe-Elster auf der Landesstraße zwischen Großrössen und Herzberg. Da haben wir Metallteile, die hier auf der Straße liegen. Ein Blick nach Berlin. 20 Minuten mehr rechnen auf der Stadtautobahn ab Oberlandstraße Richtung Wedding und in der Gegenrichtung ab Detmolder Straße. Und auch auf der AWOS stadteinwärts A115 ab Dreilinden müssen Sie mehr Zeit einplanen. Geblitzt wird heute Morgen unter anderem auf der B5 in Demertin und auf der B96 in Sonnewalde in beiden Richtungen. Da hat Veit gerade Bescheid gesagt. Danke und gute Fahrt.
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0: man gleich wieder auf der Tanzfläche, oder? In den 80ern schön, mit Stroboskop.
1: Ich habe immer am Rand gesessen und die Leute beobachtet, aber noch nicht in den 80ern.
0: Aber irgendwann kam doch einer und hat dich aufgefordert, oder?
1: Dann habe ich gesagt, nee, kann ich tanzen, geh weg.
0: 7:45, aber schönen guten Morgen.
1: Morgen.
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0: Ja. Wir haben eine E-Schwalbe für Sie.
1: Und die nächste Chance hat jetzt Andreas. 6.000 Euro ist die wert. Andreas, von wo rufst du an?
3: Aus Falkensee.
0: Aus Falkensee willst du eine Schwalbe haben. Muss man da nicht eher einen Falken fahren? Gab's das auch mal? Weiß ich nicht.
3: Wir wären ein guter Dichter geworden, Markus.
0: Ja, oder? Einen Falken gab's nicht, ne? Spatz gab's ja auch, aber Falken fällt mir jetzt nicht an.
1: Gab's noch einen Sperber?
3: Hab ich, genau.
0: Und Sperber. Aber bei uns geht's um die Elektroschwalbe und du bist absolut richtig. Wir wollen wissen, welchen Song haben wir hier mit der Schwalbenhupe gehupt? Ist nicht schwer, oder? Was ist es?
3: Ja, das Falco mit Rock Me Amadeus.
1: Na, richtig.
0: Rock Me Amadeus. Rock Me. Wie war dein Name nochmal?
1: Andreas.
0: Rock Me Andreas.
3: Hallo, Markus.
0: Freitag, 10:07. Unbedingt am Telefon sein, ja?

0: Es waren zwei Röcke hintereinander, kann man sagen.
1: Ja.
0: Rock Me Amadeus und Rock DJ.
1: Kannst du morgen auch noch Rock wieder anziehen?
0: Ja, oder? Das wusste ich, dass jetzt kommt. So, gestern war wieder so ein Wegduck-Abend, vielleicht auch bei Ihnen. Wegduck-Abend meint Elternversammlung.
1: Habe ich erst Montag.
0: Ja, bei der Elternsprecherwahl, ne? Da wird sich aber nach unten geguckt und man hofft, dass irgendjemand, also bei uns hat zum Glück eine Mutter nach einer Minute gesagt, dann mach ich es halt wieder. Ich habe es jetzt schon 4 Jahre gemacht, ja, und alle wirklich geklatscht vor Begeisterung und wussten, die können jetzt gleich nach Hause gehen.
1: Genau, ne? Und wenn Sie die Elternsprecherwahl vielleicht noch vor sich haben und ein paar Tipps brauchen, wie Sie da auf gar keinen Fall in die nähere Auswahl kommen, hier die Top 3 der Sätze, wie Sie garantiert nicht zum Elternsprecher gewählt werden.
2: Platz 3.
3: Wie? Ich kriege als Elternsprecher kein Dienstauto?
2: Platz 2.
3: Haha, so ihr Trottel, jetzt ziehen wir mal andere Seiten auf. Ach so, das sage ich erst, nachdem ich gewählt wurde, oder?
2: Und Platz 1 der Sätze, mit denen man garantiert nicht zum Elternsprecher gewählt wird?
3: Ja, Sie werden sehr dankbar sein für meine ausführlichen Sprachnachrichten in der Eltern-WhatsApp-Gruppe jeden Tag. Die besten Ideen kommen mir übrigens immer nachts.
0: 8.53 Uhr.
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1: Im Studio Luise Burkhardt. Guten Morgen. Brandenburgs Innenminister Rethmann hält die Bekennerschreiben des mutmaßlichen Stromsaboteurs für echt. Sie seien dem 48-Jährigen zuzuordnen, sagte der CDU-Politiker dem RBB.
2: Nach allem, was wir jetzt wissen, gehen die Hinweise in die Richtung, dass es sich hier um einen Einzeltäter handelt, der über einen längeren Zeitraum umfangreiche Planungen unternommen hat, um an verschiedenen Orten in sehr kurzem zeitlichen Abstand Anschläge verüben zu können. Das war sein Ziel. Ob er

0: Brandenburger Dorf- und Erntefest am Wochenende vorbereitet. In einer halben Stunde stellt Agrarministerin Mittelstädt Einzelheiten zum Programm vor. Arne Sprung berichtet.
1: Am Rande des Naturparks Hoher Fläming, direkt an den Belziger Landschaftswiesen, liegt Planebruch. Und die knapp unter 1000 Einwohner erwarten zum Wochenende Brandenburg zum Fest. Erste Programmpunkte stehen schon. Der traditionelle Ernteumzug am Sonnabend zum Beispiel, der Landwirtschaft und Dorfleben zeigt. Wie immer wird auch die schönste Erntekrone der Landfrauen gekürt. Dazu Festprogramm mit Live-Musik, Kinderbelustigung, Kipperrennen, Leistungspflügen und Kutschfahrten. Parallel zum Brandenburger Dorf- und Erntefest finden noch das Kreiserntefest Potsdam-Mittelmark und der Fläming-Markt statt.
0: Der Handelskonflikt zwischen den USA und Kanada spitzt sich weiter zu. US-Präsident Trump hat jetzt Einfuhrverbote für kanadische Waren ab Ende September angekündigt. USA-Korrespondent Martin Ganselmeier berichtet.
2: Alkoholprodukte aus Kanada, wie Biere, Whisky und Weine, dürfen dann gar nicht mehr in die USA verkauft werden. Ebenso einige Molkereiprodukte sowie Motorräder und Mopeds. Trump überzieht Kanada seit mehr als einem Jahr mit Zöllen und will den Nachbarn im Norden zum 51. US-Bundesstaat machen. Kanadas Premierminister Carney wehrt sich dagegen. Er will die wirtschaftliche Abhängigkeit von den USA verringern, unter anderem durch engere Wirtschaftsbeziehungen zur Europäischen Union.
0: In der Fußball-Champions League hat Borussia Dortmund einen Sieg errungen. Der BVB gewann am Abend das Heimspiel gegen den FC Villarreal aus Spanien mit 3:2. Die deutschen Basketballerinnen stehen erstmals im Viertelfinale einer Weltmeisterschaft. Beim Heimturnier in Berlin schlug das Team von Bundestrainer Lange Südkorea mit 94:56. Soweit die Antenne Brandenburg Nachrichten. 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
4: Ich würde sagen, der Herbst ist eingetroffen in Brandenburg seit ein paar Stunden. Die Google-Suchanfragen haben sich geändert.
5: Aha.
4: Um 900% gestiegen in Brandenburg ist die Nachfrage nach Zeitumstellung. Alle haben sofort Angst gekriegt, aus dem Fenster geguckt. Ne? Keine Angst, 24. 25. Oktober, da ist es erst soweit.
5: Im Oktober erst, ne?
4: Ja, wir haben noch ganz viel Zeit. Aber nicht für Sommer, jedenfalls heute nicht. Es ist herbstlich und durchaus auch mal länger sonnig, aber einige Wolken sind unterwegs. Ein kleiner Schauer oder auch ein Gewitter kann dabei sein heute. 19 bis 22 Grad ist schon das höchste der Gefühle. Und auch morgen nicht mehr als 20 Grad und Wolken und etwas Sonne und vielleicht auch mal einen Regenschauer.
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4: A12 Richtung Berlin zwischen Friedersdorf und dem Dreieck Spreeau haben wir Gegenstände auf der linken Spur. Vorsicht und aufpassen auch auf der A111 Richtung Oranienburg. Gegenstände gibt es hier zwischen der Raststätte Stolperheide Ost und Hennigsdorf. Im Stadtverkehr Berlin brauchen Sie ein bisschen länger. 20 Minuten sind es auf der Stadtautobahn ab Oberlandstraße, in der Gegenrichtung ab Detmolder Straße und auch 20 Minuten mehr auf der A115 ab Dreilinden stadteinwärts. Und geblitzt wird heute Morgen auf der B5 in Demertin, dann auf der B96 in Sonnewalde in beiden Richtungen und auf der Berliner Straße zwischen Lübbenau und Fetschau. Kommen Sie gut an.
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5: Obwohl, ein Gutes hat das ja, wenn die Zeit dann wieder umgestellt wird, Ende Oktober.
4: Ja.
5: Dann geht die Uhr an unserem Herd endlich wieder richtig.
4: Oh.

0: Zack dazu, den Betonmischer auskloppen, dass alles rauskommt. In die Karre, den Beton. Guten Morgen.
1: Guten Morgen, einen schönen Mittwoch.
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0: Nächste Woche Sonntag, am 20. September, wird ja in Berlin gewählt. Verantwortung für Land, Stadt und Gesellschaft wird aber nicht nur an der Wahlurne übernommen. In dieser Woche erzählen Menschen aus Berlin und Brandenburg in den Worten auf den Weg von ihrem ehrenamtlichen Engagement. Heute ist es Thomas de Varroy. Er ist der Armutsbeauftragte der evangelischen Kirche.
3: Armut ist ein Thema, das uns alle angeht. Dafür engagiere ich mich. Zusammen mit vielen anderen. Armut verschwindet nicht einfach so. Sie ist kein Zustand, den Betroffene durch bloße Willenskraft über Nacht abstreifen können. In wohlhabenden Nationen wie Deutschland zeigt sich meist die relative Armut. Sie bedeutet selten das Fehlen eines Dachs über dem Kopf, sondern vielmehr den systematischen Ausschluss vom gesellschaftlichen Leben. Armut funktioniert wie ein unsichtbares Netz, das Menschen oft ein Leben lang gefangen hält. Wer einmal in diese Falle gerät, weiß, wie schwer es ist, ihr dauerhaft zu entkommen. Armut ist ein Teufelskreis, bei dem ein Problem das nächste heraufbeschwört. Kinder aus einkommensschwachen Familien haben seltener Zugang zu optimaler Förderung. Fehlendes Geld für Nachhilfe führt früh zu sozialer Ausgrenzung, wodurch sich Bildungsbenachteiligung von klein auf zementiert. Hinzu kommt die gesundheitliche Barriere. Wer in Armut lebt, ernährt sich mangels Geld, ist oft ungesünder und leidet unter chronischem Stress. Dauerhafte Krankheiten mindern die Leistungsfähigkeit und verbauen den Weg zu einem stabilen Einkommen. Die psychischen Folgen sind enorm. Permanente Existenzangst und Scham hinterlassen tiefe emotionale Narben. Weil Armut ein strukturelles Problem ist, stehen Politik und Gesellschaft gemeinsam in der Verantwortung. Es braucht verlässliche soziale Sicherungssysteme, faire Löhne, bezahlbare Wohnungen und eine echte Chancengleichheit von Anfang an. Doch Gesetze allein reichen nicht. Genau hier setzt die Initiative Armut eine Stimme geben an. Getragen vom Diakoniewerk Simeon, dem Kirchenkreis Neukölln und der Berliner Sparkasse kämpft die Kampagne dafür, die Lebensrealitäten Betroffener in den gesellschaftlichen Mittelpunkt zu rücken. Sie bricht das Schweigen. Unsere Kampagne fordert von der Politik Taten und erinnert jeden Einzelnen von uns in dieser Gesellschaft an die Pflicht zur Nächstenliebe. Nur wenn wir alle Verantwortung übernehmen und den Betroffenen zuhören, können wir den Teufelskreis Armut durchbrechen. Ich bin ein gläubiger Mensch. Die Welt hat nie zu wenig Licht, nur zu wenige, die es weiterreichen.

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0: Heinz-Rudolf Kunze, mit dem kann man einfach wunderbar in diesen Tag starten.
1: Der fließt und treibt so schön.
0: 9.23 Uhr haben wir es. Ja, so begleiten wir Sie morgens gern in den Tag hinein, aber manche schicken wir morgens auch in den Feierabend, so wie vorhin Ilka aus Oderaue.
2: Ja, die ist Krankenschwester und kam gerade vom Nachtdienst, aber bevor sie dann ins Bett gegangen ist, wollte sie sich noch fix eine Chance sichern auf die E-Schwalbe, die sie ja Freitag bei uns gewinnen können, weil mit der könnte sie ja auch gut zur Arbeit fahren.
3: Unbedingt, ganz genau, unbedingt.
0: Ja, und du musst halt nichts anderes mehr tun, kurz bevor du jetzt wieder schlafen gehst, uns noch sagen, welchen Hit wir hier gehupt haben mit der Schwalbenhupe. Achtung, geht los. Was ist das Schönes? Ilka?
3: Never give you up.
0: Never gonna give you up von Rick Astley. Und damit bist du im Schwalbennest. Herzlich willkommen.
3: Krass, cool.
0: Und Sie können das natürlich auch noch vor dem Mittagessen nachher bei René Hausmann.
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1: Im Studio Ronald Schleif. Guten Tag. Welche Chancen bietet künstliche Intelligenz für die Brandenburger Wirtschaft? Darum geht es heute beim KI-Tag des Instituts für Innovations- und Informationsmanagements in Werder-Havel. Vertreter aus Politik, Wirtschaft und Wissenschaft sprechen über den praxisnahen Einsatz von KI, aber auch die Risiken. Nach der Festnahme des mutmaßlichen Stromsaboteurs drängt Brandenburgs Innenminister Rethmann auf schärfere Gesetze zum Schutz der kritischen Infrastruktur. Der CDU-Politiker sagte dem RBB, es sei zu leicht, sie zu attackieren. Die Polizei hatte den Gesuchten gestern festgenommen. Bundesaußenminister Wadephul appelliert an die Ukraine, mehr Rüstungsgüter bei deutschen Unternehmen zu kaufen. Wadephul sagte der Bild-Zeitung, Deutschland sei inzwischen der stärkste Unterstützer der Ukraine. Es sei legitim, davon auch wirtschaftlich zu profitieren.
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2: Mit Sabine Kramm im Studio Prenzlau. Guten Tag. Das virtuelle Begegnungsprojekt in echt macht heute auf dem Marktplatz in Eberswalde Halt. In dem Trag können Besucher Holocaust-Überlebenden virtuell begegnen. Zum Projekt mit Organisatorin Johanna Jahn vom Landkreis Barnim.
3: Es macht die ganze Geschichte noch mal erfahrbarer. Das Schöne ist, dass mit so einer mobilen Ausstellung kann man sich ja an jeden Ort stellen. In dem Fall sind wir auf dem Eberswalder Marktplatz. Es ist ein öffentlicher Platz, wo viele Menschen sind und wir somit auch viele Menschen erreichen. Es ist nicht so eine Hemmschwelle, wie ein Museum eine Hemmschwelle sein kann. Da kommt dann doch mal eher jemand ran und schaut noch mal neugierig, die man auch ansprechen kann und vielleicht überzeugen kann, auch in diese kleine Mini-Ausstellung, in diesen Raum hineinzutreten.
2: Der Truck steht heute und morgen auf dem Markt in Eberswalde und kommt am 25. September nach Prenzlau. Ein Roman, der in Barnim spielt, ist in der Endauswahl für den Deutschen Buchpreis. In Selbstregulierung des Herzens von Peggy Mädler geht es um ein Dorf in der Nähe von Wandlitz zu DDR-Zeiten. Elisa Göppert.
4: Das Buch spielt in weiten Teilen in einem Dorf in der Nähe von Wandlitz. Das wird zum Zufluchtsort für die Künstlerin Mona und den Informatiker Georg, die Hauptcharaktere des Romans. Als junger Mann versucht Georg, die Planwirtschaft mithilfe erster Computer zu reformieren und scheitert an der dogmatischen DDR-Politik. Die Autorin Peggy Mädler ist in Dresden geboren und lebt in Berlin.
2: Der Deutsche Buchpreis wird am 5. Oktober in Frankfurt am Main verliehen. An der Kreismusikschule Uckermark in Prenzlau gibt es noch freie Plätze für Kurse, und zwar für die Jüngsten. Angeboten werden die musikalische Früherziehung für Kinder von 3 bis 6 sowie der Hohner Musikgarten für Kinder zwischen 1,5 und 3 Jahren. Auf dem Programm stehen Singen, Tanzen und Bewegung und das Kennenlernen von Instrumenten. Interessierte können sich online bei der Kreismusikschule melden.
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5: Heute früh war ja schon recht warm, aber trotzdem wird es heute kühler als gestern. Es ist ein bisschen verrückt. 19 bis 22 Grad kriegen wir heute. Wir haben jetzt aber auch schon 18 Grad in Baruth-Mark, 21 in Frankfurt-Oder, 16 in Potsdam und ein laues Lüftchen bzw. ein bisschen kräftigerer Wind, der dazu weht. Wolken und Sonne gibt es heute im Wechsel. Die Wolken phasenweise auch mal ein bisschen dichter und der Wind pustet ja gerade wieder halb den Flieder um. Ein kleiner Schauer, der kann nicht, kann nicht ausgeschlossen werden. Vor allen Dingen so Richtung Lausitz. Und morgen geht es ganz ähnlich weiter. Und auch die nächsten Tage, muss man sagen, also immer viele Wolken, auch immer mal wieder Sonne dabei. Und Regenwahrscheinlichkeit ist da, aber nicht garantiert.
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5: Herbst eben. An der A13 Dresden Richtung Berlin, da sind die Auf- und Abfahrt Schwarzheide wegen Bauarbeiten gesperrt bis 23. September. Die Umleitung, die führt über die Anschlussstelle Klettwitz. Und auf der B101 Mariendorf Richtung Trebin zwischen Ludwigsfelde und Trebin Nord. Gegenstände haben wir hier auf der Straße. Stadtverkehr Berlin. 20 Minuten länger dauert es gerade auf der Stadtautobahn ab Oberlandstraße Richtung Wedding und ab Detmolder Straße in Richtung Treptow. Auch die 20 Minuten mehr rechnen auf der AWUS stadteinwärts ab Dreilinden, so heißt es richtig. Und geblitzt wird unter anderem heute auf der B96 in Sonnewalde in beiden Richtungen. Kommen Sie gut an.
6: Das wünschen Annelie Redinger
5: und Markus Asmus.
6: Das war nochmal so eigentlich fast eine tropische Nacht, oder?
5: Es war warm, ja.
6: Ja, und ich muss wirklich sagen, bei mir war fast wieder so ein Unfall. Ich habe mein Bettlaken war verrutscht, unser Spannbettlaken, das ist so von der Ecke weg und lag unter meinem Bauch. Und ich wollte das mit einem Ruck im Liegen so rummachen um die Ecke und bin dabei, weil wir im Dachgeschoss schlafen, an die schräge Wand mit meinem Kopf geknallt. Es war sehr schön in der Nacht.
5: Und dabei kannst du ja noch nicht mal im Hellen die Betten machen, Mensch.

0: Styles um 9.43 Uhr. Guten Morgen.
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0: Anfang September und jetzt schon Zeugnisse. Ha, gestern gab es die PISA-Ergebnisse und Deutschland hat mal wieder schlecht abgeschnitten.
1: Ja, da möchte man kurz in die Ecke gehen und an den Kopf senken. Aber jetzt drehen wir einfach mal den Spieß um.
0: Ja.
1: Wie fit sind wir Erwachsenen denn eigentlich noch? Also was ist vom Schulwissen tatsächlich übrig geblieben, so ein paar Jährchen später? Unser Morgenreporter Ivo Ziemann ist in Teltow unterwegs und macht mit Ihnen den PISA-Test.
2: Es geht um Mathe. Günther ist aber zuversichtlich, dass er die Aufgabe, die ich ihm gleich Stelle jetzt löst. Ich mach mal. Eine Familie hat 5 Söhne. Jeder Sohn hat eine Schwester. Wie viele Kinder hat die Familie?
3: 10.
2: Weil?
3: 5 Söhne, jeder hat eine Schwester, sind 5 Söhne. Jeder hat eine, kommen nochmal 5 dazu, sind 10. Das stimmt nicht, oder? Warte mal.
2: Okay, ich bin mal gespannt, was die Elisabeth sagt. 5 Söhne, jeder Sohn hat eine Schwester. Wie viele Kinder hat die Familie?
4: 6. Wenn die Familie 5 Söhne hat, dann gibt es 6 Kinder, weil jeder Sohn, ja dann die 5 Söhne haben eine Schwester. Also es sind 5 Jungs und ein Mädel.
2: Ja, war doch gar nicht so schwer, oder?
4: Richtig?
5: Ja, klar.
4: Jo. Da freut sich meine Mathelehrerin Frau Viehweger aus der Marienfelder Grundschule. Ich dachte, du kommst mit Bruchrechnen, da hätte ich ein Problem gehabt.
0: Sehr schön.

0: Antenne Brandenburg am Mittwoch. Ja, da gibt es Hackepeterbrötchen, aber heute gibt es auch Schokocreme, sage ich jetzt mal, um keine Werbung zu machen für Nutella oder Nudossi, denn die wurde getestet.
1: Ganz genau, Stiftung Warentest hat sich mal ordentlich Kalorien aufs Brot geschmiert, möchte ich sagen. Tatsächlich, die wurden unter die Lupe genommen, ja.
0: Hm? René Hausmann hat gleich das Ergebnis und Samuel, unser Praktikant, ist ja noch im Studio. Was kommt bei dir aufs Brot?
2: Nutella.
0: Du warst jetzt fast 2 Stunden bei uns. Wie hat's dir gefallen?
2: Sehr gut, weil ich es interessant fand, wie es so ist im Studio.
0: Ja. Wen findest du cooler? Annalie oder mich?
2: Beide gleich.
0: Beide gleich, okay. Dann kommen wir auch beide wieder. Annalie Rieniger.
1: Und Markus Asmus.
0: Und
2: Samuel Holzki.
0: Sagen Tschüss um 9.53 Uhr.
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1: Im Studio Luise Burkhardt. Guten Tag. Als Chatbot, Übersetzer oder Assistent. Wie künstliche Intelligenz in Brandenburger Unternehmen eingesetzt werden kann, darum geht es heute beim KI-Tag der Wirtschaft in Werder. Das Institut für Innovations- und Informationsmanagement informiert Unternehmen über die Chancen, aber auch die Risiken durch KI. Unter anderem wird auch über Cyberangriffe gesprochen, wie uns Geschäftsführerin des Instituts Michaela Scheek sagte.
2: Wenn ein Angriff kommt, dann muss man ja trainiert sein, dass man weiß, was mache ich denn jetzt? Also sowas zu trainieren zum Beispiel, dafür gibt es eine virtuelle Lernumgebung, das wird durchgespielt werden. Es wird auch einfach nochmal Workshops geben, in denen ganz konkret die unterschiedlichen Phasen, die jetzt im Kontext KI auch noch viel krasser sind, als man das von vorher kennt, dass die auch nochmal erläutert werden und dass man gemeinsam auch mit den Beteiligten nochmal sensibilisiert. Ja? Also wo lauern denn die Gefahren überhaupt da?
1: Daneben geht es um den praxisnahen Einsatz von KI. Nach der Festnahme des mutmaßlichen Stromsaboteurs drängt Brandenburgs Innenminister Rethmann auf schärfere Gesetze

0: gestern in Nordrhein-Westfalen festgenommen. Eine Stadt klimagerecht umgestalten. Wie geht das? Darüber will sich Brandenburgs Infrastrukturminister Krumbach in diesen Minuten in Oranienburg informieren. Dort hat sich schon einiges getan beim Klimaschutz und es soll noch mehr passieren, hat uns Susanne Zamecki von der zuständigen Stabsstelle gesagt.
1: Wir sind jetzt gerade dabei, auch ein Klimaanpassungskonzept zu finalisieren, zusammen auch mit der Politik. Und das soll im nächsten Jahr verabschiedet werden. Und da sind dann auch ganze Maßnahmenblöcke drin zum Thema Hitzeschutz, Bevölkerungsschutz, Schutz vor Extremereignissen. Wie kann die Stadt sich da besser anpassen?
0: Beim Termin mit Minister Krumbach geht es vor allem um die Umgestaltung öffentlicher Räume und nachhaltiges Bauen. In Städten und Gemeinden mit angespanntem Wohnungsmarkt könnte es bald weniger Ferienwohnungen geben. Die EU-Kommission stellt heute ein Gesetz vor, das es Kommunen erleichtern soll, gegen solche Kurzzeitvermieter wie Airbnb vorzugehen. Kommunen sollen demnach Kurzzeitvermietungen an Touristen einschränken oder ganz verbieten dürfen. Dafür soll es künftig einheitliche Kriterien geben. Soweit die Antenne Brandenburg Nachrichten. 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
3: Heute Vormittag viele Wolken, vorübergehend auch trocken. Von Nordwesten gibt es ein paar Auflockerungen bis zum Abend. Dann im Norden einzelne Schauer. Es wird kühler, 19 bis 22 Grad bekommen wir in Berlin, 21 Grad. Dazu weht ein meist schwacher Südwest- bis Westwind, zeitweise auch stark böig. Aktuelle Temperaturen, wir haben 17 Grad in Küritz und Rathenow, 18 in Luckenwalde und Bestensee, 21 Grad zur Stunde in Welzow und Cottbus. Die Nacht ist teilweise klar oder gering bewölkt, auch wolkig zum Beginn. Letzte Schauer möglich, danach dann trocken bei 12 bis 10 Grad, in Berlin 12. Morgen haben wir so einen Wechsel aus Sonne und zeitweise auch dicken Wolken. Nur vereinzelt gibt es mal schwache Schauer. Temperaturen bei 18 bis 20 Grad. In Berlin werden es 19, dazu weht ein böiger Westwind.
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3: Der Blick auf die Straßen. Wir schauen auf die A13, Dresden Richtung Berlin. Hier sind die Auf- und Abfahrt Schwarzheide wegen Bauarbeiten bis zum 23. September gesperrt. Die Umleitung führt über die Anschlussstelle Klettwitz. Stadtverkehr Berlin, ein bisschen länger dauert es gerade auf der Stadtautobahn ab Oberlandstraße Richtung Wedding und ab Detmolder Straße Richtung Treptow und auf der A115 ab Dreilinden stadteinwärts. Geblitzt wird auf der B5 in Demertin, auf der B96 in Sonnewalde in beiden Richtungen und auf der Berliner Straße, und zwar zwischen Lübbenau und Fettschau. Staus, Blitzer und Entwarnungen können Sie gerne melden beim Antenne Verkehrsservice. Da sitzt der Max und ist erreichbar unter der 0331 70 98 101. Dankeschön dafür. Allen unterwegs eine gute Fahrt.
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3: So, und mit leeren Hosentaschen, denn Deutschland muss sparen. Und gleichzeitig werden ja an anderer Stelle Summen ausgegeben, die wir seit Jahren nicht mehr gesehen haben. Warum die Prioritäten der Bundesregierung für heftige Diskussionen sorgen und was da in den nächsten Jahren noch auf uns zukommt, gleich nach zwei Songs hier im Lieblingssender.

0: Musik aus den 70ern von Smokey O'Carroll. Lassen Sie uns mal über Geld reden. Schule, Kita, medizinische Versorgung, Pflege, überall wird gespart. Nur nicht bei der Verteidigung. Der Etat wächst hier weiter um 140 Milliarden Euro allein im kommenden Jahr. Also das ist eine Zahl mit 10 Nullen. Höchststand seit Ende des Kalten Krieges und in den Jahren darauf wird es noch mehr. Kollege Benjamin Gorskopf zur Kritik dazu.
1: So ist es. Einerseits wird sinngemäß immer wieder die Frage aufgeworfen, ob Masse auch Klasse bedeutet. Das heißt, ob die Bundeswehr das Richtige beschafft und vor allem, ob sie dafür nicht zu viel bezahlt. Denn die Rüstungsindustrie, die weiß das natürlich auch, dass so viel Geld da ist und ruft, folgt man den Kritikern verstärkt Mondpreise auf, so nennen die das. Und dann gibt es immer wieder Kritik, zum Beispiel von der Linken im Bundestag hier in Berlin, an der Prioritätensetzung der Bundesregierung nach dem Motto immer größere Ausgaben für Verteidigung, Rüstung, Kürzungen auf der anderen Seite bei Sozialausgaben wie zum Beispiel dem Wohn- oder dem Elterngeld.
0: Benjamin, was sagt die Bundesregierung zu dieser Kritik?
1: Die Bundesregierung, die sieht keine Alternativen zu diesen Ausgaben und begründet das relativ plakativ wie folgt. Ohne neue Schulden sich zu verteidigen, das ist wie ohne Rakete zum Mond zu fliegen. Das hat Finanzminister Klingbeil gestern zum Auftakt der Haushaltswoche hier in Berlin gesagt. Und Kanzler Merz hat die Kritik vor kurzem im ARD-Sommerinterview so zurückgewiesen. Was nützt uns das schönste Elterngeld, wenn wir unsere Freiheit verlieren und der Frieden in Europa gefährdet ist? Aber auch Sie wissen natürlich, und das sagen uns auch Verteidigungspolitiker von Union und SPD sinngemäß, das sind enorme Summen, bei denen einem schon ein wenig schwindelig werden kann und die man sehr gut begründen muss.
0: Knapp 140 Milliarden Euro für Verteidigung. Ich habe noch ein bisschen Zeit bis 14 Uhr und rechne mal durch, was man vielleicht stattdessen mit diesem Geld machen könnte. Hier ist Antenne Brandenburg, Ihr Begleiter am Mittwochvormittag mit der schönsten Musik. Jetzt von Dasha, Austin.

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0: Don't Dream It's Over, Crowded House, hier auf Antenne Brandenburg am Mittwochvormittag. So, verehrte Basketballfreunde, welcome to WM-Viertelfinale der Frauen. Es war herrlich gestern. Unsere Basketballerinnen haben Südkorea mal eben mit 94-56 aus der Halle gefegt. Gut, war anfangs noch ein bisschen eng, aber dann haben unsere Mädels richtig aufgedreht und am Ende war es dann eine ziemlich klare Sache.
1: Unglaublich. Also ich glaube, ich habe es noch gar nicht richtig realisiert.
2: Dass es jetzt war, es ist richtig cool, besonders mit der Truppe zu Hause in Deutschland.
3: Ja, total surreal, ehrlich gesagt. Ich weiß auch gar nicht, ob wir überhaupt schon ein Team mit 40 geschlagen haben.
1: Ja, ich hoffe, dass wir einfach inspirieren können und motivieren können. Und ich freue mich aber sehr einfach, dass wir gerade so gut als Team funktionieren auf dem Spielfeld. Es macht so unglaublich viel Spaß zu spielen.
0: Herrlich, ihr könnt gar nicht fassen. Heim-WM in Berlin, Deutschland unter den besten 8. Das ist mega. Heute dürfen die Beine kurz mal hoch. Morgen wird es dann wieder ernst. Viertelfinale gegen Belgien steht an. Übrigens live zu sehen bei ProSieben Max.
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0: Kleines Solo, warum nicht? Am Mittwochvormittag von der Klaus-Lage-Band. Faust auf Faust, um genau 10.30 Uhr.
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2: Im Studio Prenzlau, Sabine Kramm. Guten Tag. Operieren ohne große Schnitte und mit Roboterhilfe. Das wird bald im Eberswalder Werner-Forstmann-Krankenhaus der GLG möglich sein. Das moderne Da Vinci-Operationssystem wurde im Sommer angeschafft. 8 Wochen mussten die Mediziner dafür geschult werden. Die roboterassistierten sanfteren Eingriffe sollen vor allem bei Harnwegs- und Prostatakrebs-OPs eingesetzt werden, sagt Chefarzt Steffen Lebentrau.
3: Aber Sie können roboterassistiert im Grunde alles operieren, was sie auch als Schnittoperation machen, nur dass sie halt kleinere Schnitte machen, auch eine bessere Sicht haben und die Patienten tatsächlich auch schneller auf die Beine kommen nach so einer Operation. Also das merkt man schon. Also wir haben jetzt unseren Da Vinci seit Ende Juli im Haus und Ende September werden wir dann tatsächlich die ersten Eingriffe durchführen.
2: Mit dem Umweltbildungsprojekt Wald und Wabe will die Schutzgemeinschaft Deutscher Wald Kindern und Familien den Artenschutz näher bringen. Dafür wurde den Organisatoren vom Stadtförster eine Forstfläche überlassen. Das Projekt läuft ganzjährig, spielt sich und nicht nur in der Natur ab, sagt Mitorganisator Holger Ackermann.
4: Wir haben einmal was in der Brunnenstraße in Eberswalde. Das sind dann ganz oft so Indoor-Sachen, also fürs Winterhalbjahr oder wenn mal so schlechtes Wetter ist. Da geht es dann auch so um Fertigkeiten, Sachen zu basteln, unter anderem Kerzen gießen und dergleichen mehr, Honig verkosten, Honig degustieren, auch mal Honig schleudern. Im Waldbereich, da geht es ja wirklich auch um Bäume pflanzen. Also jetzt gerade die Herbstzeit ist Pflanzzeit, aber auch im Frühjahr haben wir viel gemacht. Und das Angebot besteht noch bis Dezember 28.
2: Heute ist in Prenzlau wieder Bürgermeistersprechstunde. Wer Fragen oder Hinweise für die Stadt hat, kann ab 15 Uhr in den Pop-Up-Store in die Friedrichstraße kommen. Das leerstehende Geschäft, das seit längerem für die verschiedensten Zwecke und Ausstellungen genutzt wird, befindet sich in der Friedrichstraße gleich neben dem Café Live. Die Gesprächsrunde ist offen, eine Anmeldung ist nicht erforderlich.
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2: Wechselnd bewölkt ist es heute, nicht mehr so warm wie gestern, maximal 21 Grad bekommen wir heute. Kleine Schauer sind am Nachmittag und Abend möglich, 17 Grad sind zur Stunde am Campingplatz Sonnenkap in Prenzlau und 18 am Strandbad Wolletsee sowie am Stromcamp in Schwedt. 10.33 Uhr.
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0: Der Blick auf die Straßen. Wir schauen zunächst auf die Brandenburger Straßen und stellen fest, da sieht's alles in allem ganz gut aus. Es gibt einen Hinweis von der A13 Dresden Richtung Berlin. Hier sind die Auf- und Abfahrt Schwarzheide wegen Bauarbeiten bis zum 23. September gesperrt. Die Umleitung führt über die Anschlussstelle Klettwitz. Stadtverkehr Berlin, ein bisschen länger dauert's gerade auf der Stadtautobahn ab Oberlandstraße Richtung Wedding und ab Detmolder Straße in Richtung Treptow. Und geblitzt wird auf der B5 in Demertin, B96 in Sonnewalde in beiden Richtungen und auf der Berliner Straße zwischen Lübbenau und Fetschau. Staus, Blitzer und Entwarnungen können Sie gerne melden beim Antenne Verkehrsservice. Da sitzt Max und ist erreichbar unter der 0331 70 98 101. Danke dafür, allen unterwegs eine gute Fahrt.
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0: Das sind die ersten drei, bei denen wir die schlechten Nachrichten oder den Bad Vibes vielleicht einfach mal Stinkefinger zeigen. Ne? Ich mache da auch mit. Raus jetzt aus dem Hamsterrad, tief atmen und dabei ziehen wir die Mundwinkel bis an die Ohren. Das Gehirn merkt, dass es uns gut geht und schüttet nochmal ordentlich Dopamine und Endorphine aus. Und das alles nur wegen der Musik. Oh, herrlich. Sissy A sind dabei, Duran Duran und die Backstreet Boys. Die legen schon mal vor mit Quit Playing Games. Ich bin René Hausmann und wünsche viel Spaß dabei.

0: Aliens Clearwater Revival, Hey Tonight auf Antenne Brandenburg am Mittwochvormittag. Und vor der Nacht, ja, eben wieder in diesen Vormittag, einen, den man sich ohne unseren Professor gar nicht vorstellen kann.
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0: Und wir sind bei Michael Suchsland aus Berlin. Hallo.
2: Ja, grüß Sie, hallo.
0: Es geht um Ihren Namen, Suchsland, von dem Sie sagen, dass die Vorfahren aus Erfurt stammen. Mehr ist nicht bekannt, ne?
2: Nee, mehr ist nicht bekannt, ja.
0: Aber Sie haben schon mal im Internet nachgeschaut, den Nachnamen gefunden, und zwar 75 Mal, nur in Deutschland.
2: Genau, ja, aber mehr weiß ich nicht, ne.
0: Um mehr zu erfahren, tut man gut daran, den Herrn Professor Udolf zu fragen. Das haben Sie getan. Jetzt bin ich gespannt, Herr Professor Udolf, 75 Mal in Deutschland, was haben Sie für Zahlen?
3: Bisschen mehr, aber ist okay. Herr Suchsland, schönen guten Tag.
2: Hallo, grüß Sie. Hallo.
3: Sie tragen einen sogenannten Satznamen. Er besteht im Grunde aus dem ganzen Satz. Störtebeker stürzt den Becher, Shakespeare schüttelt den Speer. Das ist meist ein Verbum, dann kommt ein Substantiv, bei Ihnen auch. Suche das Land auf einen Menschen bezogen. Was bedeutet das? Ist gar nicht schwer. Such das weiter. Such das Land ist ein unruhiger Geist, der immer unterwegs ist. Verständlich, ja? Er sucht das Land, er ist immer auf Achse. Das ist die Lösung für Ihren Namen. Sind Sie sesshaft?
2: Ja, aber ich bin auch sehr viel unterwegs, ja.
3: Okay.
2: Das passt auf jeden Fall.
3: Sehr gut. Wir haben die Erklärung. Alles klar.
2: Vielen Dank.
3: Bitte.
0: Liebe Grüße nach Berlin. Machen Sie es gut, Herr Suchsland. Tschüss.
2: Dankeschön.
0: Tschüss.
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0: 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Phil Collins, danke für diesen Tipp. Am Mittwochvormittag. Ja. Und haben Sie gestern auch die warme Sonne genossen? Krass, wie sich das angefühlt hat, oder? Nochmal richtig schön, wie Sommer. Ich hoffe, Sie haben es genießen können, vielleicht am Nachmittag auch im Garten mit Pflaumenkuchen. Oh, und jetzt, wenn wir nach vorne schauen, gibt's bald Kürbissuppe. Spätsommer. Und der wird sicherlich auch fantastisch, vor allem auf Ihrer neuen Schwalbe.
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1: Im Studio Luise Burkhardt. Guten Tag. Welche Chancen, Risiken und konkreten Anwendungen bietet künstliche Intelligenz den Brandenburger Unternehmen? Darüber informiert heute das Institut für Innovations- und Informationsmanagement beim KI-Tag der Wirtschaft in Werder. Dabei werden die Möglichkeiten vorgestellt, wie KI den Arbeitsalltag in Betrieben verändern kann, wie uns die Geschäftsführerin des Instituts, Michaela Schick, sagte.
2: Hier am KI-Tag selber stellen wir vor, so eine Art Echtzeitübersetzung in unterschiedliche Sprachen. Vorne spricht einer, das wird parallel verschriftlicht durch die KI und dann gleich in Englisch übersetzt, sodass man eben tatsächlich mehrsprachige Meetings abhalten könnte. Die Leute können sich auf ihr Handy, können dann in ihrer Sprache das Gesprochene nebendran verfolgen. Das sind so Dinge, die wir uns auch anschauen.
1: Daneben werden auch die Risiken durch KI, wie beispielsweise Cyberangriffe oder Verbreitung von Falschinformationen, thematisiert. Brandenburg ist eines der gewässerreichsten Bundesländer Deutschlands, zählt aber auch zu den trockensten. In Cottbus findet deshalb heute die Niedrigwasser-Regionalkonferenz statt. Es geht darum, wie Niedrigwasser verhindert und Wasser in der Landschaft gehalten werden kann. Florian Ludwig berichtet.
3: Brandenburg hat zum Schutz seiner Gewässer vor 5 Jahren ein Niedrigwasserkonzept aufgestellt. Weil das Ende des Jahres ausläuft, hat das Umweltministerium 3 Regionalkonferenzen angesetzt. Die erste davon heute in Cottbus. Hier sollen nicht nur Vertreter der Wasser-, Naturschutz- und Landwirtschaftsbehörden zusammenkommen, sondern auch entsprechende Interessensverbände und Kommunen. Einerseits geht es um die bisherigen Ergebnisse des Niedrigwasserkonzeptes, andererseits darum, wie das ab dem kommenden Jahr in veränderter Form weitergeführt wird. In den vergangenen 5 Jahren waren erste Schutzmaßnahmen entwickelt und ausprobiert worden. Vor allem aber wurden Daten zu den 16 Flussen

0: Lagen vor. Sie kritisierte vor allem die Energiewende. Bundeskanzler Merz konterte, die AfD bleibe eine destruktive Partei. Es brauche die Energiewende, so Merz, damit Kinder eine Zukunft hätten. An den umstrittenen Reformvorhaben seiner schwarz-roten Koalition hält er fest.
1: Wir müssen der jungen Generation die Perspektive geben, die mindestens 3 Generationen vor ihnen in Deutschland gehabt haben. Reformen sind nicht Volkswirtschaftslehrbuch, und sind auch nicht nur Mathematik. Reformen dienen dem Zusammenhalt, dem Fortschritt und der weiteren Entwicklung unseres Landes.
0: Soweit die Antenne Brandenburg Nachrichten. 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
3: Naja, viele Wolken noch am Vormittag. Vorübergehend bleibt es trocken von Nordwesten, derweil Auflockerungen bis zum Abend. Kann es aber einzelne Schauer geben. Sie haben es bemerkt, im Vergleich zu gestern ein bisschen kühler heute, 19 bis 22 Grad. In Berlin bekommen wir 21 Grad. Dazu weht ein meist schwacher Südwestwind, zeitweise aber auch mal stark böig. Aktuelle Temperaturen. Wir haben 17 Grad in Bernau und Neuruppin. 18 sind es in Bad Liebenwerder und Templin. 22 Grad schon in Koschen und Altdöbern. In der Nacht klar oder gering bewölkt, teilweise auch wolkig. Zum Beginn letzte Schauer, danach dann trocken bei 12 bis 10 Grad. Und morgen, da haben wir so einen Wechsel aus Sonne und zeitweise auch mal dichten Wolken. Nur vereinzelt gibt es schwache Schauer. Temperaturen bei 18 bis 20, in Berlin bei 19 Grad. Der Wind weht böig. Am Freitag mal Sonne, mal Wolken, nur gelegentlich ein bisschen Regen und mäßig warm. In den Nächten dagegen recht frisch.
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3: Boah. Alles in allem sieht's gut aus auf den Brandenburger Straßen. Es gibt nur einen Hinweis von der A13 Dresden Richtung Berlin. Hier sind die Auf- und die Abfahrt Schwarzheide wegen Bauarbeiten bis zum 23. September gesperrt. Die Umleitung führt über die Anschlussstelle Klettwitz. Stadtverkehr Berlin, ein bisschen länger dauert es gerade auf der Stadtautobahn ab Oberlandstraße Richtung Wedding und ab Detmolder Straße Richtung Treptow. Und Blitzer stehen auf der B5 in Demmertin, B96 in Sonnewalde in beiden Richtungen und auf der Berliner Straße zwischen Lübbenau und Vetschau. Staus, Blitze und Entwarnungen können Sie gerne melden beim Antenne-Verkehrsservice. Da sitzt Max und ist erreichbar unter der 0331 70 98 101. Dankeschön dafür. Allen unterwegs, gute Fahrt.
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3: Ah, wir reden gleich über eine leckere Sache. Für die einen gehört sie morgens zwingend aufs Brot. Für die anderen ist sie eigentlich schon Nachtisch zum Frühstück. Ja? Wir klären gleich, welche Nuss-Nougat-Creme wirklich gut ist und bei welcher einem vielleicht doch so ein bisschen der Appetit vergeht. Ja? Wir reden am Mittwoch also nicht über Maurermarmelade, sondern über die harte Konkurrenz. Nuss-Nougat-Creme.

0: Nachmittag.
1: Antenne Brandenburg hier und wir schauen uns jetzt mal gegenseitig ins Glas. Beim Nuss-Nougat-Aufstrich, ja, da gibt's ja zwei Sorten Menschen. Die einen nehmen ein bisschen Creme fürs Brot, die anderen ein bisschen Brot für die Creme. Und wenn wir uns schon so eine kleine Schokosünde zum Frühstück gönnen, dann soll die doch wenigstens richtig gut sein, oder? Die Stiftung Warentest hat verschiedene Nuss-Nougat-Cremes getestet. Projektleiterin war Charlotte Granops. Ich habe sie am Telefon. Schönen guten Tag.
2: Hallo.
1: Die wichtigste Frage zuerst, ist Nutella tatsächlich die Nummer 1 oder schmeckt vielleicht eine andere Creme besser?
2: Überraschenderweise war bei den 18 Cremes, die wir jetzt im Test hatten, Nutella nicht auf der 1, sondern auf Platz 3. Es gibt zwei Produkte, die ein bisschen besser waren, aber es war ziemlich knapp.
1: Jetzt besteht ja so ein Glas leider nicht nur aus Haselnüssen und guter Laune. Wie sieht's denn mit Schadstoffen aus und welche Marken waren da vielleicht besonders belastet?
2: Von den 18 Cremes im Test sind 17 unproblematisch bei Schadstoffen. Wir haben nur ein Produkt, das ist die zuckerreduzierte Creme von Ahead gewesen. Da haben wir aromatische Mineralölkohlenwasserstoffe, MOA, gefunden und die wollen wir da nicht drin haben und deswegen haben die in dem Punkt mit ausreichend abgeschnitten.
1: Und wenn ich morgen früh vorm Supermarktregal stehe, woran erkenne ich vielleicht eine gute Nuss-Nougat-Creme? Also worauf sollte ich beim Kauf auch achten?
2: Wenn ich vor dem Regal stehe und nachhaltig kaufen möchte, sollte ich darauf achten, dass da aussagekräftige Siegel wie das Hand-in-Hand-Siegel drauf sind oder auch Fairtrade oder Bioprodukte kaufen, die ebenfalls zertifiziert sind. Wir hatten 6 Bioprodukte im Test, insofern man hat durchaus Auswahl, wo man zugreifen kann.
1: Frau Granops, Sie haben eingangs erwähnt, dass Nutella auf Platz 3 ist. Können Sie uns 1 und 2 auch noch verraten?
2: Den ersten Platz mit der Note 2,0 teilen sich einmal die Nuscati-Creme von Aldi und dann die Herr Eichhorn-Creme von Goldhelm. Das ist eine Manufaktur aus Thüringen.
1: Ah ja.
2: Das ist erstaunlich. Wir haben eins der günstigsten Produkte, die ganz vorne auf dem Treppchen landen und das teuerste Produkt im Test, weil die Manufakturcreme deutlich mehr Haselnüsse enthält als alle anderen im Test. Aber das hat halt auch einen relativ stolzen Preis.
1: Das sagt Charlotte Granops von der Stiftung Warentest. Sind Sie auch eher eine Süße oder darf es dann zum Frühstück vielleicht auch ein Leberwurstbrötchen sein?
2: Leberwurst ist ja jetzt auch nicht so gesund. Also insofern, bei mir kommt das Nougat-Creme nur am Wochenende auf den Frühstückstisch, auch weil meine Kinder die sonst jeden Tag essen würden.
1: Dann freuen wir uns gemeinsam aufs Wochenende, wo es Nuss-Nougat-Creme gibt. Charlotte Granops von der Stiftung Warentest, Dankeschön für die Infos und einen schönen Tag Ihnen.
2: Ja, danke ebenfalls.

0: Weekend, Earth and Fire auf Antenne Brandenburg. Wir spielen die schönste Musik. Und wir haben mal geguckt, welche Band verkauft eigentlich die teuersten Shirts oder hat verkauft. Also für welche Band musste man im Laufe der Zeit die meiste Kohle ausgeben. Platz 1, ahnen Sie vielleicht Nirvana. Ja? Platz 2, die Red Hot Chili Peppers, habe ich auch gestaunt. Platz 3, Earth and Fire. Ihre Shirts gehören zu den weltweitsten Fanklamotten auf der Welt. Das hat mich wirklich überrascht. Die schönste Musik auf Antenne Brandenburg. Und gleich gibt's die von Alban und Romina Power. Felicita.
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0: mit der Macht des Tschüssi-Sagens. Power of Goodbye, die schönste Musik für Brandenburg, auch gern mal nachdenklich an diesem bewölkten Mittwoch. Es ist 11.30 Uhr.
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2: Im Studio Prenzlau, Sabine Kramm. Guten Tag. In Eberswalde können Kinder und Schulklassen in die Rolle eines Bienenvolkes schlüpfen. Unter dem Thema Wald und Wabe wählen sie eine Königin, schwärmen aus, sammeln symbolisch Pollen und koordinieren die Arbeitsteilung im Bienenstock, sagt Imker und Mitorganisator Holger Ackermann zum Inhalt des Projekts.
3: Das ist ähnlich aufgebaut wie im Bienenvolk. Das heißt, diese Gruppe, unsere Teilnehmer, die müssen sich selbst organisieren und entwickeln so ein tieferes Verständnis füreinander. Also da wird ganz viel soziale Kompetenz vermittelt, weil die Kinder ja untereinander wissen, wer ist vielleicht da gut, wer will das machen, wer kann das machen. Also diese Arbeitsteilung ist wirklich wie bei staatenbildenden Insekten, wie bei meinen Honigbienen, Wespen oder Hornissen. Und das sind ja ziemlich perfekte Lebensgemeinschaften. Und das versucht man so ein bisschen zu vermitteln.
2: Wortkünstler aus der Uckermark und Berlin messen sich heute Abend in Prenzlau wieder. Im Dominikanerkloster findet der 18. Poetry Slam statt. Wieder mit dabei die Berliner Kiezpoeten. Andreas Pötzel berichtet.
4: Die Bühne steht aber jedem offen. Alle Stile sind erlaubt, von Lyrik bis Prosa, von Rap bis Comedy, solange der Vortrag ohne Musik, Requisiten und Kostüme auskommt. Der Poetry Slam in Prenzlau hat sich zum Publikumsmagneten entwickelt. Wenn das Wetter es zulässt, findet die Veranstaltung sowie die letzte im Juli wieder Open Air im Friedgarten statt.
2: 1200 Kilometer mit dem Fahrrad nach Uster in der Schweiz. Die Prenzlauer wollen im Mai 2027 eine Radtour in die Schweizer Partnerstadt starten. Dafür werden jetzt bis zu 15 Teilnehmer gesucht. Vor 10 Jahren war eine Gruppe Radfahrer aus Uster zum Prenzlauer Stadtfest per Rad gekommen. Nun wollen die Prenzlauer den Schweizer Partnern einen Gegenbesuch per Fahrrad abstatten. Eine Reisedauer von 16 bis 18 Tagen wird eingeplant. Start soll zwischen dem 10. und 12. Mai sein. Die durchschnittliche Tagesetappe ist bis zu 70 Kilometer lang. Interessierte können sich bis 18. September beim Städtepartnerschaftsverein von Prenzlau melden.
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2: Wechselnd bewölkt ist es heute nicht mehr so warm wie gestern. Ach, maximal 21 Grad bekommen wir heute. Kleinere Schauer sind am Nachmittag und Abend möglich. 19 Grad sind schon am Campingplatz Sonnenkap in Prenzlau und 18 am Wolletsee sowie an der Flussbadestelle in Schwedt.
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5: Ja, bei uns in Brandenburg immer noch Friede, Freude, Eierkuchen auf den Straßen. Sieht relativ gut aus. Es gibt einen Hinweis von der A13 Dresden Richtung Berlin. Hier sind die Auf- und Abfahrt Schwarzheide wegen Bauarbeiten bis zum 23. September gesperrt. Die Umleitung führt über die Anschlussstelle Klettwitz. Stadtverkehr Berlin, bisschen länger dauert es gerade auf der Stadtautobahn ab Oberlandstraße Richtung Wedding und ab Detmolder Straße Richtung Treptow. Und die Blitzer stehen heute auf der B5 in Demertin, auf der B96 in Sonnewalde in beiden Richtungen und auf der Berliner Straße zwischen Löbenau und Vetschau. Haben Sie vielleicht noch was entdeckt unterwegs? Staus, Blitzer, Entwarnungen? Wir nehmen wie immer alles beim Antenne-Verkehrsservice. Da sitzt der Max und ist erreichbar unter der 0331 70 98 101. Dankeschön fürs Melden. Allen unterwegs eine gute Fahrt. Und wir lassen hier gleich wieder eine Schwalbe fliegen. Ja? Früher ist sie durch den Osten geknattert, heute summt sie. Aber Kult ist sie trotzdem.
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0: Starker Song nach wie vor. Die Hooters mit All You Zombies. Und jetzt wird hier wieder gehupt. Und zwar nicht, weil hier jemand im Halteverbot steht. Nein, unsere Schwalben-Hit-Hupe wartet auf ihren nächsten Einsatz.
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0: So, hier kommen wir bei der Hupen-Hit, den Sie erkennen müssten, um letztlich auf der Gewinnerliste für Freitag zu landen. Der Rest ist Geschichte. 0331 70 98 100. Schönen guten Tag, hier ist René Hausmann. Wer ist denn da?
2: Ja, hallo, hier ist Matthias Kletzin.
0: Hallo Matthias. Wie war Ihr Start in den Tag heute? Gut gelaunt aufgestanden oder vielleicht ein bisschen trüber bei dem Wetter?
2: Nö, alles gut.
0: Sie klingen auch so, als wären Sie ein lebensbejahender Mensch.
2: Ja, bin ich auch.
0: Das freut mich immer sehr. Sie haben gut aufgepasst und vielleicht einen kleinen Tipp für mich. Wer war es denn oder was war es denn, was wir da gerade gehört haben?
2: Achim Reichel mit Aloha Her.
0: Aber das volle Programm hier. Achim Reichel und den Titel mit dazu. Hören wir rein. Und es ist tatsächlich Achim Reichel. Herzlichen Glückwunsch, Matthias. Das hat gut geklappt. Toll. Wie groß wäre denn bei Ihnen die Freude, wenn aus diesem Anruf vielleicht am Ende tatsächlich eine neue E-Schwalbe wird?
2: Auf alle Fälle, klar. Eine Schwalbe ist immer schön. Nur eine E, auch gut, schön, super.
0: Gibt's denn aus Ihrer Kindheit vielleicht ein paar Erinnerungen, die Sie mit der Schwalbe verbinden?
2: Na, ich sag mal, Opa hat eine gehabt, ich selber habe keine gehabt. Ich habe eine S51 damals gehabt, zu meiner Zeit, bin Baujahr 72. Aber Schwalbe leider so nicht, sag ich mal. Ich jetzt sage, ich habe eine gehabt, aber Opa hat eine gehabt. Aber die habe ich nie mehr selber irgendwie denn fahren können.
0: Wie war es bei der S51 früher getuned? Die hatten ja früher, ich kann mich erinnern, eine Bierdose hinten drin im Auspuff, damit der ein bisschen knackiger klingt.
2: Naja klar, selber die Volkspolizei damals rausgezogen und ja, immer Stimmung.
0: Und schlimmstenfalls ein Stempel, den wir früher gekriegt haben. Dann Matthias, Genau. Vielleicht klappt es am kommenden Freitag, ja? Ich wünsche noch einen tollen und entspannten Tag. Steht noch irgendwas an bei Ihnen heute?
2: Nö, eigentlich nicht, jetzt noch arbeiten und dann ja, Feierabend irgendwann.
0: Da bitte noch am Telefon bleiben, Matthias, und Antenne hören, ja? Wann immer es geht.
2: Super, danke.
0: Tschüss.
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0: Michael Sanderay, die Schützenmusik für Brandenburg auf der Antenne. Das war meine Meldung gestern, oder? Oh, deutsche 15-Jährige so schlecht wie nie. Die PISA-Ergebnisse, die haben so richtig reingehauen. Können sie es denn vielleicht besser? Das hat unser Morgenreporter Ivo Ziemann heute in Teltow getestet. Hier kommt eine Original-PISA-Frage. Achtung!
1: Eine Familie hat 5 Söhne. Jeder Sohn hat eine Schwester. Wie viele Kinder hat die Familie?
2: 10.
1: Weil?
2: 5 Söhne, jeder hat eine Schwester, sind 5 Söhne. Jeder hat eine, kommen nochmal 5 dazu, sind 10.
3: 6. Also es sind 5 Jungs und ein Mädel.
1: Ja, war doch gar nicht so schwer, oder?
2: Jeder hat die gleiche Schwester.
3: Ja. Klar. Da freut sich meine Mathelehrerin Frau Viehweger aus der Marienfelder Grundschule. Sie hat es doch geschafft.
0: Also ich hätte wahrscheinlich gesagt, Ivo, setz dich mal hin, könnte ein bisschen dauern bei mir. Hier ist Antenne Brandenburg mit der schönsten Musik um jetzt 11.53 Uhr.

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1: Im Studio Luise Burkhardt. Guten Tag. Als Chatbot, Übersetzer oder Assistent. Wie künstliche Intelligenz in Brandenburger Unternehmen eingesetzt werden kann, darum geht es heute beim KI-Tag der Wirtschaft in Werder. Das Institut für Innovations- und Informationsmanagement informiert Unternehmen über die Chancen, aber auch die Risiken durch KI. Unter anderem wird auch über Cyberangriffe gesprochen, wie uns die Geschäftsführerin des Instituts, Michaela Scheek, sagte.
2: Wenn ein Angriff kommt, dann muss man ja trainiert sein, dass man weiß, was mache ich denn jetzt? Also sowas zu trainieren zum Beispiel, dafür gibt es eine virtuelle Lernumgebung, das wird durchgespielt werden. Es wird auch einfach nochmal Workshops geben, in denen ganz konkret die unterschiedlichen Phasen, die jetzt im Kontext KI auch noch viel krasser sind, als man das von vorher kennt, dass die auch nochmal erläutert werden und dass man gemeinsam auch mit den Beteiligten nochmal sensibilisiert. Ja? Also wo lauern denn die Gefahren überhaupt da?
1: Daneben geht es um den praxisnahen Einsatz von KI. Wie können Städte in Brandenburg mit Hitze und anderen Folgen des Klimawandels umgehen? Darüber will sich Brandenburgs Infrastrukturminister Krumbach heute in Oranienburg informieren. Er besucht zur Stunde das Quartier Weiße Stadt mit dem Langen Park. Was den Park so besonders macht, hat uns Susanne Zamecki gesagt, die Leiterin der zuständigen Stabsstelle.
3: Also das Besondere ist der Tiny Forest, der da entstanden ist. Es ist nicht nur ein Spielplatz für verschiedene Zielgruppen, sondern es ist auch eine klimaresiliente Anlage. Also da ist so ein kleiner Miniwald entstanden mit 1700 Pflanzen und dann eben auch das Klima verändern sollen und einfach verbessern sollen.
1: Neben mehr Grünflächen plant Oranienburg auch in Zukunft noch klimagerechter zu bauen und zu heizen. Brandenburg hat zwar viel Wasser, die Gefahr ist aber auch groß, das zu verlieren. In Cottbus geht es deshalb heute darum, wie Niedrigwasser verhindert und Wasser in der Landschaft gehalten werden kann. Florian Ludwig berichtet.
4: Mit der Aufstellung eines Niedrigwasserkonzeptes vor 5 Jahren waren insgesamt 16 Flussgebiete in Brandenburg definiert worden, für die jeweils eigene Maßnahmen entwickelt und ausprobiert wurden und über die vor allem Daten gesammelt wurden. Dieses Niedrigwasserkonzept läuft Ende des Jahres aus, soll aber in anderer Form ab dem kommenden Jahr

0: nächsten US-Bundesstaat zu machen. Soweit die Antenne Brandenburg Nachrichten. 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
2: Also gestern haben die Tomaten noch gut was an Sonne mitbekommen. Heute geht es schon wieder in Richtung Herbst. Boah, zwei Tiefs sind unterwegs, Xenia und Vega. Wegen den beiden ist das Wetter so ein bisschen wechselhaft und tagsüber auch deutlich kühler. Von der Prignitz lockert es heute auf, gibt ein bisschen mehr Sonne. Nur vereinzelt kann noch ein Tropfen da sein. Zum Abend dann von Mecklenburg-Vorpommern neue Regenschauer. Und es ist kühler heute bei 19 bis 22 Grad. Aktuell haben wir 18 in Küritz und Baruth-Mark, 19 sind es in Potsdam und Heckelberg, 20 Grad in Altdöbern und Welzow. In der Nacht dann gering bewölkt, kann aber trotzdem mal einen Schauer geben. Auch hier wird es deutlich kühler mit 12 bis 10 Grad. Und morgen, da haben wir dann so einen Wechsel aus Sonne und ein paar Wolken. Die werden zum Nachmittag mehr. Vereinzelt kann es also Schauer geben. Zum Abend lockert es aber wieder auf, dann gibt es wieder mehr Sonne. Und die Temperaturen liegen bei weiterhin kühlen 18 bis 20 Grad.
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2: Der Blick auf die Straßen. Hallo Autos, sieht noch mal gut aus bei uns in Brandenburg. Es gibt einen Hinweis von der A13 Dresden Richtung Berlin. Hier sind die Auf- und Abfahrt Schwarzheide wegen Bauarbeiten bis zum 23. September gesperrt. Die Umleitung führt über die Anschlussstelle Klettwitz. Stadtverkehr Berlin, ein bisschen länger dauert es gerade auf der Stadtautobahn ab Tempelhofer Damm Richtung Wedding und ab Beckstraße in Richtung Treptow. So, und da sind wir schon bei den Blitzern. Es geht so schnell heute. B96 in Sonnewalde in beiden Richtungen, Berliner Straße zwischen Lübbenau und Fetschau und auf der Königswusser Hausener Straße in Bestensee. Hier in beiden Richtungen Blitzer. Staus, Blitzer und Entwarnungen können Sie uns gerne melden beim Antenne-Verkehrsservice. Da sitzt der Christian und ist erreichbar unter der 0331 70 98 101. Danke dafür. Allen unterwegs eine gute Fahrt durch die Mittagszeit.
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2: Jetzt aber zunächst mal ein ernstes Thema gleich bei mir. Ein Glas Wein, ein Bierchen in der Schwangerschaft. Kann selbst das wirklich Folgen haben, die ein Kind ein ganzes Leben lang begleitet? Wie groß das Problem tatsächlich ist und warum es offenbar noch immer unterschätzt wird, darüber sprechen wir gleich.
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0: Plastic Bertrand, ça plan pour moi, die schönste Musik für Brandenburg auf der Antenne. Ich musste bei dieser Zahl wirklich zweimal hingucken. Rund 10.000 Babys kommen jedes Jahr in Deutschland mit FASD zur Welt, der fetalen Alkoholspektrumstörung. Das bedeutet bleibende Schäden, weil die Mutter während der Schwangerschaft Alkohol getrunken hat. Heute ist bundesweiter FASD-Tag und deshalb reden wir auch drüber. Im Besonderen jetzt mit RBB-Gesundheitsexperte Matthias Bartsch. Hallo Matthias.
1: Grüß dich, René, hallo.
0: Wie genau zeigt sich denn FASD bei den Kindern?
1: Ja, das ist das Schwierige dabei, also richtig das Heimtückische kann man sagen, denn den Kindern sieht man das erstmal meistens nicht an. Die Schäden liegen nämlich im Gehirn. Das kann bei den Kindern im Alltag zu extremen Aussetzern zum Beispiel führen, dass sie gar nicht mehr so ihren Alltag meistern können. Sie lernen etwas, können es am nächsten Tag aber plötzlich gar nicht mehr abrufen. In der Schule oder im Sportverein gelten sie dann auch oft fälschlicherweise als bockig, als unerzogen. Oder ADHS wird dann auch oft dahinter vermutet. Ja. Dabei macht das Gehirn die komplexen Vorgänge im Alltag einfach nicht mit.
0: Ganz banal gefragt, warum trinken denn Frauen überhaupt in der Schwangerschaft? Ist das Unwissenheit möglicherweise?
1: Mehr als die Hälfte aller Schwangerschaften ist ungeplant. Viele Frauen trinken also in den ersten Wochen wie sonst dann auch Alkohol, zum Beispiel auf Feiern oder am Wochenende, weil sie noch gar nicht wissen, dass sie schwanger sind. Und genau in dieser frühen Phase reagiert das ungeborene Kind bzw. das Gehirn des Ungeborenen aber besonders empfindlich. Deshalb gilt, wer schwanger werden will oder es ist, sollte komplett verzichten. Eine sichere Mindestmenge gibt es nicht.
0: Matthias, was müsste sich denn in deinen Augen verändern, damit weniger Kinder mit diesen Schäden geboren werden?
1: Also wir müssen auf jeden Fall weg von den Schuldzuweisungen gegenüber den Müttern, eher hin zu einem ehrlichen Umdenken beim Thema Alkohol. Also in unserer Gesellschaft herrscht ja sowas wie ein ständiger Trinkzwang. Wer auf einer Party das Glas ablehnt, der muss sich sofort rechtfertigen. Es geht also darum, gesellschaftlich zu akzeptieren, dass Mann und Frau alkoholfrei genauso viel Spaß haben können. Alkoholfrei sollte nicht stigmatisiert werden, wenn dann ja eher der Alkohol selbst, der übrigens ja auch für Erwachsene enorme Risiken mit sich bringt.
0: Das sagt Matthias Bartsch von RBB Gesund. Danke für die Infos, Matthias, und wir hören uns morgen wieder. Ja?
1: Immer gerne.

0: Roxy Music mit Oh Yeah. Und der Song hat einen ziemlich passenden Untertitel, On the Radio. Brian Ferry singt darin nämlich von diesem wunderbaren Moment, wenn man im Auto sitzt, das Radio läuft und plötzlich kommt genau der Song, mit dem man eine ganz bestimmte Erinnerung verbindet. Das war 1980 und ich finde, mehr Radioromantik geht eigentlich nicht, oder? Außer vielleicht, wenn der Moderator danach noch die Klappe hält.
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0: Chris de Burgh, Don't Pay the Ferryman um 12.30 Uhr.
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2: Im Studio Frankfurt, Stefanie Fiedler, guten Tag. Die Altlandsberger Unternehmen Procolor und Metallbau Franz sind mit dem Ausbildungspreis der Metropolregion Ost ausgezeichnet worden. Der Preis wird vom Landkreis Märkisch-Oderland und dem Bezirk Marzahn-Hellersdorf für besondere Leistungen in der Ausbildung verliehen. Denny Jensen, Beigeordneter von Märkisch-Oderland.
3: Ganz besonders bei denen ist, dass die Metallbau Franz GmbH letztlich die Metallzuschnitte herstellt, letztlich die Rohproduktion letztlich macht, und die Procolor Pulverbeschichtung ist dann quasi der nächste Produktionsschritt, der dann einfach stattfindet, wo dann einfach die Metallelemente dann entsprechend so bestrahlt werden, dass sie quasi weitergehen können. Und das ist das Besondere, dass die Auszubildenden hier eben feststellen, was habe ich überhaupt für eine Arbeit gemacht und wofür ist das gut letztendlich. Also die sehen sozusagen einen Teil eines Produktionsschritts etwas weiter, und das ist ganz besonders, weil das eben auch in zwei Unternehmen stattfindet.
2: Weitere Preisträger sind das Unternehmen Lerncom East aus Hoppegarten, die Strausberger Stadtwerke und ein Krankenhaus in Berlin-Biesdorf. Das virtuelle Begegnungsprojekt In Echt macht heute in Eberswalde Halt. In dem rollenden Museum können Besucher Überlebende der Shoah virtuell begegnen. Mit Organisatorin Johanna Jahn vom Landkreis Barnim.
4: Das Kernstück sind VR-Brillen, also Virtual Reality-Brillen, die man sich aufsetzt, und dann kann man quasi in Interaktion mit den Überlebenden treten, so dass man das Gefühl hat, man steht oder sitzt einem echten Menschen gegenüber und bekommt dann Antworten auf Fragen, die natürlich im Vorfeld bei der Aufnahme schon gestellt wurden.
2: Ergänzt wird die virtuelle Erfahrung auch durch einen interaktiven Lernparcours. Der Truck steht noch bis morgen auf dem Marktplatz in Eberswalde. In Frankfurt sind ein gestohlener Sportwagen und der Fahrer, der das Auto überführt hat, gestellt worden. Wie die Polizei mitteilte, hatte eine Fahndungsgruppe das Auto zunächst gestern Morgen auf der Autobahn A12 Richtung Polen entdeckt. Der Fahrer verließ daraufhin die Autobahn im Bereich Frankfurt-West. Mithilfe eines Hubschraubers und einer Wärmebildkamera konnte der 35-Jährige schließlich gestellt werden und befindet sich jetzt in Obhut der Polizei.
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2: Wir haben einen Mix aus Sonne und Wolken, aktuell 20 Grad in Frankfurt-Oder, 19 sind es in Neuenhagen, 18 in Korin. Viel wärmer wird es heute auch nicht mehr, es bleibt aber überwiegend trocken. Erst zum Abend hin sind im Norden Richtung Uckermark Schauer möglich. Soweit die Nachrichten und noch die Zeit, es ist 12.33 Uhr.
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0: A10, nördlicher Berliner Ring, Richtung Dreieckhaveland. Zwischen Birkenwerder und Kreuz Oranienburg steht ein defektes Fahrzeug. Achtung bitte, hier liegen auch Fahrzeugteile auf der rechten Spur. Vorsicht auf der A10, östlicher Berliner Ring, Richtung Dreieck-Barnim. Zwischen Hohenschönhausen und Dreieck-Barnim gibt es Behinderungen durch Fahrbahnschäden auf der rechten Spur. Und auf der B166 in Schwedt-Oder gibt es am Bereich der Werner-Seelenbinder-Straße Behinderungen nach einem Unfall. Stadtverkehr Berlin, ein bisschen länger dauert es aktuell auf der Stadtautobahn ab Tempelhofer Damm Richtung Wedding und ab Beckstraße in Richtung Treptow. Blitzer haben sie uns gemeldet, und zwar von der B112 zwischen Finkenherd und Frankfurt-Oder. Dann haben wir einen zwischen Wiesenau und Ziltendorf und auf der Königs-Wusterhausener Straße in Bestensee. Da blitzt es sogar in beiden Richtungen. Staus, Blitzer und Entwarnungen gerne melden beim Antenne-Verkehrsservice. Die Nummer 0331 70 98 101. Dankeschön dafür. Allen unterwegs eine gute Fahrt.
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0: So, ist kurz nach 12:30, da kann man ja mal so kurz so tun, als gäbe es keine Mails oder keine Termine oder auch niemanden, der sagte, hast du mal kurz? Nee, wir lassen die Ruhe rein, Stress raus, 3 Songs am Stück ohne Unterbrechung. Christy mit dabei, Yellow River, danach Jan Hammer mit Crockett's Theme und los geht's mit einer kleinen Lebensweisheit von Udo Lindenberg. Ein Herz kann man nicht reparieren, mehr Musik am Mittag. Jetzt für Sie, mein Name ist René Hausmann, ich wünsche Ihnen viel Spaß dabei.

0: Chrissy mit Yellow River auf Antenne Brandenburg. Haben Sie schon mal Urlaub mit dem Motorrad oder vielleicht mit dem Moped gemacht? Hm? Ich finde, ja, gibt nichts Schöneres, oder? Gut, irgendwann merkt man zwar den Hintern und klitschnass werden im Regen ist auch nicht so toll, aber grundsätzlich ist es top.
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0: Robin Beck, The First Time. Und wie das passt, denn ich möchte heute Abend nicht in der Haut von John Turner stecken. Seit gerade mal 8 Tagen ist er neuer Apple-Chef. Und um 19 Uhr darf er zum ersten Mal bei seinem ersten großen Event gleich mal liefern. Das Motto heute Abend, staunen und strahlen. So, und dann staunen wir mal, denn als großer Knaller wird tatsächlich das erste faltbare iPhone erwartet. Man munkelt, das Teil heißt dann iPhone Ultra. Dazu neue Pro-iPhones, Apple Watches und vielleicht auch neue AirPods. Also das ist wieder wie Weihnachten für Menschen, die für ein Telefon auch einen Kleinkredit aufnehmen würden. Also das faltbare iPhone zum Beispiel, das soll mehr als 2.000 Euro kosten. Dafür opfern viele ihren Dispo. Es ist 12.52 Uhr.
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1: Im Studio Luise Burkhardt. Guten Tag. Welche Chancen, Risiken und konkreten Anwendungen bietet künstliche Intelligenz den Brandenburger Unternehmen? Darüber informiert heute das Institut für Innovations- und Informationsmanagement beim KI-Tag der Wirtschaft in Werder. Dabei werden die Möglichkeiten vorgestellt, wie KI den Arbeitsalltag in Betrieben verändern kann, wie uns die Geschäftsführerin des Instituts, Michaela Schick, sagte.
2: Hier am KI-Tag selber stellen wir vor, so eine Art Echtzeitübersetzung in unterschiedliche Sprachen. Ne? Vorne spricht einer, das wird parallel verschriftlicht durch die KI und dann gleich in Englisch übersetzt, sodass man eben tatsächlich mehrsprachige Meetings abhalten könnte. Die Leute können sich auf ihr Handy, können dann in ihrer Sprache das Gesprochene nebendran verfolgen. Das sind so Dinge, die wir uns auch anschauen.
1: Daneben werden auch die Risiken durch KI wie beispielsweise Cyberangriffe oder Verbreitung von Falschinformationen thematisiert. Alles rund um Europa und die EU bringt das sogenannte Europamobil der Stiftung Genshagen an die Schulen. Das Land Brandenburg fördert dieses Projekt mit 29.000 Euro aus Lottomitteln. Das Europamobil fährt seit 2009 jedes Jahr durch Brandenburg, Frankreich oder Polen. 20 europäische Studierende bereiten dafür ein Programm mit Workshops und Projekten vor, die sie dann an verschiedenen Schulen durchführen. Das Mobil ist ab Ende September in Brandenburg unterwegs. Bundeskanzler Merz hat bekräftigt, dass seine Regierung am eingeschlagenen Reformkurs trotz aller Kritik festhalten will. Die jüngsten Wachstumsprognosen für die Wirtschaft zeigten, dass man auf dem richtigen Weg sei, sagte der CDU-Chef in der Haushaltsdebatte im Bundestag. Dagegen sagte AfD-Chefin Weidel mit Blick auf den Wahlsieg ihrer Partei in Sachsen-Anhalt, die Menschen wollten einen Politikwechsel. Hauptstadtkorrespondentin Isabel Karas.
3: Wie konnte das so schief gehen und was ist auch unser Anteil daran? Mit diesen Fragen reagierte Grünen-Fraktionschefin Katharina Dröge auf den Erfolg der AfD in Sachsen-Anhalt. Sie kritisierte, dass die Union mit einer immer härteren Asylpolitik versucht habe, der AfD Stimmen abzunehmen. Diese Idee sei ganz offensichtlich fulminant gescheitert. Die demokratischen Parteien dürften sich angesichts des AfD-Erfolgs nicht selbst zerlegen, bemerkte SPD-Fraktionschef Matthias Miersch. Er warb für Reformen bei Rente und Gesundheit, räumte aber ein, die Bundesregierung müsse den Menschen besser deutlich machen, warum diese Veränderungen notwendig seien.
1: In Thüringen hat sich die BSW-Landtagsfraktion nach dem Parteiaustritt der meisten ihrer Mitglieder aufgelöst. Anschließend haben die Ex-BSWler eine neue Fraktion gegründet mit dem Namen Thüringen gerecht. Vorsitzende ist die bisherige BSW-Landeschefin Wolf. Mit Thüringen gerecht wollen sie die Regierungsfähigkeit erhalten. Das BSW war zusammen mit CDU und SPD Teil der sogenannten Brombeer-Koalition in Thüringen. Grund für die Auflösung der Landtagsfraktion ist das Zerwürfnis mit dem BSW.

0: Detwitz und Schönefeld. 20 haben wir in Brandenburg-Havel und Lübben im Spreewald. 21 Grad in Guteborn und Ruhland. In der Nacht gering bewölkt, vereinzelt kann es Schauer geben. Hier wird es auch deutlich kühler, 12 bis 10 Grad nur noch. Und morgen gibt es dann so einen Wechsel aus Sonne und ein paar Wolken. Die werden zum Nachmittag mehr. Es kann auch mal einen Schauer geben. Zum Abend lockert es dann wieder auf. Dann gibt es auch wieder mehr Sonne. Und die Temperaturen, die liegen bei 18 bis 20 Grad.
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0: Blick auf die Straßen. Wir schauen auf die A10, südlicher Berliner Ring, Richtung Dreieckwerder, zwischen Schönefelder Kreuz und Rangsdorf. Da liegt ein Spanngurt auf der linken Spur. Hier bitte aufpassen. Dann A10, nördlicher Berliner Ring, Richtung Dreieck-Havelland, zwischen Birkenwerder und Kreuz Oranienburg. Ein defektes Fahrzeug, das hier die rechte Spur blockiert. Vorsicht auf der A10, östlicher Berliner Ring, Richtung Dreieck-Barnim. Zwischen Hohenschönhausen und Dreieck-Barnim gibt es Behinderungen durch Fahrbahnschäden auf der rechten Spur. Auf der B166 in Schwedt gibt's am Bereich der Werner-Seelenbinder-Straße Behinderung nach einem Unfall. Und Blitzer habe ich für Sie von der B112 zwischen Finkenherd und Frankfurt-Oder. Zwischen Wiesenau und Ziltendorf blitzt es in Stüdenitz Richtung Neustadt-Dosse und in Falkensee dann auf der Segefelder Straße in Richtung Berlin. Staus, Blitzer und Entwarnungen können Sie gerne melden beim Antenne-Verkehrsservice. Die Nummer 0331 70 98 101. Dankeschön dafür. Ein unterwegs. Gute Fahrt.
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0: So, noch ein paar Namen in die Runde ballern. Paul, Kurt, Max, Flip und ein Kerl namens Willi, der am liebsten pennt. Na, klingelt's bei Ihnen? Diese Truppe gehört zu einer Dame, die heute einen ziemlich runden Fernsehgeburtstag feiert. 50 Jahre und sieht immer noch verdammt gut aus. Wen wird er gleich hochleben lassen? Nach zwei Songs, genau hier.
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0: So, jetzt mal bitte das Tränchen aus dem Knopfloch wischen, ja, und ein bisschen an der Gute-Laune-Schraube gedreht. Zu wem gehören folgende Wiesenbewohner? Ameisen-Paul oder Ameisen-Chef-Paul, muss man ja sagen. Mistkäfer-Kot, Regenwurm-Max, Grashüpfer-Flip und die schnarchige Biene Willi, ja, genau, zu Maya. Heute vor 50 Jahren das erste Mal durchs Fernsehen gesummt. Und so klang es damals. Das war ein Klassiker des Kinderfernsehens. Erste Folge im ZDF hieß übrigens 1976, Maya wird geboren.
1: Wer ist Maya? Bin ich die Maya? Und warum habt ihr mich die Maya genannt?
2: Ja, eigentlich ohne jeden besonderen Grund, einfach weil jeder einen Namen haben muss.
0: Ja.
1: Ach so.
0: Kleine Zeitreise, herrlich. Bisschen frech, immer mutig und auch abenteuerlustig, wie wir gelernt haben. Und immer unterwegs mit Willi. Alles Gute zum Geburtstag, Biene Maya. Und wenn Sie mit Ihren Kindern und Enkelkindern mal wieder in die alten Folgen reingucken möchten, die gibt's zur Feier des Tages gerade bei ZDF Neo und in der Mediathek. So, und die schönste Musik für Brandenburg, die gibt's natürlich hier bei uns, Antenne Brandenburg. Jetzt U2, With or Without You.

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1: Auf Antenne Brandenburg, Musik aus den 70ern von ABBA. Na, auch schon Elternversammlung gehabt in der Schule oder Kita? Herrlich. Erwachsene auf viel zu kleinen Stühlen. Wir lieben das, natürlich. Ja, und irgendwann kommt dann immer der Moment, wenn alle nach unten gucken, so peinliche Stille herrscht. Oh, und einfach alle beten, dass sich endlich jemand erbarmt. Die Wahl zum Elternsprecher steht an. Wie sie rucki-zucki aus so einer Sache rauskommen, mit diesen Powersätzen funktioniert es garantiert.
2: Platz 3.
3: Wie? Ich kriege als Elternsprecher kein Dienstauto?
2: Platz 2.
3: Haha, so ihr Trottel, jetzt ziehen wir mal andere Seiten auf. Ach so, das sage ich erst, nachdem ich gewählt wurde, oder?
2: Und Platz 1 der Sätze, mit denen man garantiert nicht zum Elternsprecher gewählt wird?
3: Ja, Sie werden sehr dankbar sein für meine ausführlichen Sprachnachrichten in der Eltern-WhatsApp-Gruppe jeden Tag. Die besten Ideen kommen übrigens immer nachts.
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0: Broken Candle, Rescue Me um 13.30 Uhr.
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2: Im Studio Frankfurt, Stefanie Fiedler, guten Tag. Der Bad Freienwalder Verein Wir packen's an organisiert derzeit verstärkt Hilfsgüter für die Ukraine. So wurden 100 Tonnen Heizpellets nach Kiew geschickt. Damit sollen Krankenhäuser und Gesundheitseinrichtungen beheizt werden. Der Verein arbeitet auch mit international agierenden Partnerorganisationen zusammen, sagt Kai Wittstock von Wir packen's an.
3: Wir haben in Polen Partner, die entsprechend verbunden sind oder dann auch die Verteilung machen können. Und dort kam jetzt der Hilferuf aus der Westukraine für die Roma-Gemeinschaften, wo die Versorgungslage eben besorgniserregend ist und vor allem Lebensmittel fehlen. Und wir haben die jetzt finanziell so unterstützt, dass sie jetzt zum Beispiel schon 800 Kilo Essen kaufen konnten, was vor Ort zubereitet wird.
2: Finanziert wurden 1800 Portionen Käse, Pierogi und Milchpulver, so Wittstock weiter. Das virtuelle Begegnungsprojekt in echt macht heute in Eberswalde Halt. In dem rollenden Museum können Besucher Überlebenden des Holocausts virtuell begegnen. Mit Organisatorin Johanna Jahn vom Landkreis Barnim.
4: Das Kernstück sind VR-Brillen, also Virtual Reality-Brillen, die man sich aufsetzt und dann kann man quasi in Interaktion mit den Überlebenden treten, so dass man das Gefühl hat, man steht oder sitzt einem echten Menschen gegenüber und bekommt dann Antworten auf Fragen, die natürlich im Vorfeld bei der Aufnahme schon gestellt wurden.
2: Ergänzt wird die virtuelle Erfahrung auch durch einen interaktiven Lernparcours. Der Truck steht noch bis morgen auf dem Marktplatz in Eberswalde. Am Landgericht in Frankfurt hat heute ein Prozess wegen schweren Raubes begonnen. Angeklagt ist ein 25-jähriger Mann. Er soll im Dezember 2023 in Woltersdorf gemeinsam mit dritten Unbefugten den Personalraum eines Supermarkts betreten haben und dort unter Androhung von Gewalt die Herausgabe der Tageseinnahmen erzwungen haben. Der Angeklagte ist bereits vorbestraft. Ein Urteil wird heute noch nicht erwartet.
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2: Hier und da Sonnenschein in Ostbrandenburg, aber auch immer mal wieder dickere Wolken, die sich auch gern mal zu einer Wolkendecke zusammenschließen. 19 Grad in Müncheberg, 20 in Eisenhüttenstadt. Zum Abend hin kann es Richtung Uckermark leichte Schauer geben. Die Nacht bleibt weitgehend trocken bei 10 bis 12 Grad. Und noch die Zeit, es ist 13.33 Uhr.
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5: Der Blick auf die Straßen. Zunächst schauen wir auf die A10 südlicher Berliner Ring Richtung Dreieck Spreeau. Zwischen Rangsdorf und Schönefelder Kreuz gibt es Behinderungen nach einem Unfall. A10 nördlicher Berliner Ring Richtung Dreieck Havelland. Zwischen Birkenwerder und Kreuz Oranienburg blockiert ein defektes Fahrzeug die rechte Spur. Dann zur A10, östlicher Berliner Ring Richtung Dreieck Barnim. Zwischen Hohenschönhausen und Dreieck Barnim gibt es Behinderungen durch Fahrbahnschäden auf der rechten Spur. Und auf der B166 in Schwedt gibt es am Bereich oder im Bereich der Werner-Seelenbinder Straße Behinderungen nach einem Unfall. Blitzer, von Ihnen gemeldet, stehen auf der B112 zwischen Finkenherd und Frankfurt-Oder. Zwischen Wiesenau und Ziltendorf haben wir einen. In Stüdenitz blitzt es in Richtung Neustadt-Dosse und in Falkensee auf der Segelfelder Straße und zwar in Richtung Berlin. Staus, Blitzer und Entwarnungen können Sie gerne melden beim Antenne-Verkehrsservice. Die Nummer 0331 70 98 101. Dankeschön dafür. Allen unterwegs eine gute Fahrt. So, und mal angenommen, Sie gehen heute ganz normal ans Telefon und ein paar Tage später steht eine nagelneue E-Schwalbe vor der Tür. Das kann passieren.
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5: 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Song oder Titel reichen, wir hören uns gleich.
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0: Shakira und Burna Boy, Die Die, auf Antenne Brandenburg. 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
0: Sofort natürlich Hupen-Hit erkennen und auf der Gewinnerliste einparken. Hier kommt der Song nochmal. Bitte genau hinhören. Da qualmt die Elektrik. 0331 70 98 100. Schönen guten Tag, hier ist René Hausmann. Wer ist denn da?
2: Ja, hier ist der Laurich Jörg aus Dalgo-Döberitz. Recht schönen Tag, René.
0: Hallo Jörg, ich grüße Sie. Wie war Ihr Tag bislang?
2: Ja, mein Tag war bis jetzt ganz gut, ja.
0: Jörg, dann hoffe ich, dass Sie den Song erkannt haben. Das war ja doch ein bisschen mehr Gehupe, als einem vielleicht lieb ist, oder?
2: Ja.
0: Genau. Was war's denn, Jörg?
2: Aber ich würde sagen, das war Aha, Take on Me.
0: Ja, das ist zweifellos Take on Me von Aha, Jörg. Und damit landen Sie mal schön auf der Gewinnerliste. Herzlichen Glückwunsch. Der erste Schritt ist getan.
2: Das ist wunderschön, wunderschön. Ich habe sie selbst gehabt in den 70ern. Ich bin ja Jahrgang 60. Und mein Papa hat sie eine, ja, die Anfang 70 gekauft. Ich habe da 74 die Traktorfahrerlaubnis gemacht. Da durfte man ja Moped fahren. Das war ja damals so. Ich habe das regelrecht genossen, mit diesem Moped zu fahren. Aber leider haben wir es nicht mehr. Und nur ist es ja mit der E-Technik, ist es ja, ich habe die Technik noch gar nicht gesehen. Die muss wunderschön aussehen.
0: Die ist wunderschön und sie sieht wirklich fast genauso aus wie der Vorgänger. Also dieselben Formen, dasselbe Blech, ne? Dieselben Farben vor allen Dingen auch. Ja, und sie ist wirklich kaum zu hören. Kollege Markus Asmus fährt auch so ein Ding, wenn der morgens kommt. Also kein Mensch hört den. Das ist wirklich ziemlich cool. Lieber Jörg, dann drücke ich die Daumen, dass es klappt. Ich wünsche noch einen tollen Tag. Was steht noch an bei Ihnen heute?
2: Ich bekomme Besuch. Oh. Wir sind Modellfreunde. Wir unterhalten uns über neue Modelle und was wir basteln könnten und so weiter und so fort. Ja.
0: Sehr schön.
2: So, also wir werden es schön genießen mit Käffchen und ein bisschen Kuchen. So. Grüß schön das ganze Team. Wunderbar, macht weiter so. Ja.
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0: Take on Me, Aha, auf Antenne Brandenburg. Und das war Hallo Brandenburg vom Mittwoch. 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Die halbe Woche ist durch. Jetzt wird's hoffentlich ein bisschen entspannter. Auch am Tag, ne? Mit Glück ist der meiste Stress durch. Man kann einen Gang runterschalten und sich vielleicht schon so ein bisschen auf den Feierabend freuen heute. Die Kollegen in unseren Studios in Cottbus, in Potsdam und in Frankfurt helfen Ihnen dabei. Und zwar mit einem lächelnden Herzen. Also jetzt ganz viel Spaß im Antenne-Nachmittag. Genießen Sie es. Mein Name ist René Hausmann. Ich bedanke mich bei Ihnen fürs Zuhören und erwarte Sie morgen wieder ab 10 im selben Sender hier auf Antenne Brandenburg. Bis dahin, lieb sein und gesund bleiben. Die Zeit 13.53 Uhr.
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1: Im Studio Christian Riedel. Guten Tag. Das 400-Einwohner-Dorf Damelang bei Bad Belzig in Potsdam-Mittelmark ist von Freitag bis Sonntag Gastgeber für das Brandenburger Dorf- und Erntefest. Beim Festumzug und mehreren Meisterschaften im Pflügen mit Pferdegespannen und Traktoren am Sonnabend hoffen die Landwirte und Landwirtschaftsministerin Mittelstädt auf viele Besucher.
2: Dorfgemeinschaft, Dorfleben, ländlicher Raum und genau das ist das Dorf- und Erntefest, was wir da anbieten. Und wir zeigen, wo Produkte herkommen, regionale Produkte herkommen, wie digital mittlerweile auch schon die Landwirtschaft ist. Wir haben natürlich auch die Tradition und die darf man nicht vergessen. Unsere Landfrauen und Erntekronen binden sich nicht über KI. Ich glaube, so die Verbindung zwischen KI und regional, aber auch Tradition, das ist die Vielseitigkeit, die in Brandenburg hat.
1: Welche Chancen, Risiken und konkreten Anwendungen bieten künstliche Intelligenz den Brandenburger Unternehmen und dem Mittelstand? Darüber informiert heute das Institut für Innovations- und Informationsmanagement beim KI-Tag der Wirtschaft in Werder-Havel. Dabei werden in Workshops und Vorträgen die Möglichkeiten vorgestellt, wie KI den Arbeitsalltag in Betrieben verändern kann, sagt die Geschäftsführerin des Instituts Michaela Schick.
3: Hier am KI-Tag selber stellen wir vor, so eine Art Echtzeitübersetzung in unterschiedliche Sprachen. Vorne spricht einer, das wird parallel verschriftlicht durch die KI und dann gleich in Englisch übersetzt, sodass man eben tatsächlich mehrsprachige Meetings abhalten könnte. Die Leute können sich auf ihr Handy, können dann in ihrer Sprache das Gesprochene nebendran verfolgen. Das sind so Dinge, die wir uns auch anschauen.
1: In Brandenburg sind immer noch viele Menschen nicht gegen Gürtelrose geimpft. Das zeigt der Arzneimittelreport der Barmer Krankenkasse. Demnach sind erst rund 28% der über 60-Jährigen in Brandenburg vollständig geimpft. Luise Burkhardt mit Einzelheiten.
4: Seit 7 Jahren werden die Kosten für die Schutzimpfung von den Krankenkassen übernommen. Laut Barmer fehlt es aber an der Aufklärung für Patienten. Deshalb spricht sie sich für die Fortbildungen von Praxisteams zu Impfempfehlungen aus. Im deutschlandweiten Vergleich liegt Brandenburg bei der Impfquote gegen Gürtelrose allerdings über dem Bundesdurchschnitt. Die niedrigsten Quoten haben Baden-Württemberg und Bayern. Eine Erkrankung an Gürtelrose kann langfristige Nervenschäden auslösen. Falls Stellen im Gesicht betroffen sind, kann es sogar zu Lähmungen oder Sehverlust kommen.
1: Der Berliner Bezirk Charlottenburg-Wilmersdorf hat falsche Stimmzettel für die Briefwahl verschickt. Bisher sind dem Bezirkswahlamt 6 Fälle bekannt, in denen Wahlberechtigte Stimmzettel eines anderen Wahlkreises erhalten haben. Betroffen sein könnten aber bis zu 1400 Menschen, deren Briefwahlunterlagen für die Wahlkreise 3 und 4 Ende August ausgestellt wurden. Soweit die Antenne Brandenburg Nachrichten. 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
5: Also anders als erwartet fallen heute Nachmittag weniger Schauer als gestern noch angenommen. Dennoch haben wir hier und da dichtere Wolken über den Landkreisen in Ostbrandenburg. Zum Abend kann es so Richtung Uckermark leichte Schauer geben. Insgesamt bleibt es aber doch ein recht trockener Nachmittag bei aktuell 19 Grad in Bad Freienwalde, 19 Grad auch bei Ihnen in Mülrose und in Prenzlau sind es 20. Zum Teil weht so ein recht böiger Wind und da, wo es Schauer gibt, wird der dann auch mitunter kräftiger. Nachts wolkig, aber auch mal klar und meist trocken.

0: freie Fahrt. Das sind gute Nachrichten für Ostbrandenburg heute Nachmittag. Es wird aber geblitzt auf der B112 zwischen Finkenherd und Frankfurt-Oder und zwischen Wiesenau und Zehltendorf. Wir nehmen Ihre Staus und Blitzer hier gern mit auf. Können Sie gern melden beim Antenne-Verkehrsservice unter 0331 70 98 101. Und wenn nicht ist, dann weiterhin gute Fahrt.
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0: Tja, wir haben es jetzt kurz nach zwei. Frohes Durchhalten bei der Arbeit wünsche ich Ihnen, ob im Büro, zu Hause oder vielleicht ja auch noch unterwegs im Auto. Schön, dass Sie uns dabei haben. Wir begleiten Sie hier Song für Song in Richtung Feierabend mit der schönsten Musik für Brandenburg. Don Henley jetzt, Boys of Summer.

0: Das war eigentlich der inoffizielle Titel für diesen Song von Vincent Weiss, aber dann hat er ihn in einer unveröffentlichten Version zu Beginn seiner Sommertour 2026, also in diesem Jahr, gespielt und ist bei den Fans so hängen geblieben, dass er ihn dann einfach auch so genannt hat. Diesen aktuellen Song von Vincent Weiss hier bei Antenne Brandenburg. Einen schönen Nachmittag. In Brandenburg finden viele Betriebe immer noch nicht genügend Auszubildende. Ja, und umgekehrt gibt es auch viele junge Menschen, die nicht den Ausbildungsplatz finden, den sie eigentlich gern hätten. Deshalb braucht es einfach neue Wege und Ideen, damit beide irgendwie zusammenkommen. Einige von denen wurden gestern mit dem Ausbildungspreis der Metropolregion Ost ausgezeichnet, also einige junge Menschen. Verliehen wurde dieser vom Landkreis Märkisch-Oderland und dem Berliner Bezirk Marzahn-Hellersdorf. Und unser Antennereporter Philipp Barnsdorf, der war mit dabei und berichtet.
1: Sayuri Dungsuan aus Strausberg hat es bisher nicht leicht gehabt. Während der Schulzeit gab es viele Probleme in ihrem Elternhaus. Sayuri kam in eine Einrichtung der Jugendhilfe.
2: Ich habe erst mein Abitur abgebrochen, weil ich psychisch konnte ich das nicht mehr und dachte mir, jetzt verfolgst du deinen Traum. Und eigentlich wollte ich Baumaschinenmechatronikerin werden und habe auch Praktikas gemacht und so weiter. Wurde aber tatsächlich mehrmals abgelehnt, weil es keine Frauenumkleiden gibt.
1: Sayuri gab nicht auf. Über die Berufsschule fand sie trotzdem einen Ausbildungsplatz und zwar als Verfahrensmechanikerin für Baustoffe in der Zementfabrik in Rüdersdorf. Ein Job, der Sayuri Dungsuan inzwischen viel Spaß macht.
2: Am wichtigsten ist es natürlich zu kontrollieren, die Anlage läuft vernünftig, gibt es Leckagen, solche Sachen. Und am Ende auch, ist das Produkt, was wir herstellen, auch wirklich das, was wir herstellen sollten. Weil es ja natürlich sehr viele Vorschriften gibt, wie hat unser Klinker zu sein, wie hat der Zement zu sein. Und da achten wir halt drauf, ist es alles so, wie es sein soll.
1: Für ihre Hartnäckigkeit hat Sayuri Dungsuan gestern den Ausbildungspreis der Metropolregion Ost erhalten. Aber da war sie nicht die Einzige. Auch ein Bäckerlehrling aus Marzahn wurde ausgezeichnet, weil er schon in seiner Ausbildung ein eigenes Brotrezept erfunden hat. Außerdem wurden 5 Unternehmen geehrt, darunter das Unfallkrankenhaus Berlin-Marzahn, die Stadtwerke Strausberg oder auch zum Beispiel Procala Pulverbeschichtung und Metallbau Franz. Die beiden Altlandsberger Unternehmen bilden ihre Auszubildenden gemeinsam aus und wollen ihnen so mehr Vielfalt bieten, sagt David Gille von Metallbau Franz.
3: Wir setzen viel auf Ausbildungsmessen, versuchen viele an Schulen aktiv zu sein. Grundsätzlich schauen wir nach den Menschen, nicht nach der Herkunft, nicht nach dem Elternhaus, nicht nur nach dem Zeugnis, sondern einfach nach der persönlichen Eignung, nach dem Arrangement, Bock aufs Handwerk zu haben.
1: 4 Azubis haben die beiden Firmen aus Altlandsberg schon. Einen suchen sie noch.
4: Aus dem Landkreis Märkisch-Oderland für

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0: Ein Song, der gern auch mal missverstanden oder falsch interpretiert wird. Nein, Bob Marley singt hier nicht keine Frau, kein Weinen, also von wegen keine Frau, keine Sorgen, sondern wer genau hinhört. Der spürt die tiefe Umarmung in diesem Reggae-Hit. Er singt nämlich, nein, Frau, weine nicht. Es geht um Armut, Verlust, das harte Leben in Elendsvierteln und ja, er tröstet eine Frau, die all das mitträgt und sagt ihr, weine nicht und weinen Sie bitte auch nicht, auch wenn noch kein Feierabend ist. Aber er rückt näher hier mit jedem Song bei Antenne Brandenburg. Gleich mehr Musik, unter anderem von Jennifer Rush.
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0: Es ist 14.30 Uhr.
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0: Im Studio Frankfurt, Stefanie Fiedler, guten Tag. Der Bad Freienwalder Verein Wir packen's an organisiert derzeit wieder verstärkt Hilfsgüter für die Ukraine. Aktuell hat der Verein 1800 Portionen Käsepierogi für die Menschen vor Ort finanziert. Dazu arbeitet er mit einer polnischen Partnerorganisation zusammen, sagt Kai Wittstock vom Verein.
2: Die Sachen werden entsprechend teilweise in Polen besorgt oder dann teilweise in ukrainischen Städten, wo man die Sachen noch kaufen kann. Und wir bringen dann eben die Lebensmittel dorthin und die werden dann vor Ort zubereitet. Zusätzlich können wir dann noch Familien mit Milchpulver versorgen, weil ja auch viele kleine Kinder da sind, sodass wir eben sicherstellen, dass dort jede Familie eben mindestens eine Mahlzeit am Tag bekommt, wenn nicht sogar zwei.
0: Der Verein hat außerdem 100 Tonnen Heizpellets nach Kiew geschickt. Damit sollen Krankenhäuser und Gesundheitseinrichtungen beheizt werden. Zu einem Jobdate lädt das evangelische Krankenhaus Lutherstift in Frankfurt heute ein. In der Cafeteria beantworten Mitarbeiter Fragen zu Pflegeberufen und Karrierechancen im Lutherstift, sagt Pflegedirektorin Beatrice Reschke.
3: Jobdate ist ein ganz niedrigschwelliges Angebot, im besten Fall hier bei uns arbeiten zu können. Das heißt, Menschen können einfach vorbeikommen, um sich zu erkundigen, was es für Möglichkeiten bei uns gibt bezüglich der Ausbildung, was wir für Berufe anbieten, welche Entwicklungsmöglichkeiten, ohne dass man vorher groß ein Bewerbungsschreiben fertig machen muss, dass man Termine absprechen muss, sondern man kann einfach vorbeikommen und in einem ganz ungezwungenen Gespräch kann man solche Dinge besprechen.
0: Das Jobdate beginnt in einer Stunde in der Cafeteria im Lutherstift in Frankfurt-Oder. Wegen schweren Raubes in Woltersdorf muss sich heute ein Mann am Landgericht in Frankfurt verantworten. Dem 25-Jährigen wird vorgeworfen, vor 3 Jahren in einem Supermarkt gemeinsam mit Dritten unter Androhung von Gewalt die Herausgabe der Tageseinnahmen erzwungen zu haben. Der Angeklagte ist bereits vorbestraft. Ein Urteil wird heute noch nicht erwartet. Soweit die Nachrichten aus Ostbrandenburg. 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
0: Naja, nicht hühnig hot, ja, nicht so richtig warm, aber kalt ist es auch nicht. 21 Grad in Neuzelle, 20 in Eberswalde, 19 aktuell in Brüssel in der Uckermark. Und dazu haben wir so einen unbeständigen Sonne-Wolken-Mix, aber immerhin bleibt es überwiegend trocken heute. Nur in der Uckermark kann es zum Abend hin leichte Schauer geben. Die kommende Nacht, ja, wird frisch mit 10 bis 12 Grad, aber noch aushaltbar. Und morgen dann ähnliche Temperaturen wie heute, aber mit etwas mehr Sonne.
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0: A10 östlicher Berliner Ring Richtung Dreieck Barnim. Zwischen Freienbrink und Marzahn ist die linke Spur gesperrt. Hier wird die Fahrbahn ausgebessert. Ansonsten haben Sie freie Fahrt. Bei uns in den östlichen Landkreisen geblitzt wird auf der B112 zwischen Briskow-Finkenheert und Frankfurt und zwischen Wiesenau und Zehlendorf. Staus und Blitzer nehmen wir gern am Antenne-Verkehrstelefon an unter 0331 70 98 101. Gute Weiterfahrt.
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0: 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Und einem Traumduett John Travolta und Olivia Newton-John. Jetzt Summer Nights. Einen schönen Nachmittag. Frohes Schaffen bei der Arbeit.

0: Sehr Antenne Brandenburg um 20 Minuten vor drei. Der Bedarf an Strom in Deutschland wächst und gleichzeitig wächst auch die Stromerzeugung. Windkraft und Photovoltaik werden ausgebaut und nehmen immer größere Teile am deutschen Strommix ein. Um Angebot und Nachfrage nun zusammenzuführen und in den Netzen bedarfsorientiert zu verteilen, braucht es Umspannwerke. Das sind Knotenpunkte, die den Strom eben je nach Bedarf weiterreichen. Und in Storkow hat Edis ein neues Umspannwerk jetzt in Betrieb genommen. Martin Kraus war dabei und Stefan Kunze berichtet.
1: 6,4 Millionen Euro hat das neue Umspannwerk Storkow Nord gekostet. Es ist bereits in Betrieb und steht nur wenige hundert Meter vom alten entfernt. Dort konnte aus Platzgründen nicht erweitert werden. Daher der Neubau, erklärt der technische Geschäftsführer der Edis, Hanjo During.
2: Wir haben erneuerbare Energien, wir haben Wechsel in Wallboxen, in Elektromobilität und auch den Bedarf und die Möglichkeit, die wir schaffen wollen für neues Gewerbe, was sich hier ansiedelt. Und an dem neuen Standort ist es uns gelungen, die Leistung, die wir als Edis-Netz zur Verfügung stellen können, nahezu zu verdoppeln und auch in ein modernes und intelligentes Umspannwerk hier zu investieren.
1: Immer mehr Menschen haben eigene Photovoltaikanlagen, E-Autos und Ladestationen, sogenannte Wallboxen, zu Hause installiert, aber nicht alle. Daher brauche es intelligente Knotenpunkte, die das regeln können. Aber nicht nur Haushalte sollen von der erhöhten Kapazität des neuen Umspannwerks profitieren. Das sagt Storkows Bürgermeisterin Cornelia Schulze-Ludwig.
3: Ja, das ist schon bedeutend, denn ein wichtiges Stück Infrastruktur ist fertig, gibt uns Sicherheit, gibt uns Möglichkeiten, uns zu entwickeln. Insbesondere gleich hinter dem Umspannwerk sollen weitere Gewerbeflächen entstehen. Dort ist der Bebauungsplan Neubosten 3 in der Mache und schon fast fertig. Und jetzt haben wir natürlich die Möglichkeit, die Voraussetzungen dort auch Betriebe anzusiedeln.
1: Doch nicht nur Storkow soll profitieren, auch die Gemeinden Spreenhagen und der gesamte Scharmützelsee werden von Storkow Nord mit Strom versorgt. Das Umspannwerk ist nur eine von vielen Investitionen des Stromkonzerns. Noch in diesem Jahr sollen 7 weitere Umspannwerke in Betrieb gehen, so Edis-Geschäftsführer Hanjo During.
2: Wir haben unsere Investitionen sehr stark erhöht in den letzten Jahren, haben schon eine Verdoppelung hinter uns, sind dieses Jahr ca. bei 450 Millionen, die wir für die Region ausgeben und investieren. Und unsere Planungen für die nächsten Jahre sind, diese Investitionen noch weiter zu erhöhen. Wir werden hunderte zusätzliche Umspannwerke bauen, wir werden hunderte Kilometer Leitungen bauen und werden damit das Rückgrat der Energiewende aufbauen.
0: Das klingt nach einem Plan. Zudem sollen im Edis-Netz auch weitere Batteriespeicher hinzukommen. Damit sollen Schwankungen bei den erneuerbaren Energien abgefedert werden und die Stromversorgung künftig einfach stabiler gestaltet werden, selbst wenn der Verbrauch je nach Haushalt oder Gewerbe immer stärker variieren wird.

Das ist Ihr Nachmittag bei Antenne Brandenburg. Vorsicht, Autofahrer auf der A10 im östlichen Berliner Ring Richtung Dreieck Barnim zwischen Marzahn und Hohenschönhausen liegt eine Leitplanke auf der linken Fahrspur. A10 östlicher Berliner Ring Richtung Dreieck Barnim zwischen Marzahn und Hohenschönhausen liegt eine Leitplanke auf der linken Spur. Fahren Sie bitte hier besonders vorsichtig.

0: Tja, Kaffee und Kekse machen gute Laune und auch Musik von James Blunt, When I Find Love Again, hier bei Antenne Brandenburg. Einen schönen Nachmittag. Die Landschaftsschorf Heide-Korin ist ja seit mehr als 30 Jahren als UNESCO-Biosphärenreservat anerkannt. Das Umweltministerium Brandenburg plant nun aber eine Neufassung der Schutzverordnung und einige Anwohner befürchten, dass diese Neuordnung dieser Landschaft dazu führen könnte, dass Teile des Landschaftsschutzgebietes nicht mehr so geschützt bleiben wie bisher und zum Beispiel zur Bebauung freigegeben werden könnten, zum Beispiel für Windräder oder auch Photovoltaikanlagen. Und nun gibt es eine Bürgerinitiative, die nennt sich Wir sind Biosphäre und die sammelt Unterschriften gegen diese Neufassung. Und Hartmut Lindner ist der Sprecher der Bürgerinitiative und bekräftigt nochmal seine Sorgen.
1: Das würde natürlich zu einer Zersiedelung der Landschaft führen und würde das Landschaftsbild und die Funktionsfähigkeit eigentlich des Biosphärenreservats grundlegend gefährden.
0: Ja, Natur- und Tierwelt sollen durch die Neufassung der Schutzverordnung nicht auf der Strecke bleiben. Mehr zu den Hintergründen und ob sich das Ministerium zu den Plänen äußern möchte, das sehen Sie heute Abend im Fernsehen, im RBB-Fernsehen bei Der Tag in Berlin und Brandenburg ab 18 Uhr.
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1: Im Studio Christian Riedel, guten Tag. Trotz niedriger Füllstände der Gasspeicher droht in Brandenburg nach Ansicht der Landesregierung keine Gefahr für den Winter. Nach aktueller Einschätzung drohe keine Gasmangellage, sagte Wirtschaftsministerin Clement im Wirtschaftsausschuss des Landtages. Auch die Stromversorgung sei nicht gefährdet. Das gelte für Brandenburg wie für ganz Deutschland. Der Erdgasspeicher in Rüdersdorf im Landkreis Märkisch-Oderland war zum 2. September nach Angaben der Ministerin zu 84,8% gefüllt. Bundesweit habe der Füllstand am selben Tag nur bei 53,6% gelegen. Das 400-Einwohner-Dorf Damelang im Kreis Potsdam-Mittelmark ist am Wochenende Gastgeberort für das traditionelle Brandenburger Dorf- und Erntefest. Unter dem Motto regional und digital werden Landwirte und Vereine darüber informieren, wie sich der Alltag in der Landwirtschaft Brandenburgs verändert hat. Außerdem gibt es Essen aus der regionalen Landwirtschaft. Thorsten Südow berichtet.
2: Die Besucher des Brandenburger Dorf- und Erntefestes können unter anderem miterleben, wer Landesmeister im Pferdegespann pflügen wird, wie eine mobile Scheune aussieht und was ein Agrarroboter heute schon auf Brandenburger Feldern leistet, sagt Landwirtschaftsministerin Mittelstädt von der SPD. Das dreitägige Dorf- und Erntefest in Damelang wollen der Landesbauernverband und der Vermarktungsverband Pro Agro abermals nutzen, die Brandenburger zum Kauf von regionalem Gemüse, Obst und Fleisch auf Wochenmärkten und in Hofläden zu bewegen, statt zum billigsten im Supermarkt zu greifen.
1: Ab Oktober müssen sich Bahnreisende zwischen Berlin und Hannover auf deutlich längere Fahrzeiten einstellen. Grund ist die Generalsanierung der Strecke, wie die Bahn heute mitgeteilt hat. Einzelheiten von Patrick Buchmüller.
3: Wer mit dem Zug von Berlin über Hannover nach Nordrhein-Westfalen will, muss dann 80 Minuten mehr Fahrzeit einplanen, denn die Züge werden über Magdeburg und Braunschweig umgeleitet. Die Bauarbeiten sollen 14 Monate dauern, also bis Dezember nächstes Jahr. Damit dauert die Sperrung deutlich länger als bei der Generalsanierung der Strecke Berlin-Hamburg. Die Bahn will aber auch dort Weichen, Gleise und Oberleitungen erneuern. Die Strecke soll damit zuverlässiger und pünktlicher werden.
1: Seit 9 Uhr läuft im Bundestag die Generaldebatte über den Haushalt für 2027. Nach dem Wahlerfolg der AfD in Sachsen-Anhalt geht es dabei nicht nur um Haushaltspläne und Verschuldung, sondern auch um die Frage, wie Union und SPD mit dem Wahlergebnis umgehen. Aus dem Hauptstadtstudio Philide Elster.
4: Wenn ich noch einmal höre, dass Sie Ihre Politik einfach besser erklären müssen, ich vergesse mich. Mit diesen Worten reagierte Linken-Fraktionschefin Heidi Reicheneck auf die Rede von Bundeskanzler Friedrich Merz. Sie kritisierte unter anderem die geplanten Kürzungen beim Unterhaltsvorschuss, beim Elterngeld und die Reform der gesetzlichen Krankenkassen. SPD-Fraktionschef Matthias Miersch betonte die Notwendigkeit des Zusammenhaltes von Linkspartei, SPD, Grünen und Union. Wenn wir uns hier zerlegen, gibt es nur eine Gruppe, die sich freut, appellierte er.
1: Soweit die Antenne Brandenburg Nachrichten. 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
5: So langsam geht's Richtung Altweibersommer. Ja, der Begriff kommt ja nicht vom Weib, sondern vom Weben der Spinnen. Und zunehmend sind diese feinen Seidenfäden über den Wiesen und Hecken zu sehen und werden auch bald mehr. Denn der Herbst, ja, steht vor der Tür. Und bald gibt's auch schon wieder Pilze, brauchen wir nur etwas mehr Regen. Heute kommen kaum Schauer, wenn dann nur im Norden, so Richtung Uckermark. Ansonsten wolkig und mild. In Brietzen 21 Grad, in Seelow sind es 20, in Angermünde auch 21 Grad. Abends und nachts bleibt es meist trocken, bisschen kühler wird die Nacht bei 12 bis 10 Grad und morgen dann ein Sonne-Wolken-Mix bei 18 bis 20 Grad.
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0: Und wir sind bei den Blitzern. Da steht einer auf der B112 zwischen Briesko-Finkenherd und Frankfurt-Oder und einer zwischen Wiesenau und Zeltendorf. Staus und Blitzer können Sie gerne melden beim Antenne-Verkehrsservice unter 0331 70 98 100 und 1. Gute Fahrt.
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0: Ja, und ich freue mich, dass Sie uns im Radio mit dabei haben. Hier den Nachmittag für Ostbrandenburg live aus dem Regionalstudio im Oderturm in Frankfurt-Oder.

0: erfrischend schön. Everlasting Love, Love Affair. Bei Antenne Brandenburg einen schönen Nachmittag. Der Fahrradtourismus entlang der Oder. Auf dem Oder-Neiße-Radweg, der boomt. Die letzten Zahlen aus dem Jahr 2023 zeigen, dass pro Jahr fast 200.000 Radler allein auf deutscher Seite unterwegs sind. Aber es könnten dennoch mehr sein. Deshalb wollen deutsche und polnische Touristiker das Angebot für Radtouristen erweitern. Im Rahmen des Projektes Odra oder Velo sollen grenzüberschreitende Fahrradtouren entwickelt werden. Beim Tourismustag des Verbandes Seenland-Oder-Spree wurde dieses Interreg-Projekt vorgestellt und Eva Kirchner war dabei.
1: Die polnischen Partner vom Marschallamt, der Wojewodschaft Lebuser Land und der Tourismusverband Seenland-Oder-Spree haben Großes vor. Drei grenzüberschreitende Radtouren, jeweils bis zu 200 Kilometer Länge, sollen im Rahmen des Projektes entwickelt werden, erklärt Projektleiterin Olga Jaschinska-Schischlinska.
2: Wir werden drei Themenrouten mit den jeweiligen Schwerpunkten Natur, regionale Produkte und Geschichte anbieten.
1: Außerdem soll die bereits existierende App Odra Velo um verschiedene touristische Angebote und Radwege erweitert werden, erklärt die Projektleiterin. Auch Infrastrukturmaßnahmen sind geplant, so Rainer Schinkel, Vorstandsvorsitzender beim Tourismusverband Seenland-Oder-Spree.
3: Ja, insbesondere in Polen, das haben uns unsere Kollegen heute aus dem Marschallamt bestätigt, insbesondere in Polen fehlt noch Infrastruktur, also wir werden auch neue Radwege haben.
1: Auf deutscher Seite sei man aber gut aufgestellt, so Schinkel weiter. Insgesamt wird das Projekt gut 2,7 Millionen Euro kosten. 75% davon kommen als Fördermittel von der Europäischen Union. Ziel ist es vor allem, den Fahrradtourismus im deutsch-polnischen Grenzgebiet weiterzuentwickeln und die Region noch stärker zu vernetzen, so Michael Anczykowski vom Marschallamt der Wojewodschaft Lebuser Land.
4: Wir leben in einer Region, die zwar durch die Grenze geteilt ist, aber wir haben viele Gemeinsamkeiten, viele Highlights, die wir den Bürgerinnen und Bürgern zeigen möchten.
1: Denn auf der polnischen Seite der Oder gibt es viel zu entdecken, weiß Olga Jaschinska-Schischlinska.
2: Die Wojewodschaft Lubuskie ist eine wunderschöne Gegend mit zahlreichen Seen und einem sehr hohen Waldanteil, fast 50%. Es gibt Möglichkeiten zum Pilzesammeln, aber auch viele Weingüter.
1: Diese und vieles mehr gilt es ab 2029 zu entdecken. Bis dahin ist das deutsch-polnische Projekt Odra oder Velo angelegt.
0: In Bazzaro wurde jetzt das deutsch-polnische Interreg-Projekt Odra oder Velo gestartet, gar nicht so leicht auszusprechen. Geplant sind, wie eben gehört, grenzüberschreitende Radwege und der fahrradtouristische Ausbau auf polnischer Seite der Oder.

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0: so, vielleicht schon mal die To-Do-Liste für morgen vorbereiten und dann langsam Schreibtisch aufräumen. Nicht mehr lange, dann ist es 16 Uhr. 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
0: Im Studio Frankfurt, Stefanie Fiedler, guten Tag. Schnelles Internet in allen Gemeinden in Märkisch-Oderland. Das ist heute Thema im Kreistag, Marie Stumpf berichtet.
2: Der Landkreis will den Breitbandausbau voranbringen, vor allem in den bisher unterversorgten Gebieten. Finanziert wird das fast ausschließlich über Förderprogramme von Bund und Land. Für den Kreis fallen Kosten von rund 1 Million Euro an. Für den Prozess soll heute im Kreistag der nächste Schritt gegangen werden. Weitere Themen im Gremium sind der laufende Haushalt und der Start des Schuljahres im Landkreis.
0: Karriere machen in der Pflege. Diese Möglichkeit will zur Stunde das Jobdate im Evangelischen Krankenhaus Lutherstift Frankfurt bieten. Mitarbeiter beantworten Fragen zu Pflegeberufen und Karrierechancen im Lutherstift, sagt Pflegedirektorin Beatrice Reschke.
3: Grundsätzlich natürlich kann man bei uns als Pflegefachkraft arbeiten oder auch als Pflegehelfer. Es gibt Physiotherapeuten, Ergotherapeuten, es gibt den Sozialdienst, im Verwaltungsbereich gibt es Möglichkeiten und natürlich bilden wir auch aus. Wir machen das jetzt schon das zweite Jahr und haben bis jetzt immer ganz guten Zuspruch gehabt. Wir haben tatsächlich Auszubildende gewinnen können. Wir haben auch jemand zur Anerkennung gebracht, dass der Berufsabschluss aus dem Ausland hier anerkannt wird. Wir haben Mitarbeitende eingestellt, neue darüber. Wir sind ganz zufrieden damit.
0: Das Jobdate läuft noch bis 17.30 Uhr in der Cafeteria im Lutherstift in Frankfurt. In Strausberg liest Autor Armin Fuhrer heute aus seinem Buch Ligurisches Erbe. Darin geht es um Bestseller-Autor Sebastian Wolf, der in Italien Ruhe und Inspiration für seinen neuen Thriller sucht. Doch als der Dorfpfarrer brutal ermordet wird, gerät er mitten in eine rätselhafte Mordserie. Nach der Lesung können die Besucher mit dem Autor ins Gespräch kommen. Die Lesung beginnt 17 Uhr in der Zweigbibliothek in Strausberg. Eintritt kostet 10 Euro. Um Anmeldung wird gebeten.
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0: So, Blick auf die Wetterkarte. An der Landesgrenze zu Polen ziehen jetzt so erste kleine Schauer vorbei, aber bis zu uns kommen sie nicht. Erst am Abend sind ein paar Tropfen in der Uckermark möglich. Ansonsten dominieren die Wolken heute den Himmel nur hin und wieder. Kommt die Sonne an einigen Stellen durch. 20 Grad in Manschnow, 19 in Bernau und wir gucken auf die Nacht. Die bleibt mit 12 bis 10 Grad einigermaßen mild und morgen wieder ein bisschen mehr Sonne als heute, allerdings auch nicht ganz ohne Wolken. Bei 20 Grad etwa.
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0: So, was sagen denn die Straßen in Ostbrandenburg? Wir haben da den östlichen Berliner Ring Richtung Dreieck Barnim. Zwischen Freienbrink und Marzahn ist die linke Spur gesperrt. Hier wird die Fahrbahn im Moment ausgebessert. Und A12 in Richtung Berlin. Zwischen Briesen und Fürstenwalde-West gibt es stockenden Verkehr wegen Markierungsarbeiten. Im Moment 10 Minuten, die sie da verlieren. Geblitzt wird unter anderem auf der B112 zwischen Finkenherd und Frankfurt und zwischen Wiesenau und Zeltendorf. Mehr haben wir nicht, aber Sie ja vielleicht. Staus, Blitzer, können Sie gerne melden beim Antenne-Verkehrsservice 0331 70 98 100. Und eins, gute Weiterfahrt.
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0: 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Na dann, frohes Vorankommen mit Musik von Tears for Fears. Schaut's.

0: mit. Der 9. September heute, Sie an Antenne Brandenburg. Einen schönen Nachmittag. Wir gucken nochmal zurück auf den Sommer, auf den diesjährigen Sommer. Der hat mit 22 Hitzetagen in Deutschland einen neuen Rekord aufgestellt. An vielen Orten war es durch die Hitze besonders trocken. Und diese Trockenheit ist auch im Nationalpark Unteres Odertal zu spüren. Ja, immer noch. Dort hat die anhaltende Hitze zu niedrigen Pegelständen und ausgetrockneten Auen geführt. Vor der Sendung haben wir darüber mit dem Leiter des Nationalparks, Dirk Treibel, sprechen können und wollten von ihm wissen, wie dramatisch ist denn das Problem mit der Trockenheit im Nationalpark?
1: Es ist wirklich so, dass der Grundwasserstand in der Aue stark abgefallen ist und nicht nur, dass die Oder Niedrigwasser führt, sondern dass wirklich auch Gräben, Kleingewässer in der Aue komplett trocken gefallen sind und dort eigentlich nur noch Schlamm zu finden ist.
0: Und wie wirkt sich diese Trockenheit auf die Tiere aus dem Nationalpark leben?
1: Das hat natürlich fatale Auswirkungen, gerade natürlich für Amphibien, die auf Wasser angewiesen sind, sowie Laubfrösche und Rotbauchunken, die wirklich enorm gelitten haben und Einbrüche in ihrer Population auch zu verzeichnen haben. Und natürlich auch Fische, die dann ja verenden und diese lange Trockenperiode nicht überstehen können.
0: Also das klingt nicht gut. Auf der anderen Seite ist ja Ihr Motto Natur, Natur sein lassen. Gibt es denn trotzdem etwas, was getan werden könnte, damit Natur, Natur sein kann, ohne Trockenheit im unteren Odertal?
1: Wir haben leider bei der Oder das Problem, dass dort ein Ausbau vorgesehen ist. Das führt natürlich dann dazu, dass das Wasser schneller durch die Landschaft rinnt und im Grunde diese Trockenheitsproblematik weiter verstärkt wird. Und da wünsche ich mir wirklich auch ein Umdenken, dass also solche Projekte wirklich nochmal auf den Prüfstand kommen, ob man das nicht auch anders lösen kann.
0: Okay, also da muss noch ein bisschen was getan werden. Vielen Dank, Dirk Treichel, Leiter des Nationalparks Unteres Odertal. Mit ihm haben wir über die Trockenheit des Sommers und die Auswirkungen auf den Nationalpark Unteres Odertal gesprochen, hier bei Antenne Brandenburg.

0: Mittwochnachmittag. Hier ist Antenne Brandenburg. Noch zweimal aufstehen, dann ist auch schon wieder Freitag. Und weil es sich mit Vorfreude einfach noch besser arbeitet, gucken wir schon mal so in Richtung Wochenende. In Oder Spree ist zum Beispiel flammender Scharmützelsee, 3 Tage Partystimmung. Und dann haben wir noch das für Sie.
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1: Im Studio Christian Riedel. Guten Tag. Das 400-Einwohner-Dorf Damelang bei Bad Belzig in Potsdam-Mittelmark ist von Freitag bis Sonntag Gastgeber für das Brandenburger Dorf- und Erntefest. Beim Festumzug und mehreren Meisterschaften im Pflügen mit Pferdegespannen und Traktoren am Sonnabend hoffen die Landwirte und Landwirtschaftsministerin Mittelstädt auf viele Besucher.
2: Dorfgemeinschaft, Dorfleben, ländlicher Raum und genau das ist das Dorf- und Erntefest, was wir da anbieten. Und wir zeigen, wo Produkte herkommen, regionale Produkte herkommen, wie digital mittlerweile auch schon die Landwirtschaft ist. Wir haben natürlich auch die Tradition und die darf man nicht vergessen. Unsere Landfrauen und Erntekronen binden sich nicht über KI. Ich glaube, so die Verbindung zwischen KI und regional, aber auch Tradition, das ist die Vielseitigkeit, die in Brandenburg hat.
1: Trotz niedrigerer Füllstände der Gasspeicher droht in Brandenburg nach Ansicht der Landesregierung keine Gefahr für den Winter. Nach aktueller Einschätzung drohe keine Gasmangellage, sagte Wirtschaftsministerin Clement im Wirtschaftsausschuss des Landes. Auch die Stromversorgung sei nicht gefährdet. Das gelte für Brandenburg wie für ganz Deutschland. Der Erdgasspeicher in Rüdersdorf im Landkreis Märkisch-Oderland war zum 2. September nach Angaben der Ministerin zu 84,8% gefüllt. Bundesweit habe der Füllstand am selben Tag bei 53,6% gelegen. In Brandenburg sind immer noch viele Menschen nicht gegen Gürtelrose geimpft. Das zeigt der Arzneimittelreport der Barmer Krankenkasse. Demnach sind erst rund 28% der über 60-Jährigen in Brandenburg vollständig geimpft. Luise Burkhardt mit Einzelheiten.
3: Seit 7 Jahren werden die Kosten für die Schutzimpfung von den Krankenkassen übernommen. Laut Barmer fehlt es aber an der Aufklärung für Patienten. Deshalb spricht sie sich für die Fortbildungen von Praxisteams zu Impfempfehlungen aus. Im deutschlandweiten Vergleich liegt Brandenburg bei der Impfquote gegen Gürtelrose allerdings über dem Bundesdurchschnitt. Die niedrigsten Quoten haben Baden-Württemberg und Bayern. Eine Erkrankung an Gürtelrose kann langfristige Nervenschäden auslösen. Falls Stellen im Gesicht betroffen sind, kann es sogar zu Lähmungen oder Sehverlust kommen.
1: Nach erneuten schweren Angriffen zwischen den Streitkräften der USA und des Iran im Nahen Osten gehen die Schuldzuweisungen weiter. Teheran verurteilte die neuesten US-Angriffe auf iranische Öltanker und stellte Bedingungen für ein mögliches Kriegsende. Oliver Bemelmann informiert.
4: Das US-Militär teilte seinerseits mit, dass die US-Streitkräfte innerhalb einer Woche insgesamt 10 iranische Tanker zerstört hätten, die Teil einer Schattenflotte gewesen seien. Unabhängig überprüfen lassen sich die Angaben nicht. Ein Sprecher der iranischen Revolutionsgarden nannte laut einer iranischen Nachrichtenagentur neue Bedingungen für ein Ende des Krieges. Dafür müssten unter anderem die USA den Krieg vollständig einstellen, die Blockade des Jemen beenden und sich nicht mehr in die Nuklearangelegenheiten des Iran einmischen.
1: Soweit die Antenne Brandenburg Nachrichten. 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
5: Äpfel, Pflaumen, Kartoffeln, ja, so allmählich wird geerntet. Und dort, wo bei uns in Brandenburg Wein angebaut wird, dürfte auch bald die Weinlese starten. Pilgram zum Beispiel bei Frankfurt. Oder da haben wir jetzt 20 Grad. In Hoppegarten sind es 19 Grad und in Schwedt auch 20 Grad. Richtung Uckermark sind am Abend auch Schauer möglich, wenn dann aber auch nur leichte. Ansonsten bleibt es trocken. Auch nachts 12 bis 10 Grad und auch morgen. Keine Wetteraufregung, Sonne, Wolken im Wechsel, 18 bis 20 Grad.
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5: A10 östlicher Berliner Ring Richtung Dreieck Barnim. Zwischen Freienbrink und Marzahn ist die linke Spur gesperrt. Die Fahrbahn wird hier ausgebessert. A12 in Richtung Berlin. Hier haben wir zwischen Briesen und Fürstenwalde West stockenden Verkehr. Der Grund sind Markierungsarbeiten. 20 Minuten brauchen Sie, um vorbeizukommen. Und Blitzer stehen B112 zwischen Finkenheerd und Frankfurt und zwischen Wiesenau und Ziltendorf. Mehr können Sie gern beisteuern. Wenn Sie Staus oder Blitzer sehen, melden Sie es gerne am Telefon beim Antenne Verkehrsservice unter 0331 70 98 101. Gute Weiterfahrt!

0: welchen Song wir hier mit der Original-Schwalbenhupe nachgehupt haben. Jawohl, das wissen Sie doch, oder? Sängerin, Band oder Songtitel reichen, sagen Sie es mir und kommen Sie auf die Gewinnerliste unter 0335 54 55 00 oder und nochmal.
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0: also ein Song, der absolut den Feierabend versüßt. Ich finde ja, der passt noch besser zu einem Sonntagmorgen zu Croissant und Kaffee. Aber das können Sie ja auch heute Nachmittag haben. Olivia Dean und So Easy bei Antenne Brandenburg um 4:11.
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0: Ja, und da begrüße ich jetzt bei mir Mirjam Wysocki aus Eisenhüttenstadt. Hallo, Frau Wysocki.
2: Ja, guten Tag, hallo.
0: Sie sind gar nicht in Eisenhüttenstadt im Moment, sondern in Barbie bei Magdeburg und hören uns aber übers Internet, ne? Weil das Heimweh so groß ist, oder?
2: Ja, auch.
0: Ja. Genau. Sie sind auf Kur, ne? Wie lange sind Sie da jetzt schon?
2: Erst seit 3 Tagen.
0: Ach je, da müssen Sie ja noch ein bisschen durchhalten.
2: Genau, und mein Herz schmerzt schon so. Ich möchte gerne wieder nach Hause.
0: Ja, vielleicht können wir Ihnen ja trotzdem den Tag ein bisschen versüßen. Ja, Sie sind schon mal Schwalbe gefahren, denn um die geht es ja jetzt, oder noch nicht?
2: Ich bin noch nicht selber gefahren, aber mal mitgefahren.
0: Okay, Führerschein haben Sie aber?
2: Nein, den würde ich extra machen.
0: Nein, nicht wahr. Also wenn Sie die Schwalbe gewinnen, würden Sie den Führerschein machen?
2: Genau, so sieht's aus.
0: Absolutes Neuland wäre das für Sie. Na gut, dann versuchen wir es mal. Sie wissen ja, wir verschenken jede Woche eine coole E-Schwalbe. Sieht fast so aus wie die Schwalbe damals, ne? Diese Woche dann auch noch schön in Gelb, also sonnenorange im Wert von 6.000 Euro. So, und jetzt gucken wir mal, ob Sie darauf kommen, welchen Song wir hier mit der Schwalbenhupe nachgehupt haben. Wir hören noch mal. Ja. Oh, wie Socki, was sagen Sie?
2: Daddy Cool.
0: Ja, von Bonnie M. Da ist die Auflösung. Herzlichen Glückwunsch.
2: Super.
0: Auf unsere Liste haben Sie es schon mal geschafft. Und jetzt muss es bloß noch am Freitag klappen, ne, wenn unser Morgenteam dann hoffentlich ja vielleicht mit etwas Glück Sie auswählt und auslost vor allem. Ne? Wir verlosen das ja. Also, dann wünsche ich Ihnen trotzdem ganz frohes Durchhalten, ne, bei der Kur bei Magdeburg.
2: Ich danke.
0: Und drücke die Daumen. Bitte bei mir am Telefon bleiben, damit wir noch Ihre Daten aufnehmen können, ja?
2: Ja, alles klar. Dankeschön.
0: Einen schönen Nachmittag noch. So, und hier ist Bonnie M. Daddy Cool.
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0: Falls Sie Ihren Arbeitsplatz schon verlassen haben, einen schönen Start in den Feierabend. 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
0: Aus dem Antennestudio in Frankfurt-Oder, Stefanie Fiedler, guten Tag. Schnelles Internet in allen Gemeinden in Märkisch-Oderland, das ist heute Thema im Kreistag. Marie Stumpf berichtet.
2: Der Landkreis will den Breitbandausbau voranbringen, vor allem in den bisher unterversorgten Gebieten. Finanziert wird das fast ausschließlich über Förderprogramme von Bund und Land. Für den Kreis fallen Kosten von rund 1 Million Euro an. Für den Prozess soll heute im Kreistag der nächste Schritt gegangen werden. Weitere Themen im Gremium sind der laufende Haushalt und der Start des Schuljahres im Landkreis.
0: Der Kreistag beginnt in einer halben Stunde im Kreiskulturhaus in Seelow. In Lindenberg, einem Ortsteil von Ahrensfelde, ist heute der Übergangsbau für das neue Gymnasium feierlich eröffnet worden. Seit Beginn des Schuljahres lernen hier 81 Schüler in 3 siebten Klassen. Bürgermeister Wilfried Gerke sagte Antenne Brandenburg.
3: Ich sage, das ist ein Höhepunkt im Leben der Gemeinde. Ich bin seit über 20 Jahren Bürgermeister, also das ist auch mein Höhepunkt, dass wir jetzt hier in der Gemeinde ein Gymnasium haben und können mit dem Landkreis eigentlich von der Grundschule bis zum Gymnasium alles anbieten, und damit haben die Schülerinnen und Schüler kurze Schulwege, sonst mussten sie immer nach Bernau zu den weiterführenden Schulen, sowohl Oberschule als auch Gymnasium. Das hat jetzt ein Ende und da bin ich sehr froh.
0: Bis zur Fertigstellung des endgültigen Schulgebäudes in Ahrensfelde 2030 findet der Schulbetrieb zunächst in modernen Interimsbauten statt. Mit dem Neubau reagiert der Barnim auf die steigenden Schülerzahlen. Was tun, wenn der Kunde zu spät zahlt? Zu dieser Frage können sich heute Unternehmer in der Handwerkskammer Frankfurt beraten lassen. Es gibt Tipps dazu, finanzielle Entwicklungen frühzeitig zu erkennen und Zahlungseingänge konsequent zu steuern. Los geht es in einer halben Stunde in der Berufsbildungsstätte am Standort der Handwerkskammer in Hennigendorf.
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0: Naja, so richtig gemütlich ist es draußen nicht, aber immerhin trocken. Leichte Jacke ist empfehlenswert. Aktuell 20 Grad in Oderberg, 19 in Fürstenwalde und Prenzlau. Zum Abend hin könnte in der Uckermark ein Regenschirm nützlich sein. Da kann es leichte Schauer geben. Nachts dann frische 10 bis 12 Grad, meist trocken. Und morgen wieder etwas mehr Sonne als heute bei ähnlichen Temperaturen, so um die 20 Grad.
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0: Autofahrer auf der A12 in Richtung Berlin, brauchen Sie etwas Geduld zwischen Briesen und Fürstenwalde West. Hier stockt der Verkehr wegen Markierungsarbeiten. Dann B87, Frankfurt Richtung Luckau. Zwischen Mühlrose West und Rago gibt es Behinderungen nach einem Unfall. Wir haben derzeit keine Blitzer vorliegen. Wenn Sie Staus und Blitzer sehen, melden Sie es gern bei unserem Antenne-Verkehrsservice unter 0331 70 98 101.
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0: 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So, und jetzt wünsche ich Ihnen erstmal eine erholsame Fahrt in Ihren hoffentlich wohlverdienten Mittwoch-Feierabend-Bergfest. Ja, noch zweimal schlafen, dann ist auch fast schon wieder Wochenende. Schön, dass Sie hier sind.

0: Langsam aus den 80ern. Ja, so, Don't Go, 70er, 80er. Die schönste Musik für heute bekommen Sie bei uns bei Antenne Brandenburg. Und übermorgen startet wieder eine der beliebtesten Casting-Sendungen aus ganz Deutschland. The Voice of Germany mit dabei ist in dieser Staffel auch Kati Kaner. Ja, Sie kennen sie vielleicht noch aus Frankfurt oder vor mehr als 30 Jahren hat sie bereits für Deutschland am ESC teilgenommen und den dritten Platz damals geholt. Jetzt will sie zurück auf die ganz große Bühne. Dorit Kirmse hat Kati Kaner getroffen.
1: Gerade mal 20 Jahre alt war Kati Kaner, als sie vor 32 Jahren gemeinsam mit Dorcas Kiefer und Melanie Bender als Trio Mikado am damals noch Grand Prix Eurovision de la Chanson teilnahm, mit dem Titel Wo ist ne Party heute Nacht? Platz 3 belegte das Damentrio 1994. Geschrieben wurde das Lied von Ralf Siegel, bei dem Kati damals unter Vertrag stand.
2: Also es gab ja zu DDR-Zeit eine Sendung, die hieß Sprungbrett. Das war eine Sendung für junge Talente in der DDR. Die durften sich dort beweisen. Und ich habe da singen dürfen. Und dieses Band, früher gab es noch Bände, haben meine Eltern, ich war ja noch minderjährig, zu Ralf Siegel geschickt nach der Wende. Und Ralf Siegel hat dann innerhalb von wenigen Wochen angerufen bei uns und hat uns nach München eingeladen. Dann war ich bei Ralf Siegel Exklusivkünstlerin.
1: Rund 10 Jahre hat sie nach dem Erfolg beim Grand Prix noch hauptberuflich Musik gemacht. Dann hat sich Kati Kaner für eine Familie und ein BWL-Studium entschieden. Seitdem arbeitete sie als Geschäftsführerin in sozialen Einrichtungen. Musik machte sie fast nur noch privat. Im vergangenen Jahr hat ihre Schwägerin sie dann heimlich bei The Voice of Germany angemeldet. In den vergangenen Wochen wurden die ersten Sendungen aufgezeichnet. Vor ihrem ersten Auftritt war Kati unendlich nervös.
2: Ich habe mich gefühlt wie ein kleines Mädchen, was zum ersten Mal auf der Bühne steht. Nun muss man wissen, ich habe ja die letzten 20 Jahre relativ wenig Musik auf so großen Bühnen gemacht oder auf so einer großen Bühne und so von 0 auf 100 dahin zu fahren und zu sagen, na okay, gerade habe ich noch bei mir im Wohnzimmer gesessen am Klavier. Das war schon echt eine Herausforderung. Also ich habe geübt und gemacht, ich habe mich da echt verrückt gemacht auch vorher.
1: Auch weil sie die Sendung selbst seit vielen Jahren verfolgt und immer wieder großartige Talente dabei sind, wie sie findet. Ein weiterer Grund war, dass dort Alter keine Rolle spielt, sagt die 53-Jährige.
2: Ja, das war für mich ein Grund mitzumachen. Es gibt ja keine Altersbegrenzung. Es geht einfach um Gesang. Es geht wirklich um die Stimme. Man wird auch da nicht angeguckt, Mensch, hier bist du alt oder du passt nicht mehr in unser Format. Es ist wirklich ein Format für Jung und Alt und das Talent kennt ja kein Alter.
1: Am Freitag geht's los mit den Blind Auditions. Was sie da singen wird, darf Kati Kaner nicht verraten. So ist es vertraglich vereinbart.
0: Ja, aber sympathisch ist in mir. The Voice of Germany, Freitag, wie gesagt, geht's los. 20.15 Uhr in Sat.1 und wir drücken Kati Kaner hier aus Frankfurt natürlich ganz fest die Daumen, dass sie sehr weit kommt.

0: Sonne bitte Werkzeug aus der Hand, aber merken, wo sie es hingelegt haben. Oder auch einen Laptop zu und dann ab in den Feierabend. Guten Start in die Wohlfühlzeit an diesem Mittwochnachmittag. Kurz vor 5, 8 Minuten noch, dann ist 17 Uhr. Und kurz nach 5 haben Sie wieder die Chance, Ihrer Schwalbe ein Stück näher zu kommen. Wir verlosen ja jede Woche eine Schwalbe. Also einfach dranbleiben hier bei Antenne Brandenburg. Und wenn Sie wollen, hören wir uns morgen wieder. Mein Name ist Stefanie Fiedler. Haben Sie einen schönen Feierabend.
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1: Im Studio Christian Riedel. Guten Tag. Nach den Anschlägen auf Umspannwerke und Sabotageversuchen an der Stromversorgung in mehreren Bundesländern sitzt der 48-jährige Tatverdächtige jetzt in Untersuchungshaft. Das Amtsgericht Aachen habe den Haftbefehl gegen den Mann in Vollzug gesetzt, sagte ein Sprecher der Staatsanwaltschaft Cottbus. Er werde nun in eine Justizvollzugsanstalt in der Region gebracht und zu einem späteren Zeitpunkt nach Cottbus überstellt. Das 400-Einwohner-Dorf Damelang im Kreis Potsdam-Mittelmark ist am Wochenende Gastgeberort für das traditionelle Brandenburger Dorf- und Erntefest. Unter dem Motto regional und digital werden Landwirte und Vereine darüber informieren, wie sich der Alltag in der Landwirtschaft Brandenburgs verändert. Außerdem gibt es Essen aus der regionalen Landwirtschaft. Thorsten Südow berichtet.
2: Die Besucher des Brandenburger Dorf- und Erntefestes können unter anderem miterleben, wer Landesmeister im Pferdegespann pflügen wird, wie eine mobile Scheune aussieht und was ein Agrarroboter heute schon auf Brandenburger Feldern leistet, sagt Landwirtschaftsministerin Mittelstädt von der SPD. Das dreitägige Dorf- und Erntefest in Damelang wollen der Landesbauernverband und der Vermarktungsverband Pro Agro abermals nutzen, die Brandenburger zum Kauf von regionalem Gemüse, Obst und Fleisch auf Wochenmärkten und in Hofläden zu bewegen, statt zum billigsten im Supermarkt zu greifen.
1: Die Staatsanwaltschaft Hannover ermittelt gegen den Spitzenkandidaten der Berliner SPD für die Abgeordnetenhauswahl, Steffen Krach. Das hat die Behörde dem RBB bestätigt. Samira El-Hattab mit Einzelheiten.
3: Dazu, worum es bei den Ermittlungen genau geht, äußert sich die Staatsanwaltschaft aus ermittlungstaktischen Gründen nicht. Sie bestätigte jedoch, dass es in drei Objekten von Krach in Berlin und in Hannover Hausdurchsuchungen gab. Der Sprecher von Steffen Krach wies die Vorwürfe gegenüber dem RBB zurück und kündigte an, man wolle vollumfänglich und transparent mit den Ermittlungsbehörden kooperieren. Der Sachverhalt müsse unverzüglich aufgeklärt werden, um die Unterstellungen auszuräumen, sagte er. Eigentlich ist Steffen Krach Regionspräsident in der Region Hannover. Um Wahlkampf in Berlin zu machen, ist Krach aktuell für die restliche Amtszeit beurlaubt.
1: Die Norweger haben sich heute von ihrem verstorbenen König Harald verabschiedet. Er wurde im Mausoleum des Schlosses Akershus in Oslo beigesetzt. Zuvor war der Sarg in einer feierlichen Prozession durch die Hauptstadt gefahren worden. Aus Oslo, Jana Sinram.
4: Mehr als 100.000 Menschen säumten die Strecke im Zentrum der norwegischen Hauptstadt, um ihrem verstorbenen König das letzte Geleit zu geben. An der Trauerfeier nahmen auch zahlreiche royale Gäste und Staatsoberhäupter aus aller Welt teil, darunter die Königspaare aus Schweden, Dänemark, Spanien und den Niederlanden sowie der britische Thronfolger Prinz William. Deutschland wurde durch Bundespräsident Frank-Walter Steinmeier vertreten. Auch der ukrainische Präsident Volodymyr Zelensky war in Oslo mit dabei.
1: Soweit die Antenne Brandenburg Nachrichten. 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
5: Jetzt zum Feierabend sollten wir eigentlich überall ein bisschen Sonne abbekommen. Im Süden noch ein paar mehr Wolken, aber fast überall trocken. Werte bei 19 Grad in Angermünde, 20 in Lindenberg und 21 Grad in Brandenburg an der Havel. Nachts dann frischer als in den letzten Nächten, nur noch 12 bis 9 Grad. Morgen am Donnerstag, Mix aus Sonne und Wolkenregen, gibt's keinen, maximal 20 Grad. Freitag dann ganz ähnlich bis 23 Grad und am Wochenende ähnliche Temperaturen und leicht durchwachsen.
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5: Vorsicht bitte auf der A9 Leipzig Richtung Berlin. Zwischen Belitz und Dreieck Potsdam liegen Fahrzeugteile auf der Fahrbahn. Dann aufpassen bitte auch auf der A15 Dreieck Spreewald Richtung Übergang Forst. Zwischen Cottbus Süd und Rogosen liegen nach einem Unfall Holzteile. A10 westlicher Berliner Ring Richtung Dreieck Havelland. Zwischen Großkreuz und Vöben haben wir 10 Minuten Stau nach einem Unfall. A13 Berlin Richtung Dresden. Zwischen Teupitz und Starkow 20 Minuten stockender Verkehr an einer Baustelle. Und ebenfalls 20 Minuten obendrauf auf der A12 Frankfurt Richtung Berlin. Zwischen Briesen und Fürstenwalde West stockt der Verkehr wegen Markierungsarbeiten. Und dann noch ein Blitzer auf der B. Wer A sagt, muss auch B sagen. Wo steht's jetzt hier? auf der B101, ich habe es gefunden, zwischen Tyro und Trebin in Großbeuthen. Und falls auch Sie noch einen Blitzer entdecken sollten, geben Sie ihn gerne durch beim Antenne-Verkehrsservice unter 0331 70 98 101. Dankeschön und gute Fahrt.
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5: Ja, machen Sie es wie Cristiano Ronaldo.

0: Ed Sheeran, Shape of You. Und da hauen wir doch gleich noch einen anderen Mega-Hit hinten mit ran.
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0: Tja, eine E-Schwalbe im Wert von 6.000 Euro, die gibt's Freitagmorgen. Und mal gucken, wer bei der Verlosung gern mit dabei wäre. Hallo, wer ist denn da?
2: Hallo, hier ist der Handy aus Rimo.
0: Der Handy?
2: Andy.
0: Ah, der Andy, Entschuldigung. Es rauscht so im Hintergrund.
2: Ja, ich habe die Freisprechanlage an, bin beim Autofahren.
0: Ach so, na Mensch, Schwierigkeitsgrad von 1 bis 10, die Hithupe?
2: Life is life.
0: Ja, das war schon die Lösung, wa?
2: Ja, das war einfach.
0: Ja, natürlich. Ich staune nur, dass Sie das bei dem Rauschen hören können. Das klingt ja wirklich wie Fahrtwind. Wo sind Sie denn unterwegs? Warum windet denn das so bei Ihnen?
2: Ich bin unterwegs zwischen in der Nähe von Biebers im Hartland. Ich bin auf dem Weg nach Hause.
0: Ich habe kein Wort verstanden, aber ich habe verstanden, dass Sie auf dem Weg in den Feierabend sind.
2: Richtig.
0: Dann klingt das, wenn Sie erstmal auf der Schwalbe sitzen, vielleicht ein bisschen besser für unsere Ohren. Ich wünsche viel Erfolg für den Freitagmorgen. Ja?
2: Ja, danke.
0: Und gute Fahrt.
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0: 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Chris Norman hier mit Smokey am Mittwochfeierabend. Wir haben es 8 Minuten vor 5:30.
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0: Ein gepflegter Reggae hier für Ihren Feierabend von UB40 und wir schalten jetzt in unsere Antenne Regionalstudios um genau 17.30 Uhr.
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2: Im Studio Frankfurt, Stefanie Fiedler, guten Tag. Angesichts der anhaltenden Trockenheit hat der Leiter des Nationalparks Unteres Odertal, Dirk Treichel, vor dem geplanten Ausbau der Oder gewarnt. Im Nationalpark waren durch die ausbleibenden Regenfälle Teile der Auenlandschaft ausgetrocknet. Dadurch sind viele Amphibien und Fische verendet. Ein Ausbau der Oder könnte diese Problematik noch verschlimmern, so Treichel.
3: Das führt natürlich dann dazu, dass die Grundwasserstände weiter absinken und dass auch das Wasser schneller durch die Landschaft rinnt und im Grunde diese Trockenheitsproblematik weiter verstärkt wird. Und da wünsche ich mir wirklich auch ein Umdenken, dass also solche Projekte wirklich nochmal auf den Prüfstand kommen, ob man das nicht auch anders lösen kann.
2: Bereits 2015 hatten Deutschland und Polen gemeinsam beschlossen, den Fluss zu vertiefen, damit er für die Binnenschifffahrt besser genutzt werden kann. Radtouren über die deutsch-polnische Grenze hinweg, das ist das Thema des Projektes Odra oder Velo, das jetzt vorgestellt wurde. Daran beteiligt ist das Marschallamt der polnischen Wojewodschaft Lebuser Land und der Tourismusverband Seenland Oder Spree. Drei Radtouren beiderseits von Oder und Neiße sollen entwickelt werden. Ellen Rusig, Geschäftsführerin des Tourismusverbandes Seenland Oder Spree dazu.
4: Mit diesem Projekt wollen wir Verbindungen schaffen, sowohl für die Unternehmer, die an der Grenze an beiden Wegen liegen werden, und wollen thematisches aufarbeiten. Einmal zum Thema Natur, zu regionalen Produkten, zur Historie. Und mit dem Fahrrad kann man mehr Kilometer schaffen als zu Fuß. Und wir wollten einfach eine Mobilitätsform suchen, wo man das direkt erlebt und in die Region eintauchen kann.
2: Das deutsch-polnische Tourismusprojekt ist bis 2029 angelegt. Die Gesamtkosten belaufen sich auf gut 2,7 Millionen Euro. Ein Großteil davon wird durch die Europäische Union gefördert. Der Oder-Spree-Kanal links und rechts von Mülrose ist heute Abend Thema eines Vortrags im Naturparkhaus Schlaubetal in Mülrose. Förster Michael Köckritz beleuchtet die Geschichte der Wasserstraße mit besonderem Blick auf Mülrose. Der Vortrag beginnt in einer halben Stunde im Naturparkhaus Schlaubetal. Der Eintritt ist frei.
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2: Ja, allmählich wird es wieder Zeit für die langen Pyjamahosen. 10 bis 12 Grad heute Nacht. Da zieht's doch mal ordentlich rein ins Schlafzimmer. Im Moment haben wir noch 19 Grad in Schwedt und Freienbrink. 17 in Petershagen, zum Abend Richtung Uckermark auch Schauer möglich. Morgen wieder Sonne bis 20 Grad. Es ist 17.33 Uhr.
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0: A12 Frankfurt Richtung Berlin. Zwischen Briesen und Fürstenwalde West haben wir 20 Minuten stockenden Verkehr wegen Markierungsarbeiten. A13 Berlin Richtung Dresden. Zwischen Teupitz und Starkow stockt der Verkehr an einer Baustelle ebenfalls 20 Minuten plus. A15 Dreieck Spreewald Richtung Übergang Forst. Zwischen Cottbus Süd und Rogosen gibt es Behinderungen nach einem Unfall. Stadtverkehr Berlin. Auf dem Stadtring staut es sich Richtung Treptow zwischen Dreieck Charlottenburg und Albuinstraße. Hier sind es 30 Minuten obendrauf und weitere 10 Minuten zwischen Dreieck Neukölln und Elsenbrücke. In Richtung Wedding brauchen Sie 40 Minuten länger zwischen Dreieck Neukölln und Funkturm. Und Blitze haben wir unter anderem auf der B101 zwischen Thyro und Trebin in Großbeuthen. Das war's vom Antenne-Verkehrsservice. Falls Ihnen noch was auffällt, 0331 70 98 101. Gute Fahrt.
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0: Ich wünsche einen schönen guten Abend oder um es mit Sandra zu sagen, hi, hi, hi, jetzt die 80er.

0: Antenne Brandenburg hier, der Mittwochfeierabend. Wir haben es gleich 10 Minuten nach 5:30. Ja, der schlimmste Moment früher für mich in der Schule war, muss ich sagen, wenn unser Mathelehrer Herr Nase uns gefragt hat, na, wer möchte denn gern an die Tafel? Ja, ich war es auf jeden Fall nicht und so werden sich in diesen Tagen auch viele Eltern fühlen. Um Gottes Willen, guck bloß nicht mich an. Ja, wenn die Klassenlehrer beim Elternabend fragen, wer würde denn von Ihnen gern den Posten des Elternsprechers übernehmen? Ja, wir haben hier mal 3 Powersätze für Sie, mit denen Sie auf jeden Fall nicht zum Elternsprecher gewählt werden.
1: Platz 3.
2: Wie? Ich kriege als Elternsprecher kein Dienstauto?
1: Platz 2.
2: Haha, so ihr Trottel, jetzt ziehen wir mal andere Seiten auf. Ach so, das sage ich erst, nachdem ich gewählt wurde, oder?
1: Und Platz 1 der Sätze, mit denen man garantiert nicht zum Elternsprecher gewählt wird?
2: Ja, Sie werden sehr dankbar sein für meine ausführlichen Sprachnachrichten in der Eltern-WhatsApp-Gruppe jeden Tag. Die besten Ideen kommen übrigens immer nachts.

0: So, gegen wen spielt Alexander Zverev heute Nacht gleich nochmal?
1: Botik van de Zandschulp.
0: Ja, ich hätte es nicht besser aussprechen können. Gegen den zieht Zverev ins Halbfinale der US Open. Ja, der Niederländer ist aktuell auf Platz 70 der Tennis-Weltrangliste. Zverev auf Platz 2, aber er nimmt das Spiel gegen
1: Botik van de Zandschulp.
0: Nicht auf die leichte Schulter.
2: Er ist jemand, der, glaube ich, hier sein bestes Tennis immer spielt. Hier schon mal gegen Carlos Alcaraz in 3 Sätzen gewonnen. Das ist nicht einfach. Ich glaube, es wird ein schwieriges Match, aber ich freue mich drauf.
0: Er freut sich drauf, der Alexander Zverev gegen
1: Botik van de Zandschulp.
0: Jawohl, heute Nacht in New York, wenn Sie so lange durchhalten. Los geht's nicht vor 1 Uhr deutscher Zeit. Und jetzt haben wir es 17.51 Uhr.
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1: Im Studio Christian Riedel, guten Abend. Das Ergebnis der PISA-Studie hat in Brandenburg eine neue Debatte über ein Social-Media-Verbot für Jugendliche ausgelöst. Der Landesvorsitzende der Gewerkschaft Erziehung und Wissenschaft Fuchs sagte, das Bildungssystem müsse in Gänze zur Disposition gestellt werden, um Basiskompetenzen zu verbessern. Tobias Hausdorf mit Einzelheiten.
2: Vor dem Hintergrund des schlechten PISA-Ergebnisses hält Fuchs eine Altersbeschränkung für Social Media allein nicht für eine Lösung. Im Interview mit RBB 24 sagte er, dass die Bedingungen an Kitas und Schulen verbessert werden müssten. Es gebe einen Höchststand von Schülern, doch weniger Lehrer. Er forderte mehr Lehrerstellen und mehr Qualifizierungsangebote für den wachsenden Anteil an Seiteneinsteigern.
1: Nach den Anschlägen auf Umspannwerke und Sabotageversuchen an der Stromversorgung in mehreren Bundesländern sitzt der 48-jährige Tatverdächtige jetzt in Untersuchungshaft. Das Amtsgericht Aachen habe den Haftbefehl gegen den Mann in Vollzug gesetzt, sagte ein Sprecher der Staatsanwaltschaft Cottbus. Er werde nun in eine Justizvollzugsanstalt in der Region gebracht und zu einem späteren Zeitpunkt nach Cottbus überstellt. Den Alleebäumen in Brandenburg geht es nicht gut. Über 80% sind geschädigt, so die Brandenburgische Versuchsanstalt für Gartenbau und Arboristik LVGA. In einem Lehr- und Versuchsgarten in Müncheberg im Kreis Märkisch-Oderland testet die LVGA 34 verschiedene Baumsorten für die Zukunft, erklärt Daniel Kaiser, der Projektleiter des Versuchsgartens.
3: So, da haben wir jetzt die Klassiker aus Brandenburg mit reingenommen. Ja, die Linden, die Eichen, die wir kennen. Wir haben auch eine Birke dabei, wir haben eine Platane haben wir dabei. Aber wir haben auch, sind auch ganz mutig, sind wir vorangegangen. Wir haben zum Beispiel auch 3 Koniferen aufgenommen, zum Beispiel den Urwald-Mammutbaum. Und das ist mal eine ganz nette Diskussion. Sind das die brandenburgischen Alleebäume der Zukunft? Aber wir haben hier schon wirklich in diesen Standjahren, in denen wir das betrachten, schon gute Eindrücke sammeln können.
1: Den Lehr- und Versuchsgarten in Müncheberg gibt es seit gut 3 Jahren. Nach erneuten schweren Angriffen zwischen den Streitkräften der USA und des Iran im Nahen Osten gehen die Schuldzuweisungen weiter. Teheran verurteilte die 9 US-Angriffe auf iranische Öltanker und stellte Bedingungen für ein mögliches Kriegsende. Oliver Bimmelmann informiert.
4: Das US-Militär teilte seinerseits mit, dass die US-Streitkräfte innerhalb einer Woche insgesamt 10 iranische Tanker zerstört hätten, die Teil einer Schattenflotte gewesen seien. Unabhängig überprüfen lassen sich die Angaben nicht. Ein Sprecher der iranischen Revolutionsgarden nannte laut einer iranischen Nachrichtenagentur neue Bedingungen für ein Ende des Krieges. Dafür müssten unter anderem die USA den Krieg vollständig einstellen, die Blockade des Jemen beenden und sich nicht mehr in die Nuklearangelegenheiten des Iran einmischen.
1: Soweit die Antenne Brandenburg Nachrichten. 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
5: Dankeschön, Christian.
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5: Nach dem Sommertag von gestern heute doch deutliche Herbst-Vibes mit mehr Wolken, aber auch bisschen Sonne. Temperaturen aktuell bei 20 Grad in Frankfurt und Bad Liebenwerda, 21 in Potsdam und Wittstock. Die Nacht trocken und kühl bei 12 bis 9 Grad. Morgen am Donnerstag ganz ähnlich wie heute, Sonne und Wolken, am Nachmittag auch mal ein paar mehr und dickere Wolken. Es bleibt aber meist trocken. 19 Grad am Oberuckersee bis 20 in Luckenwalde und Berlin. Freitag dann nochmal das gleiche Programm und das Wochenende bringt dann wieder etwas Regen. Sonnabend und Sonntag maximal 23, 24 Grad.
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5: Vorsicht bitte auf der A10, dem östlichen Berliner Ring Richtung Dreieck Spreeau. Zwischen Marzahn und Hellersdorf ist ein Fahrzeug liegen geblieben. A12 Frankfurt Richtung Berlin. Zwischen Briesen und Fürstenwalde West haben wir 20 Minuten stockenden Verkehr wegen Markierungsarbeiten. A13 Berlin Richtung Dresden. Zwischen Teupitz und Starkow 20 Minuten stockender Verkehr an einer Baustelle. A15 Dreieck Spreewald Richtung Übergang Forst. Zwischen Cottbus Süd und Rogosen gibt es Behinderungen nach einem Unfall. Stadtverkehr Berlin. Auf dem Stadtring staut es sich Richtung Treptow zwischen Schmargendorf und Albuinstraße. Hier brauchen Sie eine halbe Stunde länger. Weitere 10 Minuten zwischen Dreieck Neukölln und Elsenbrücke. Und Richtung Wedding insgesamt 40 Minuten plus zwischen Dreieck Neukölln und Funkturm. Dann noch Aktuelles zur S-Bahn. Wegen der Reparatur an einem Signal im Bereich Adlershof kommt es auf folgenden Linien zu Verspätungen: auf der S46, der S8, 85 und S9. Die S46 verkehrt zwischen Grünau und Hermannstraße im 20-Minuten-Takt. Und Blitze haben wir auf der B101 zwischen Tyro und Trebin in Großbeuthen. Falls Ihnen noch was auffällt, Staus oder Blitzer, geben Sie es gerne durch beim Antenneverkehrsservice unter 0331 70 98 101. Dankeschön, gute Fahrt.
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5: Hallo zusammen, wir haben gleich ein paar Tipps für Sie, wie Sie in den nächsten 20 Jahren mit einer Solaranlage gutes Geld verdienen können, aber nur, wenn Sie sich sputen. Da laufen nämlich im Dezember ein paar lukrative Bestimmungen aus. Das hier bei uns nach zwei Hits.

0: Antenne Brandenburg, 13, gleich 14 Minuten nach 6. Sie kennen das alte Sprichwort, eine Solaranlage auf dem Dach ist besser als der Spatz in der Hand. Ja, denn wenn Sie eigenen Strom produzieren, können Sie nicht nur Geld sparen, sondern mit überschüssigem Strom sogar Geld verdienen. Denn noch bekommen Sie 20 Jahre lang einen Festpreis für jede Kilowattstunde, die Sie ins Netz einspeisen. Das gilt allerdings nur noch für Anlagen, die dieses Jahr ans Netz gehen. Carsten Körnig ist Hauptgeschäftsführer des Bundesverbands der Solarwirtschaft. Warum ist der Stichtag 31. Dezember 2026 so wichtig?
1: In der Tat könnten sich ab 2027 die Spielregeln für neue Solaranlagen ändern. Im schlimmsten Fall könnte die heutige EEG-Förderung für neue Solardächer entfallen. Also wer seine Anlage noch in diesem Jahr in Betrieb nimmt, sichert sich dagegen die heute geltenden Förderbedingungen.
0: Ja, was heißt denn das genau eigentlich, dass man 20 Jahre eine feste Einspeisevergütung bekommt? Wie hoch ist die denn?
1: Also wer eine Solaranlage noch in diesem Jahr in Betrieb nimmt, erhält für den eingespeisten Solarstrom für 20 Jahre eine gesetzlich garantierte Vergütung von knapp 8 Cent pro Kilowattstunde. Das gibt Hausbesitzern vor allem eins, Planungssicherheit, aber auch eine schnellere Amortisation der Anschaffungskosten.
0: Ja, das heißt, es lohnt sich durchaus.
1: Unter den gegenwärtigen Bedingungen auf jeden Fall. Am wirtschaftlichsten ist es ja, möglichst viel Solarstrom selbst zu nutzen, zum Beispiel mit einem Batteriespeicher, einer Wärmepumpe oder einem E-Auto, also einer Wallbox, ne, zum Aufladen von dem E-Auto. Aber selbst dann bleibt bei vielen Solardächern übers Jahr ein erheblicher Stromüberschuss, in der Regel so ein Drittel, den man nicht direkt nutzen oder speichern kann. Und für diesen Solarstrom braucht es weiterhin eine faire Vergütung. Hinzu kommt, dass auch nicht alle Haushalte, die eine Wärmepumpe haben und ein E-Auto oder nicht absehbar haben wollen. Und für die soll es ja auch weiterhin attraktiv sein.
0: Mhm. Ab 2027 wird sich das dann, wie gesagt, ändern. Da gibt es dann noch bestimmte Übergangsfristen, aber eben keine 20-jährigen Festpreise mehr. Muss ich denn noch irgendwas beachten, sobald meine Anlage am Netz ist? Oder läuft das automatisch mit dem Einspeisen ins Netz?
1: Das ist eigentlich unkompliziert. Die Solaranlage wird ja beim Netzbetreiber und der Bundesnetzagentur angemeldet. Für den eingespeisten Strom zahlt dann der Netzbetreiber diese gesetzliche Vergütung. Und um den Zähler, Netzanschluss und in der Regel auch die Formalitäten der Anmeldung kümmert sich der Installateur.
0: Wer also von festen Preisen für seinen selbstgemachten Strom profitieren will, und zwar für die nächsten 20 Jahre, sollte bis Ende des Jahres eine Solaranlage in Betrieb genommen haben. Wertvolle Tipps von Carsten Körnig waren das vom Bundesverband der Solarwirtschaft. Herzlichen Dank, Herr Körnig, und einen schönen Abend für Sie.
1: Das wünsche ich Ihnen auch.

0: Der Mittwochabend bei Antenne Brandenburg, 7 Minuten vor 7:30 ist es bei uns, macht's gleich Zoom mit Klaus Lage und 1001 Nacht. Und Sie legen sich jetzt bitte für morgen früh schon mal den Zollstock bereit. Ja?
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0: Paul McCartney, wir haben es 18.30 Uhr.
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2: Im Studio Frankfurt, Stefanie Fiedler, guten Abend. Brandenburg hält an der geplanten Produktion von klimafreundlicherem Kerosin in Schwedt fest. Trotz der Auflösung eines der beteiligten Unternehmen wurde alles getan, um das Projekt umzusetzen, sagte Energieministerin Clement heute im Wirtschaftsausschuss. Auf dem Gelände der PCK-Raffinerie in Schwedt sollen die Unternehmen Enertrag und Safra bis 2030 die größte deutsche Produktionsanlage für E-Kerosin realisieren. Im Juni gaben die Mutterkonzerne von Safra jedoch bekannt, Safra auflösen zu wollen. Enertrag hält an dem Auftrag nach wie vor fest. Angesichts der anhaltenden Trockenheit hat der Leiter des Nationalparks Unteres Odertal, Dirk Treichel, vor dem geplanten Ausbau der Oder gewarnt. Treichel sagte Antenne Brandenburg.
3: Das führt natürlich dann dazu, dass die Grundwasserstände weiter absinken und dass auch das Wasser schneller durch die Landschaft rinnt und im Grunde diese Trockenheitsproblematik weiter verstärkt wird. Und da wünsche ich mir wirklich auch ein Umdenken, dass also solche Projekte wirklich nochmal auf den Prüfstand kommen, ob man das nicht auch anders lösen kann.
2: Im Nationalpark waren durch die ausbleibenden Regenfälle Teile der Auenlandschaft ausgetrocknet und viele Amphibien und Fische verendet. Drei Radtouren über die deutsch-polnische Grenze hinweg. Das ist das Thema des Projektes Odra oder Velo, das jetzt vorgestellt wurde. Daran beteiligt ist neben dem Marschallamt der polnischen Wojewodschaft Libuseland auch der Tourismusverband Seenland-Oder-Spree, Geschäftsführerin Ellen Rusig.
4: Mit diesem Projekt wollen wir Verbindungen schaffen, sowohl für die Unternehmer, die an der Grenze an beiden Wegen liegen werden, und wollen thematisch das aufarbeiten. Einmal zum Thema Natur, zu regionalen Produkten, zur Historie. Und mit dem Fahrrad kann man mehr Kilometer schaffen als zu Fuß. Und wir wollten einfach eine Mobilitätsform suchen, wo man das direkt erlebt und in die Region eintauchen kann.
2: Das deutsch-polnische Tourismusprojekt ist bis 2029 angelegt. Die Gesamtkosten belaufen sich auf gut 2,7 Millionen Euro. Ein Großteil davon wird durch die Europäische Union gefördert.
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2: Tja, die Sonne, die hat ihr Soll für heute getan. Die Wolkendecke bricht nur noch an wenigen Stellen auf in Ostbrandenburg. 19 Grad haben wir aktuell noch in Grünheide, Bad Freienwalde 18. Heute Nacht dann Temperaturen von 12 bis 10 Grad und morgen früh wieder mehr Sonnenschein, tagsüber auch Sonne und Wolken bis 20 Grad. Es ist 18.33 Uhr.
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0: A11 Stettin Richtung Berlin. Zwischen Lanke und Wandlitz ist bis morgen früh 6 Uhr die rechte Spur gesperrt. A12 Frankfurt Richtung Berlin. Zwischen Briesen und Fürstenwalde West haben wir 10 Minuten stockenden Verkehr wegen Markierungsarbeiten. Stadtverkehr Berlin. Für heute Nacht stehen wieder Wartungsarbeiten auf der A111 an. Von 21 bis 5 Uhr morgen früh soll die Autobahn zwischen Schulzendorfer Straße und am Festplatz stadteinwärts gesperrt werden. Und Blitze haben wir unter anderem auf der B101 zwischen Thyro und Trebin in Großbeuthen. Falls Sie noch was entdecken sollten, geben Sie es gerne durch beim Antenne-Verkehrsservice unter 0331 70 98 101. Ich sage es extra so langsam, damit Sie nochmal mitschreiben können. Allen unterwegs wünschen wir gute und sichere Fahrt.
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0: Und da hören wir jetzt einen Mann, den Sie alle kennen werden, aber möglicherweise nicht mit diesem Song in Verbindung bringen würden. Das ist nämlich Drafi Deutscher. Der hatte in den 80ern auch einen Riesenhit unter dem Namen Masquerade.

0: Die Carpenters bei Antenne Brandenburg, 7:11. Ja, und jetzt zu einer wirklich ungewöhnlichen Karriere. Sängerin Kati Karney aus Frankfurt an der Oder ist ab Freitag mit Anfang 50 nochmal dabei bei der neuen Staffel dieser Castingshow hier. The Voice of Germany mit Ray Garvey und Smudo und Michi von den Fantastischen Vier in der Jury und eben mit einer Brandenburgerin, die schon mal den dritten Platz beim ESC erreicht hat. 1994 war das in Dublin mit ihrem Trio Mecado, Kati Karney. Damals hat sie mit Schlager-Urgestein Ralf Siegel zusammengearbeitet und hat uns erzählt, wie das kam.
1: Also es gab ja zu DDR-Zeit eine Sendung, die hieß Sprungbrett. Das war eine Sendung für junge Talente in der DDR. Die durften sich dort beweisen und ich habe da singen dürfen. Und dieses Band, früher gab es noch Bände, haben meine Eltern, ich war ja noch minderjährig, zu Ralf Siegel geschickt nach der Wende. Und Ralf Siegel hat dann innerhalb von wenigen Wochen angerufen bei uns und hat mit meinem Vater gesprochen, hat uns nach München eingeladen. Das war so auch meine erste Reise in den Westen, war gleich zu Ralf Siegel nach München in die Studios dort von Jupiter Records. Und dann war ich bei Ralf Siegel Exklusivkünstlerin.
0: Ja, hat sich dann aber nach dem ESC 1994 für die Familie entschieden, hat BWL studiert und kehrt jetzt nach über 30 Jahren doch wieder zurück auf die Bühne. Warum gerade The Voice of Germany?
1: Ich gucke die Sendung schon ganz viele Jahre und immer mit Begeisterung, weil ich finde, dass da wirklich Talente dabei sind, tolle Sänger, die man da hören kann und verschiedenste Genre, das interessiert mich wirklich sehr und ich habe wahrscheinlich beiläufig, na wie ich heißt so bin, noch immer mal gesagt, ach da möchte ich ja auch mal hin, ne? Ach da will ich auch mal singen.
0: Ja und das macht sie jetzt. Am Freitag geht's los auf Sat.1. Die ersten Folgen sind schon abgedreht, Kati Karney darf aber noch nichts verraten. Immerhin würden wir gern wissen, wie war es denn vor der Jury zu singen?
1: Man steht ja hinter so einer Wand, die sich dann öffnet und dann darf man loslaufen. Also hinter dieser Wand habe ich echt gedacht, jetzt falle ich hier gleich um. Also jetzt, wenn ich krieg, dachte, jetzt höre ich auf zu atmen und dann war es das. Es war wirklich eine Herausforderung.
0: Ja, wie sie diesen Auftritt gemeistert hat, das schauen wir uns dann am Freitag an. Kati Karney aus Frankfurt Oder steht nach über 30 Jahren wieder auf der Bühne bei The Voice of Germany. Und unsere Voice of Brandenburg ist sie auf jeden Fall jetzt schon.

0: Ja, wie war das früher immer, als Steve Jobs noch gelebt hat?
1: There is one more thing.
0: Eine Sache noch.
1: There is one more thing. But I want to show you.
0: Eine Sache will ich Ihnen noch zeigen, ja. Das war Steve Jobs, der Apple mitgegründet hat. Und jeden Herbst, wenn er die neuen Apple-Produkte vorgestellt hat, hat er immer denselben Spruch gebracht. Eine Überraschung habe ich noch für euch. Heute werden auch wieder Überraschungen aus dem Ärmel gezaubert. Apple wird heute wahrscheinlich das erste faltbare iPhone präsentieren. Das soll möglicherweise iPhone Ultra heißen. Da gibt es schon Spekulationen. Außerdem werden neue Modelle der AirPods und Apple Watches erwartet, also der Kopfhörer und der Apple-Uhren. Und zwar schon in, naja, nicht ganz 7 Minuten, um 19 Uhr unserer Zeit. Dann gucken alle Technikfans ins Silicon Valley und werden auch warten auf den legendären Satz, der heute immer noch fällt. One more thing. Eine Sache noch.
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1: Im Studio Christian Riedel, guten Abend. Das 400-Einwohner-Dorf Damelang bei Bad Belzig in Potsdam-Mittelmark ist von Freitag bis Sonntag Gastgeber für das Brandenburger Dorf- und Erntefest. Beim Festumzug und mehreren Meisterschaften im Pflügen mit Pferdegespannen und Traktoren am Sonnabend hoffen die Landwirte und Landwirtschaftsministerin Mittelstädt auf viele Besucher.
2: Dorfgemeinschaft, Dorfleben, ländlicher Raum und genau das ist das Dorf- und Erntefest, was wir da anbieten. Und wir zeigen, wo Produkte herkommen, regionale Produkte herkommen, wie digital mittlerweile auch schon die Landwirtschaft ist. Wir haben natürlich auch die Tradition und die darf man nicht vergessen. Unsere Landfrauen und Erntekronen binden sich nicht über KI. Ich glaube, so die Verbindung zwischen KI und regional, aber auch Tradition, das ist die Vielseitigkeit, die eben Brandenburg hat.
1: Vor dem Hintergrund des schlechten PISA-Ergebnisses hält der Landesvorsitzende der Gewerkschaft Erziehung und Wissenschaft Brandenburg, Günter Fuchs, eine Altersbeschränkung für Social Media allein nicht für eine Lösung. Im Interview mit RBB24 sagte er, dass die Bedingungen an Kitas und Schulen verbessert werden müssten. Es gebe einen Höchststand von Schülern, doch weniger Lehrer. Er forderte mehr Lehrerstellen und mehr Qualifizierungsangebote für den wachsenden Anteil an Seiteneinsteigern. Die Staatsanwaltschaft Hannover ermittelt gegen den Spitzenkandidaten der Berliner SPD für die Abgeordnetenhauswahl Steffen Krach. Das hat die Behörde dem RBB bestätigt. Samira El-Hattab mit Einzelheiten.
3: Dazu, worum es bei den Ermittlungen genau geht, äußert sich die Staatsanwaltschaft aus ermittlungstaktischen Gründen nicht. Sie bestätigte jedoch, dass es in drei Objekten von Krach in Berlin und in Hannover Hausdurchsuchungen gab. Der Sprecher von Steffen Krach wies die Vorwürfe gegenüber dem RBB zurück und kündigte an, man wolle vollumfänglich und transparent mit den Ermittlungsbehörden kooperieren. Der Sachverhalt müsse unverzüglich aufgeklärt werden, um die Unterstellungen auszuräumen, sagte er. Eigentlich ist Steffen Krach Regionspräsident in der Region Hannover. Um Wahlkampf in Berlin zu machen, ist Krach aktuell für die restliche Amtszeit beurlaubt.
1: Zu den Ermittlungen gegen Steffen Krach sendet das RBB Fernsehen um 20.15 Uhr ein RBB 24 Spezial. Die Norweger haben sich heute von ihrem verstorbenen König Harald verabschiedet. Er wurde im Mausoleum des Schlosses Akershus in Oslo beigesetzt. Zuvor war der Sarg in einer feierlichen Prozession durch die Hauptstadt gefahren worden. Aus Oslo Jana Sinram.
4: Mehr als 100.000 Menschen säumten die Strecke im Zentrum der norwegischen Hauptstadt, um ihrem verstorbenen König das letzte Geleit zu geben. An der Trauerfeier nahmen auch zahlreiche royale Gäste und Staatsoberhäupter aus aller Welt teil, darunter die Königspaare aus Schweden, Dänemark, Spanien und den Niederlanden sowie der britische Thronfolger Prinz William. Deutschland wurde durch Bundespräsident Frank-Walter Steinmeier vertreten. Auch der ukrainische Präsident Volodymyr Zelensky war in Oslo mit dabei.
1: Soweit die Antenne Brandenburg Nachrichten. 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
5: Ja, die Blätter fallen zwar so langsam, aber zum Glück ist es noch nicht rutschig und matschig. Ein trockener Mittwochabend mit Sonne und Wolken. Temperaturen bei 19 Grad in Eberswalde, 20 in Perleberg und 21 noch in Nauen. Die Nacht ebenfalls trocken, Werte gehen runter auf 12 Grad in Cottbus bis 9 in Küritz. Morgen am Donnerstag haben wir Sonne und Wolken in the Mix. Ab dem Mittag auch mal etwas dichter bewölkt, aber kein Regen, dazu 19, 20 Grad. Die Aussichten noch Freitag, ja, ganz hübsch, bis 23 Grad. Am Wochenende ähnliche Werte, dafür dann aber wieder mit etwas Regen.
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5: A11. Berlin Richtung Dresden. Zwischen Freiwalde und Lübbenau wird der Verkehr bis morgen früh 5 Uhr über die Gegenfahrbahn geleitet. Der Anschluss Duben ist gesperrt. Im Landkreis Märkisch-Oderland gibt es zwischen Bärwinkel und Kienwerder Behinderungen nach einem Unfall. Stadtverkehr Berlin, die City West. Wegen eines Staatsbesuches kommt es rund um den Breitscheidplatz bis zum Freitag noch zu Verkehrseinschränkungen und Sperrungen. Bitte umfahren Sie diesen Bereich möglichst weiträumig. Für heute Nacht stehen Wartungsarbeiten auf der A111 an. Von 21 bis morgen früh 5 Uhr soll die Autobahn zwischen Schulzendorfer Straße und am Festplatz stadteinwärts gesperrt werden. Und Blitzer auf der B101 zwischen Thyro und Trebin in Großbeuthen. Das war's von uns. Falls Ihnen noch was auffällt, 0331 70 98 101. Kommen Sie gut ans Ziel.
6: unser Sandmännchen. Womit kommt das Sandmännchen heute? Mit der Seifenkiste. Das Sandmännchen hat dir eine Geschichte mitgebracht.
7: Kalli.
8: Das ist Kalli. Kalli kann noch nicht schlafen. Kalli Mami hat heute mal wieder das Märchen vom Rotkäppchen vorgelesen.
9: So ein blödes Rotkäppchen.
8: Kalli kann nicht verstehen, wieso dieses Rotkäppchen immer wieder auf den bösen Wolf reinfällt.
9: Wenn ich ein Rotkäppchen wäre, dann würde ich dem Wolf aber, also dem würde ich es zeigen.
8: Kalli möchte ein Rotkäppchen sein. Und schwupps ist Kalli ein Kalli-Rotkäppchen im Märchenwald.
9: Und jetzt schnell zur Großmutter. Aber...
8: Wo wohnt die Großmutter?
9: Ich weiß nur noch, hinter den drei Eichen.
8: Da kommt jemand. Vielleicht kannst du fragen.
9: Lieber nicht.
8: Das ist ja der Wolf.
10: War ja nicht eben noch ein Rotkäppchen?
8: Stimmt, hier war eben noch ein Kalli-Rotkäppchen.
10: Na, macht nix, dann gehe ich erstmal die Großmutter fressen.
8: Wo ist unser Kalli-Rotkäppchen geblieben?

0: Ich bin vielleicht nicht so mutig, aber ich habe eine Idee.
1: Da sind wir aber sehr gespannt.
0: Kuchen, Wein, ja. Guten Tag, Herr Wolf.
2: Guten Tag, Rotkäppchen. Es sieht ja heute so seltsam aus.
0: Was für ein schöner Tag.
2: Ach, ein sehr schöner Tag. Was hat das Rotkäppchen?
0: So richtig zum Picknick machen.
2: Picknick?
0: Obst, Kuchen und vorzüglichen Wein. Guten Appetit.
2: Das kann man essen?
0: Ja, sicher. Und das schmeckt gut.
2: Na, dann probiere ich mal ein Häppchen. Besser als alte Großmutter. Wieso hat mir keiner gesagt, wie toll Kuchen schmecken?
0: Meine Omi weiß sogar, wie man Kuchen macht.
1: Was für ein pfiffiges Kalli-Rotkäppchen.
2: Na, dann nix wie hin zur Großmutter.
0: Ups.
2: Ja, was guckst du denn so, hä? Kuchen machen.
0: Ach so.
3: Rotkäppchen, wie schön, dass du mich besuchen kommst.
0: Ich hab noch jemanden mitgebracht. Er möchte doch nur wissen, wie man einen Kuchen backt.
3: Ach so, Kuchen backen geht ganz leicht. Butter und Schmalz, Zucker und Salz, Eier und Mehl, Safran macht den Kuchen gel. Und ab in den Ofen, eine halbe Stunde warten.
2: Dann trinken wir doch dabei diesen leckeren Wein.
0: Und schon ist der Kuchen gut.
2: Und er ist ganz für mich allein.
3: Na, aber sicher.
2: Dankeschön. Auf Wiedersehen.
3: Morgen werde ich einen Apfelkuchen backen.
0: Ich glaube, das ist der Beginn einer wunderbaren Freundschaft.
1: Kalli braucht nun kein Rotkäppchen mehr zu sein. Und schwupps liegt Kalli wieder in seinem Kuschelbett. Schlaf schön, Kalli.
4: Das Sandmännchen hat dir ein Lied mitgebracht.

0: wirklich Angst.
1: Nein, nein, Wölfe haben keine Angst. Aber jetzt gehen wir trotzdem heim, ja? Kommst du mit? Ganz, jetzt gehen wir mal ganz schnell.

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1: 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Nochmal die herzlichste Begrüßung hier am Mittwochabend. Schön, dass Sie mit dabei sind. Das hier die Cutting Crew, die 80er.

0: einen schönen Feierabend mit Antenne Brandenburg. Und jetzt kommen wir zu einem sehr speziellen und sehr schönen Musikwunsch.
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0: Jeden Morgen kurz nach 19:30 und jeden Abend kurz vor 19:30 spielen wir Ihren Wunsch 80er. Und da haben wir eine Mail von Bianca aus Velten bekommen. Und ich hoffe, sie steht jetzt mit ihrem Mann Arm in Arm neben dem Radio in Tanzposition. Ja. Sie wünscht sich nämlich von FR David Words. Und dieser Song sollte möglichst heute laufen, am 9.9. Den Grund erzählt uns Bianca jetzt selbst. Und ich sage vorher noch schnell Glückwunsch ihr beiden.
2: Wir haben am 9.9.99 geheiratet. Das war unser Eröffnungstanz, das Lied. Und das ist aus der 80er Jahre. Und das finde ich heute immer noch gut, das Lied. Auch das ist so meins, ja. Wir haben am 9.9.99 geheiratet. Das war unser Eröffnungstanz, das Lied. Words. Das ist aus der 80er Jahre und das finde ich heute immer noch gut, das Lied. Auch das ist so meins, ja.

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0: 1971, Wishful Thinking und Hiroshima. Wir haben es eine Minute nach 7:30.
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0: Ja, schön, dass wir um diese Zeit noch Abendsonne haben. In einem Monat, naja, wobei doch ordentlich Wolken, aber in einem Monat, Anfang Oktober, ist es jetzt um 7:30 dann schon doch einigermaßen dunkel. Temperaturen aktuell bei 18 Grad in Guteborn, 19 in Fürstenberg an der Havel, 20 Grad noch in Zedenick. Nachts geht's runter auf frische 12 bis 9 Grad, es bleibt trocken. Auch morgen am Donnerstag kein Regen, dafür ab dem Mittag, Nachmittag mehr Wolken als Sonne bei maximal 19, 20 Grad. Freitag ganz ähnlich, bis 23 Grad und am Wochenende ist dann wieder Regen möglich.
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0: A11 Stettin Richtung Berlin. Zwischen Lanke und Wandlitz ist bis 6 Uhr morgen früh die rechte Spur gesperrt. A13 Berlin Richtung Dresden. Zwischen Freiwalde und Lübbenau wird der Verkehr bis morgen früh 5 Uhr über die Gegenfahrbahn geleitet. Der Anschluss Duben ist gesperrt. Im Landkreis Märkisch-Oderland gibt es zwischen Beerwinkel und Kienwerder Behinderungen nach einem Unfall. Stadtverkehr Berlin. In Mitte ist die Köpenicker Straße zwischen Michael-Kirch-Straße und Adalbert-Straße in beiden Richtungen gesperrt. Der Grund ist ein Polizeieinsatz. Für heute Nacht stehen wieder Wartungsarbeiten auf der A111 an. Von 21 bis 5 Uhr morgen früh soll die Autobahn zwischen Schulzendorfer Straße und am Festplatz stadteinwärts gesperrt werden. Und Blitze haben wir unter anderem in Großbeuthen auf der B101 zwischen Tyro und Trebin. Und das war's vom Antenne Verkehrsservice. Den erreichen Sie unter 0331 70 98 101. Kommen Sie gut durch.
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0: Und mit einem legendären Hit, bei dem auch Schauspieler Henry Hübchen seine Finger mit im Spiel hatte. Den hat er nämlich gemeinsam mit den Jungs von City komponiert. Aus dem Jahr 87. Casablanca.
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0: Antenne Brandenburg hier, der Mittwochabend. 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Denn wir haben was Schönes für Sie.
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0: Cheap Trick hier, 9 Minuten, gleich 8 Minuten vor 8. Und wir läuten nach 20 Uhr den ARD-Abend ein. Wie immer mit hervorragender Musik. Können Sie ganz entspannt noch ein Gläschen Wein trinken oder eine Rhabarberschorle. Mein Name Olaf Kosert, machen Sie es sich gemütlich.
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1: Im Studio Christian Riedel, guten Abend. Der Landkreis Havelland sieht auf Pendler und die Wirtschaft in der Region massive Beeinträchtigungen zukommen. Weil die Deutsche Bahn länger für die Sanierung der Lehrter Bahn braucht, wird auch die Regionalbahnstrecke von Wustermark über Rathenow nach Stendal von Oktober an für 14 Monate gesperrt. Für den RE4 sollen dann Ersatzbusse fahren. Der Landrat des Havellandes Lewandowski sprach von einem Schock und forderte die Bahn auf, die lange Sperrung rückgängig zu machen. Das 400-Einwohner-Dorf Damelang im Kreis Potsdam-Mittelmark ist am Wochenende Gastgeberort für das traditionelle Brandenburger Dorf- und Erntefest. Unter dem Motto regional und digital werden Landwirte und Vereine darüber informieren, wie sich der Alltag in der Landwirtschaft Brandenburgs verändert. Außerdem gibt es Essen aus der regionalen Landwirtschaft. Entschuldigung, Thorsten Süde berichtet.
2: Die Besucher des Brandenburger Dorf- und Erntefestes können unter anderem miterleben, wer Landesmeister im Pferdegespann pflügen wird, wie eine mobile Scheune aussieht und was ein Agrarroboter heute schon auf Brandenburger Feldern leistet, sagt Landwirtschaftsministerin Mittelstädt von der SPD. Das dreitägige Dorf- und Erntefest in Damelang wollen der Landesbauernverband und der Vermarktungsverband Pro Agro abermals nutzen, die Brandenburger zum Kauf von regionalem Gemüse, Obst und Fleisch auf Wochenmärkten und den Hofläden zu bewegen, statt zum billigsten im Supermarkt zu greifen.
1: Wie funktioniert unsere Demokratie? Diese Frage versucht eine neue Ausstellung in der Landeszentrale für politische Bildung zu beantworten. Sie ist am Abend eröffnet worden. Zu den Gästen gehörte auch Landtagspräsidentin Liedtke. Sebastian Mehrheim hat Einzelheiten.
3: Wie entsteht ein Gesetz? Was heißt eigentlich freiheitliche demokratische Grundordnung? Und sind Kneipen auch ein Ort der Demokratie? Um solche Fragen geht es in der Ausstellung in der Landeszentrale für politische Bildung in der Nähe der Potsdamer Staatskanzlei. Nach Angaben der Landeszentrale soll die Ausstellung mit Medienstationen und spielerischen Elementen einen verständlichen Einstieg und erste Orientierungen zu zentralen Begriffen unserer Demokratie bieten. Es werden außerdem Menschen aus dem ganzen Land Brandenburg vorgestellt, die mit ihren Ideen zum Mitmachen anregen.
1: Und ich habe noch das Wetter für Brandenburg für Sie. In der kommenden Nacht ist es klar oder gering bewölkt und es bleibt meist trocken. Die Temperaturen gehen auf 12 bis 9 Grad zurück. Morgen gibt es zunächst einen Wechsel aus Sonne und lockeren Wolken. Ab mittags nimmt die Bewölkung zu. Es bleibt aber auch dann weitgehend trocken. Zum Abend lockern die Wolken wieder auf und die Sonne kommt häufiger durch. Die Höchstwerte zwischen 19 Grad am Oberuckersee und 20 Grad in Luckenwalde. Soweit die Antenne Brandenburg Nachrichten. 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
4: Und hier ist der Verkehrsservice für den ARD-Abend. Mit der A2 starten wir Richtung Hannover. Zwischen Irxleben und Eilsleben Stau und stockender Verkehr. Hier steht ein defekter Laster auf der rechten Fahrspur und der sorgt für eine Stunde 15 Minuten Wartezeit. A7, Hamburg Richtung Ulm, zwischen dem Dreieck Fulda und Bad Brückenau-Volkers, 3 Kilometer stockender Verkehr. Das macht circa 10 Minuten, die Sie da Geduld brauchen. Das war's, aber ansonsten wünsche ich eine gute Fahrt durch diesen Abend.
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4: Mit Markus Poschlott aus Magdeburg, viele Grüße. Jetzt gibt's Ave Maria und wenn Sie da auf Bach oder Schubert warten... Nee, in dem Fall nicht, sondern Jennifer Rush, die hören wir jetzt, ja, aus ihrer großen Erfolgsphase Mitte der 80er. Ave Maria im ARD-Abend und damit hallo und guten Abend.

0: Die Stones. Ruby Tuesday. Im ARD-Abend. Und die beinharten Fans der Stones, die wissen es natürlich. 9. September, 9.9.1965. Heute vor 61 Jahren, da sind die Stones mit I Can Get No Satisfaction Platz 1 geworden in der britischen Hitparade, in den britischen Charts. Ruby Tuesday haben wir gerade eben gehört, kam dann erst anderthalb Jahre später. Der ARD-Abend ist hier. Heute Abend machen wir uns auch wieder einen gemütlichen, würde ich sagen, oder? Ja? Sie sind gerne wieder eingeladen, sich an der Sendung zu beteiligen. Das geht wie immer per Mail ard-abend@mdr.de oder natürlich auch per Telefon. Kostenfrei, die Nummer zu uns im Studio ist die 0800 80 80 110. Na dann, machen wir uns einen gemütlichen.
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Das sind Erasure. Oh, L'Amour im ARD-Abend an diesem 9.9.26. Gestern Abend haben wir uns ja unterhalten hier in der Sendung über Urlaubsmitbringsel. Und wir haben kuriose Sachen gesammelt von Eierbecher über Topflappen und Besen war am Ende eine sehr schöne Top-Antwort. Und dabei kommt auch noch eine Mail von Rudolf von der Lage, der schreibt aus Köln. Die Mail kam gestern Abend, ich habe sie leider dann nicht mehr gesehen, es war dann schon zu spät. Und er schreibt, was wir aus unserem Urlaub mitbringen. Das sind tolle Erinnerungen, volle Akkus, Körperakkus und ein leeres Bankkonto. Ja, da können wir uns anschließen. Hier ist der ARD-Abend.

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8: Und damit ist es 8:30. Hier ist der Verkehrsservice für den ARD-Abend. Die A2 Richtung Hannover zwischen Irxleben und Eilsleben. Stau und stockender Verkehr, eine Stunde 45 kommt da oben drauf. Unfallstelle ist aber wohl geräumt. Das war's soweit. Jawohl, da wünsche ich eine gute Fahrt durch diesen Abend.
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8: Mit Markus Porschlott aus Magdeburg. Viele Grüße ins ganze Land. Und jetzt kommt hier der Mann, der heute mal frei hat. Ja? Bryan Adams gerade auf Tour in Kanada, gestern gespielt. Morgen spielt er auch wieder, aber heute mal frei. Und bald ist er dann auch bei uns. Ende September startet die Deutschlandrunde. Am 10. Oktober ist er dann auch unter anderem in Leipzig zu erleben. Hier hören wir ihn mit Cloud Number 9 im ARD-Abend. Hier ist Bryan Adams.

Vanessa Paradis. Mit ihrem großen Hit über den Taxifahrer aus Paris, Joe. Joe Le Taxi im ARD-Abend. 20.39 Uhr ist es. Heute war ein guter Tag für alle Fans von James Blunt, denn ab heute konnte und kann man Tickets kaufen für die Tour im kommenden Jahr. James Blunt geht auf Airplane Mode Tour 2027. Das Album dazu erscheint jetzt im November und die Tour dann kommendes Jahr. Unter anderem spielt er bei uns in Leipzig, in Düsseldorf, Hamburg, in Berlin, Stuttgart, Freiburg, Mannheim und auch in einigen anderen Städten. Auch in ganz Europa ist er unterwegs. Tickets gibt es seit heute Vormittag. Und ich habe gerade mal so ein bisschen durchgeguckt. 100 Euro bräuchten Sie schon für ein Ticket. Aber die bekommen Sie noch in allen Städten. Hier ist er mit seinem größten Hit.

0: Taylor Dane, Tell It To My Heart. 8:45 ist es. Das ist der ARD-Abend. Und apropos Herz, apropos Liebe.
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3: 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Weißt du, du möchtest eine Ruhe haben, lässt durch die Liebe aber doch viele Dinge zu.
4: Das darf aber nicht in Gleichgültigkeit ausarten. Ja, dass man immer sagt, ja, ich liebe dich, ja, natürlich, ich liebe dich, ja, Schatz, ich liebe dich. Und dann irgendwann sagt die Frau, ich springe aus dem Fenster. Der Mann sagt, okay, ich warte unten.
5: Ja. Naja, natürlich ist man, wenn man verliebt ist, entwickelt man doch besondere Kräfte. Und also man macht doch Dinge, die man sonst nicht machen würde, oder?
4: Zum Beispiel?
3: Man duscht. Man duscht, wenn man verliebt ist.
4: Ja. Nimmt das nicht die Intensität?
3: Kommt drauf an, ob deine Partnerin Puma ist oder ein Mensch, aber an sich. Dann und wann eine Dusche mal, auch wegen des Sediments am Leib. Warum denn nicht?
4: Aber Liebe ist natürlich mannigfaltig. Es gibt ja auch die Objektophilie, also die Liebe zu Gegenständen. Es gibt doch Menschen, die zum Beispiel Baukrane lieben.
5: Oder Staubsauger.
4: Staubsauger, ja.
3: Die Notaufnahmen sind voll von Leuten, die ihre Staubsauger lieben.
4: Warum gerade Staubsauger? Gibt es dafür eine Erklärung?
5: Nein.
4: Nein.
3: Nee.
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singt Holly Johnson, America Knows im ARD-Abend. Gleich nach den 21 Uhr Nachrichten gibt es ein kleines Spiel bei uns. Wir fragen, guck mal, wer da spricht. Ich spiele ihnen was vor und sie sagen mir einfach, von wem es ist, wer da gesprochen hat. Gleich nach 9.

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1: Um 21 Uhr mit Christian Riedel. Guten Abend. Das Ergebnis der PISA-Studie hat in Brandenburg eine neue Debatte über ein Social-Media-Verbot für Jugendliche ausgelöst. Der Landesvorsitzende der Gewerkschaft Erziehung und Wissenschaft Fuchs sagte, das Bildungssystem müsse in Gänze zur Disposition gestellt werden, um Basiskompetenzen zu verbessern. Tobias Hausdorf mit Einzelheiten.
2: Vor dem Hintergrund des schlechten PISA-Ergebnisses hält Fuchs eine Altersbeschränkung für Social Media allein nicht für eine Lösung. Im Interview mit RBB 24 sagte er, dass die Bedingungen an Kitas und Schulen verbessert werden müssten. Es gebe einen Höchststand von Schülern, doch weniger Lehrer. Er forderte mehr Lehrerstellen und mehr Qualifizierungsangebote für den wachsenden Anteil an Seiteneinsteigern.
1: Der Landkreis Havelland sieht auf Pendler und die Wirtschaft in der Region massive Beeinträchtigungen zukommen. Weil die Deutsche Bahn länger für die Sanierung der Lehrter Bahn braucht, wird auch die Regionalbahnstrecke von Wustermark über Rathenow nach Stendal von Oktober an für 14 Monate gesperrt. Für den RE4 sollen dann Ersatzbusse fahren. Der Landrat des Havellandes Lewandowski sprach von einem Schock und forderte die Bahn auf, die lange Sperrung rückgängig zu machen. Nach den Anschlägen auf Umspannwerke und Sabotageversuchen an der Stromversorgung in mehreren Bundesländern sitzt der 48-jährige Tatverdächtige jetzt in Untersuchungshaft. Das Amtsgericht Aachen habe den Haftbefehl gegen den Mann in Vollzug gesetzt, sagte ein Sprecher der Staatsanwaltschaft Cottbus. Er werde nun in eine Justizvollzugsanstalt in der Region gebracht und zu einem späteren Zeitpunkt nach Cottbus überstellt. Der Berliner SPD-Spitzenkandidat Steffen Krach steht wegen einer Parteispende unter Druck. Die Staatsanwaltschaft ermittelt gegen den 47-Jährigen wegen des Verdachts der Korruption. Samira El-Hattab berichtet.
3: Es geht um eine Spende von rund 10.000 Euro von einem Unternehmer. Hintergrund ist ein Bieterverfahren um ein Krankenhausgelände, mit dem Krach noch in seiner Zeit als Regionspräsident der Region Hannover zu tun hatte. Krach betonte, die Spende abgelehnt zu haben. Zuvor hatte er dem RBB gegenüber davon gesprochen, er habe nie eine Spende angenommen. Heute Morgen hatte die Staatsanwaltschaft Hannover die Privatwohnung Krachs, die Berliner SPD-Zentrale und das Regierungspräsidium in Hannover durchsuchen lassen. Krach wies im RBB die Vorwürfe als haltlos zurück.
1: Und das Wetter für Brandenburg. In der kommenden Nacht ist es klar oder gering bewölkt und es bleibt meist trocken. Die Temperaturen gehen auf 12 bis 9 Grad zurück. Morgen gibt es zunächst einen Wechsel aus Sonne und lockeren Wolken. Ab mittags nimmt die Bewölkung zu, es bleibt aber auch dann weitgehend trocken. Zum Abend lockern die Wolken dann wieder auf und die Sonne kommt häufiger durch. Die Höchstwerte liegen zwischen 19 Grad am Oberuckersee und 20 Grad in Luckenwalde. Soweit die Antenne Brandenburg Nachrichten. 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
4: Das ist der Verkehrsservice für den ARD-Abend. Mit der A2 Richtung Hannover zwischen Irxlehm und Eilslehm Stau und stockender Verkehr plus 20 Minuten sind es jetzt nur noch. A2 Berlin Richtung Hannover zwischen Helmstedt West und Königslutter gibt es Behinderung wegen Löscharbeiten. A28 Bremen Richtung Oldenburg zwischen Delmenhorst, Adelheide und Deichhorst nach einem Unfall. Vollsperrung, es staut sich. A46 Hemer Richtung Hagen zwischen Hagen-Hohenlimburg und dem Kreuz Hagen bis morgen früh 5 Uhr in der Früh gesperrt. Und die Berliner Stadtautobahn A111 ist wegen Wartungsarbeiten zwischen Schulzendorfer Straße und Festplatz bis um 5 stadteinwärts gesperrt. Na dann, gute Fahrt!
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4: Mit Markus Poschlott und besten Grüßen aus Magdeburg. Frage, haben wir das Nachtzeug schon an? Also ich frage nur, weil...

Money don't matter tonight. Um Geld geht's heute nicht. Prince and the New Power Generation. Im ARD-Abend. Und es stimmt, um Geld geht's gerade wirklich nicht bei uns. Das haben wir schlichtweg auch einfach nicht. Jetzt gibt's eine kleine Runde. Guck mal, wer da spricht. Und das heißt, ich spiele Ihnen irgendjemanden vor und Sie sagen mir bitte einfach, wer das ist. Okay? Guck mal, wer da spricht. So, ich kann ja schon mal sagen, es kommt aus einem Film. Okay? So, dann hören wir doch einfach mal rein.

0: Miss Scott, wären für Sie Umstände denkbar, durch die Sie und dieser junge Mann mehr als bloß gute Freunde werden könnten?
1: Das war's. Wer ist das? Guck mal, wer da spricht. Sagen Sie es mir. Haben Sie es vielleicht schon erkannt? Telefonnummer zum Mitmachen ist die 0800 80 80 110. Wie gesagt, es gibt nichts geschenkt außer einem feuchtwarmen Händedruck. Wenn wir uns irgendwann mal sehen sollten, dann gerne. Aber ansonsten möchte ich gerne von Ihnen wissen, wer das hier ist.
0: Miss Scott, wären für Sie Umstände denkbar, durch die Sie und dieser junge Mann mehr als bloß gute Freunde werden könnten?
1: 0800 80 80 110.
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0: So, jetzt müssten Sie mich hören. Ich hoffe, das klappt jetzt hier. Ja. Heieiei. So. Ich bin mittendrin hier nämlich schon am Telefon, am Telefonieren, weil wir suchen heute Abend ja Ihmchen hier. Wer spricht denn da?
1: Miss Scott, wären für Sie Umstände denkbar, durch die Sie und dieser junge Mann mehr als bloß gute Freunde werden könnten?
0: Ja, das ist die Frage. Wer spricht da? Das frage ich auf der 0800 80 80 110. So, guten Abend. Wer ist denn da jetzt am Telefon?
2: Hallöchen. Ich bin jetzt etwas schockiert, dass ich durchgekommen bin.
0: Das tut mir leid. Um Gottes Willen.
2: Ja, macht ja nichts. Was erwartest du jetzt von mir, die Antwort?
0: Das wäre schön, ja.
2: William Sacker.
0: William?
2: Notting Hill.
0: So heißt er in dem Film.
2: Ja, das ist Hugh Grant.
0: Hugh Grant.
2: Den Film kann ich mit synchronisieren, sozusagen.
0: Ja, ich hätte jetzt auch gedacht, wir kriegen jetzt auch noch raus, wie der Synchronsprecher heißt. Aber es ist natürlich Hugh Grant, selbstverständlich. Sehr, sehr schön gemacht. Haben Sie es gleich im Ohr gehabt?
2: Ja, sicher, sofort. Ich sitze mit meinem Kollegen hier, wir sind heute die Nachtschicht.
0: Mhm.
2: Ja, frag lieber nicht.
0: Ja, der frage ich lieber nicht. Aber Sie haben es ja auch schon richtig gesagt, aus dem Film Notting Hill, ne? Ganz
2: ja,
0: klar.
2: Ja, richtig.
0: Einer der bekanntesten Filme. Und heute hat Hugh Grant Geburtstag.
2: Wie alt? Ja,
0: was für ein Zufall. Als hätten wir uns was gedacht. Ja, alter Sack, ist gar nicht so verkehrt. Wie alt wird er denn?
2: 65 oder sowas?
0: 66.
2: 66, scheiße.
0: Mit 66 Jahren, da fängt das Leben an.
2: Das ist aber ziemlich spät, würde ich sagen.
0: Ja, ich denke auch. Da hat das Udo Jürgens gut gemeint einst. Sehr schön. Ich danke sehr fürs Mitmachen. Das haben wir hier sehr schön, sehr schnell aufgelöst. Dann merke ich, wir haben hier ein sehr cineastisches Hörerpublikum.
2: Ja, was heißt das? Ich meine, wir sitzen hier und langweilen uns etwas.
0: Ja, vielleicht können wir ja mit der Musik hier ein kleines bisschen helfen.
2: Ja, das hoffe ich doch. Das ist das Einzige, was uns die nächsten 3 Stunden hier noch rausreißt.
0: Ist Herbert Grönemeyer okay, wenn wir den jetzt spielen?
2: Kommt immer drauf an, was?
0: Ich hätte den Mambo hier.
2: Ist okay.
0: Gott sei Dank. Ich wünsche einen schönen Abend und danke für den Anruf.
2: Ja, euch auch. Schönen Abend.
0: Danke,
2: noch. Tschüss.
0: Ciao.
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9: 21.30 Uhr, hier ist der Verkehrsservice für den ARD-Abend. Mit der A2 Berlin Richtung Hannover, zwischen Helmstedt-West und Königslutter Behinderung wegen Löscharbeiten. Die A28 Bremen Richtung Oldenburg, zwischen Delmenhorst, Adelheide und Deichhorst nach einem Unfall gesperrt. A46 Hemer Richtung Hagen, zwischen Hagen-Hohenlimburg und dem Kreuz Hagen bis morgen früh 5 Uhr gesperrt. Und die Berliner Stadtautobahn A111 wegen Wartungsarbeiten zwischen der Schulzendorfer Straße und Festplatz bis 5 Uhr stadteinwärts gesperrt. Ich wünsche eine gute Fahrt.
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9: Mit Markus Poschlott. Nabels.

0: will Ihnen nochmal an der Stelle ein Kompliment machen. Ein echtes Kompliment. Sie haben das gerade fantastisch gemacht. Wir haben gerade eine Runde Guck mal, wer da spricht gespielt.
1: Miss Scott, wären für Sie Umstände denkbar, durch die Sie und dieser junge Mann mehr als bloß gute Freunde werden können?
0: Ja, da haben eigentlich alle richtig geraten. Ich bin noch gerade mal durch die Mailbox gegangen. Da laufen ja dann die Anrufe rein, die jetzt hier persönlich nicht im Studio landen können. Und also es ging einer nach dem anderen. Hugh Grant, Notting Hill. Viele wussten auch, wie der Schauspieler, also wie er in der Rolle heißt und auch den Plot mit dem Buchladen und so. Also bin sehr überrascht und freue mich, dass wir heute Hugh Grant auch zum 66. Geburtstag gratulieren können. Sind ja irgendwie auch froh, dass wir ihn als Schauspieler sowieso haben, weil eigentlich war was anderes geplant. Der hat ja eigentlich englische Literatur in Oxford studiert, also Schauspielerei war da gar nicht geplant. Dann kam der Werbetexter in ihm durch und dann irgendwann eben der erste große Film, 4 Hochzeiten und ein Todesfall, mit einer vergleichsweise kleinen Gage, die er damals bekommen hat. Aber danach ging es dann einmal weit nach oben und diese Filme, Notting Hill natürlich und auch tatsächlich Liebe selbstverständlich, stehen für ihn. Heute wird er 66. Wir gratulieren Hugh Grant zum Geburtstag und loben ausdrücklich die Hörer des ARD-Abends und die Hörerinnen natürlich auch, die es alle gewusst haben. Sehr schön.
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Das sind Hall & Oates und Kiss on My List. Das ist der ARD-Abend und alle, die seit dem Nachmittag in Richtung Hamburg fahren wollten, werden es mitbekommen haben. Die Bahn hat die Züge dorthin ausgesetzt. Es ist nämlich eine Fliegerbombe gefunden worden aus dem Zweiten Weltkrieg. Der Zünder, und das ist das Gefährliche daran, ist im Rahmen der Bauarbeiten, er ist berührt worden und somit geht man davon aus, dass es tatsächlich zu einer Explosion kommen könnte. Deswegen in Hamburg in der Nähe vom Bahnhof Diebsteich sind dort die entsprechenden Straßen evakuiert oder Anwohner wurden gebeten, da heute nicht mehr rauszugehen und in den Wohnungen zu bleiben. Wir behalten das natürlich im Blick und informieren, wenn es da was Neues gibt. Das ist der ARD-Abend.

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1: Um 22 Uhr mit Ina Heidemann. Gegen den Berliner Spitzenkandidaten der SPD-Krach laufen gerade Ermittlungen. Das hat die Staatsanwaltschaft Hannover dem RBB bestätigt. In dem Zusammenhang hat es heute auch Hausdurchsuchungen in Berlin und Hannover gegeben. Krach selbst sagte dem RBB, es gehe wohl um ein Vergabeverfahren aus seiner Zeit als Regionspräsident in Hannover.
2: Der Vorwurf anscheinend von der Staatsanwaltschaft Hannover ist, dass ich mich da habe bestechen lassen. Das sind aber haltlose Unterstellungen und die will ich in aller Deutlichkeit zurückweisen.
1: Krach betonte weiter, er habe nichts zu verbergen und werde mit den Behörden zusammenarbeiten. In Regionen mit knappem Wohnraum sollen Behörden künftig leichter gegen Unternehmen wie Airbnb vorgehen können. Die EU-Kommission hat dazu heute Vorschläge gemacht. Im Kern geht es darum, Kriterien zu definieren, ab wann ein Wohnungsmarkt so angespannt ist, dass kommerzielle Kurzzeitvermietungen eingeschränkt oder verboten werden können. Die neuen Regeln sollen die regionalen Maßnahmen rechtssicher machen, weil Anbieter häufig dagegen klagen. Die Generaldebatte im Bundestag stand heute ganz im Zeichen der AfD. Parteichefin Weidel als Oppositionsführerin hat die Debatte eröffnet und der Regierung so wörtlich Totalversagen vorgeworfen. Hauptstadtkorrespondentin Feline Elster.
3: Bundeskanzler Friedrich Merz griff die AfD scharf an. Minutenlang kritisierte er die zuvor von AfD-Fraktionschefin Alice Weidel gehaltene Rede, besonders ihre Haltung zu Russland, zur Energiepolitik und Migration. Auch SPD-Fraktionschef Matthias Miersch ging auf Weidels Rede ein, erhielt das Grundgesetz in die Höhe und warf ihr vor, gegen die Verfassung zu verstoßen. Die gesamte Debatte war geprägt von teilweise lauten Zwischenrufen. Bundestagspräsidentin Julia Klöckner ermahnte die AfD-Fraktion mit den Worten: Wir sind hier nicht auf einem Fußballplatz.
1: Der Berliner Bezirk Charlottenburg-Wilmersdorf hat falsche Stimmzettel für die Briefwahl verschickt. Laut Landeswahlleiter Bröchler sind bislang 6 Fälle bekannt, in denen Wahlberechtigte Stimmzettel eines anderen Wahlkreises erhalten haben. Betroffen sein könnten aber bis zu 1400 Menschen. Der Bezirk will sie jetzt anschreiben und im Zweifel neue Unterlagen schicken. Und zum Fußball: in der Champions League hat der VfB Stuttgart sein erstes Saisonspiel gewonnen. Das Team hat Viking Stavanger aus Norwegen mit 3:1 geschlagen. Soweit die Nachrichten. 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Das Wetter: in der Nacht teils wolkig, teils klar. Die Temperaturen sinken auf frische 12 bis 9 Grad. Morgen gibt's Sonne und Wolken im Wechsel bei höchstens 20 Grad. Es bleibt meist trocken. Am Freitag ganz ähnlich bei bis zu 23 Grad. Die Zeit, es ist 22.03 Uhr.
4: Dankeschön an die Kollegen der Nachrichten, und das ist der Verkehrsservice für den ARD-Abend. Mit der A9 Richtung Berlin zwischen Hermsdorf Süd und Hermsdorfer Kreuz nach einem Unfall Vollsperrung. Die A28 Bremen Richtung Oldenburg zwischen Delmhorst Adelheide und Deichhorst nach einem Unfall gesperrt. A46 Hemer Richtung Hagen zwischen Hagen Hohenlimburg und dem Kreuz Hagen bis um 5 gesperrt. Die A71 Richtung Sangerhausen zwischen Erfurt Binder das Leben und Erfurt Gispersleben nach einem Unfall gesperrt. Und der Blick nach Berlin auf der A111 statt einwärts zwischen Schulzendorfer Straße und Festplatz laufen Wartungsarbeiten, deswegen bis um 5 morgen früh gesperrt. Gute Fahrt!
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4: Mit Markus Poschlott. Ich grüße aus Magdeburg mit Musik von Genesis. I can dance.

0: Das ist der ARD-Abend und morgen wird's auf allen Handys im Land so hier klingen. Erinnern Sie sich? Jedes Jahr gibt es doch immer den bundesweiten Warntag. Da werden die Alarmsysteme, die es gibt, in den Ländern, im Bund und in den Kommunen, also auch in den Städten, in den Dörfern, wo immer Sie uns gerade hören, wird alles mal durchgetestet. Jede Alarmanlage, jede Sirene, ob das alles noch funktioniert. Und auch über die Handys kommt es eben. Und das haben wir dann morgen um 11. Klingt das dann so hier? Ja. Da kommt wieder diese Meldung aufs Handy und dann 11.45 Uhr das Ganze noch einmal und dann ist es die offizielle Entwarnung. Sie müssen nichts tun, nur dass Sie Bescheid wissen, das ist dann morgen der große Testballon, der einmal im Jahr stattfindet, immer am zweiten Donnerstag im September. Das ist morgen Punkt 11.
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Das singt Gareth Gates hier bei uns im ARD-Abend. Und jetzt an diesem Mittwochabend gibt's Montagsmusik, na klar, von den Bengals. Legen wir hier mal schön die 80er auf, das Jahr 86 mit Manic Monday. Und damit guten Abend, das ist der ARD-Abend. Wir sind noch hier bis 23 Uhr.

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7: Find diesen Spot sehr schön. 22.31 Uhr, hier ist der Verkehrsservice für den ARD-Abend. Schauen wir auf die A9, Fahrt Richtung Berlin. Zwischen Hermsdorf Süd und dem Hermsdorfer Kreuz nach einem Unfall Vollsperrung. Dann die A28, Bremen Richtung Oldenburg, zwischen Delmenhorst, Adelheide und Deichhorst nach einem Unfall gesperrt. A46, Hemer Richtung Hagen, zwischen Hagen-Hohenlimburg und dem Kreuz Hagen bis um 5 gesperrt. A71, Richtung Sangerhausen, zwischen Erfurt-Bindersleben und Erfurt-Gispersleben nach einem Unfall gesperrt. Die A111 in Berlin, stadteinwärts, zwischen Schulzendorfer Straße und Festplatz, auch gesperrt bis um 5 in der Früh. Auch da laufen Wartungsarbeiten. Ja, na dann, gute Fahrt.
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7: Mit Markus Poschlott und besten Grüßen aus Magdeburg ins ganze Land.

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0: Das ist Falco und jetzt gibt's musikalische Nachbarschaftshilfe. Den nächsten Song, den wir jetzt spielen hier im ARD-Abend, den hätte es ohne diese Nachbarschaftshilfe zwischen Jackson Brown und Glenn Frey, hätte es dieser Song nie so richtig geschafft, fertig zu werden. Die beiden waren damals Nachbarn, Jackson Brown und Glenn Frey, und er saß an diesem Song und hat ihn einfach nicht so richtig fertig gekriegt, und dann kommt Brown ins Spiel und sagt so: Mensch, hör mal, die Nummer braucht noch das, die Nummer braucht noch das und überhaupt, Junge, take it easy. Und schon war die Nummer fertig. Die Eagles kommen jetzt hier mit Take It Easy.
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das ist Milo, Holding at the Moon. Im ARD am 10 vor 11 ist es gleich, wird wieder der ARD-Abend zur ARD-Hitnacht. Dann übernimmt Heiko Rasch aus Dresden. Ich bin Markus Poschlott, wünsche eine schöne Nacht. Auf bald!

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1: Um 23 Uhr mit Ina Heidemann. Im Zusammenhang mit den Ermittlungen gegen SPD-Spitzenkandidat Steffen Krach liegt dem RBB die Rücküberweisung der umstrittenen Spende vor, die ein Unternehmer an die Berliner SPD zahlen wollte. Es handelte sich um einen Betrag von 9.900 Euro. Hintergrund ist ein Vergabeverfahren für ein ehemaliges Krankenhaus in der Region Hannover, die nun Gegenstand der Ermittlungen ist. Das Geld ging demnach am 9. Januar auf das Konto der SPD Berlin ein und wurde noch am selben Tag zurück an den Absender überwiesen. Der Schatzmeister der Berliner SPD Fischer bestätigte den Vorgang auf RBB-Nachfrage. Der Berliner Bezirk Charlottenburg-Wilmersdorf hat falsche Stimmzettel für die Briefwahl verschickt. Laut Landeswahlleiter Bröchler sind 6 Fälle bekannt, in denen wahlberechtigte Stimmzettel eines anderen Wahlkreises erhalten haben. Axel Walter, RBB 24.
2: Betroffen sein könnten aber bis zu 1400 Menschen, deren Briefwahlunterlagen für die Wahlkreise 3 und 4 Ende August ausgestellt wurden. Der Bezirk will die Betroffenen jetzt anschreiben. Wer einen falschen Stimmzettel erhalten hat oder unsicher ist, kann neue Briefwahlunterlagen beantragen.
1: Die AfD-Vorsitzende Weidel hat die heutige Haushaltsdebatte im Bundestag dazu genutzt, die Regierungskoalition scharf zu kritisieren. Schwarz-Rot sei am Ende. Das hätten die Wähler in Sachsen-Anhalt mit aller Klarheit mitgeteilt, sagte Weidel in ihrer Rede. Bundeskanzler Merz erwiderte, das Konzept der AfD für eine sogenannte Remigration sei nichts anderes als eine ethnische Säuberung nach Hautfarbe und Herkunft. Grünen-Fraktionschefin Dröge forderte, ein Verbot der AfD zu prüfen. Die EU-Kommission hat neue Regeln für Anbieter wie Airbnb vorgestellt. Mit dem neuen Gesetz solle der Wohnungsmarkt in Tourismushochburgen geschützt werden, hieß es heute in Brüssel. EU-Korrespondentin Katrin Schmidt.
3: Die EU-Kommission will vor allem einen einheitlichen Rechtsrahmen schaffen. Der enthält Kriterien, anhand derer die Städte, Kommunen oder Touristenregionen künftig nachweisen sollen, dass der Wohnungsmarkt bei ihnen besonders angespannt ist, bevor sie Verbote oder Einschränkungen für Airbnb und Co. beschließen. Denn bisherige Einzelmaßnahmen, wie zum Beispiel in Amsterdam, Venedig, Paris oder Barcelona, wurden häufig juristisch angegriffen.
1: In der Fußball-Champions League hat der VfB Stuttgart sein erstes Saisonspiel gewonnen. Das Team hat Viking Stavanger aus Norwegen mit 3:1 geschlagen. Soweit die Nachrichten. 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Das Wetter in der Nacht teils wolkig, teils klar. Die Temperaturen sinken auf 12 bis 9 Grad. Morgen gibt's Sonne und Wolken bei 20 Grad. Die Zeit, es ist 23.03 Uhr.
4: Und hier der Verkehrsservice in der ARD-Hitnacht. Zunächst eine amtliche Gefahrenmitteilung für Hamburg-Bahrenfeld. Nach dem Fund einer Bombe aus dem Zweiten Weltkrieg wurde der Bereich Schleswiger Straße, Plöner Straße in Hamburg-Bahrenfeld gesperrt. Der Warnbereich um die Fundstelle beträgt 1000 Meter. Verlassen Sie den von der Polizei abgesperrten Bereich und nehmen Sie nur das Notwendigste mit. Für betroffene Personen wurde ein Bürgertelefon eingerichtet, welches unter der Nummer 115 erreichbar ist. Schauen wir auf die Autobahn, die A1 Lübeck-Hamburg. Die Norderelbbrücke ist in beiden Richtungen wegen einem Schwertransport bis ca. 5 Uhr mehrfach kurzfristig gesperrt. A5 Frankfurt Richtung Karlsruhe zwischen Bruchsal und Karlsruhe-Durlach. 4 Kilometer Stau nach einem Unfall. A8 Salzburg Richtung München zwischen Rohdorf und Bad Aibling, zurzeit 6 Kilometer Stau. Die A28 Bremen Richtung Oldenburg ist zwischen Delmenhorst-Adelheide und Deichhorst nach einem Unfall gesperrt, auch dadurch zurzeit Stau. Die A42 Dortmund Richtung Kamp-Lindfort ist zwischen Gelsenkirchen-Bismarck und Gelsenkirchen-Schalke nach einem Unfall gesperrt. Die A46 Hemer Richtung Hagen ist zwischen Hagen-Hohenlimburg und Kreuzhagen wegen Fahrbahnerneuerung bis etwa 5 Uhr gesperrt. Nutzen Sie hier bitte die Umleitung über die U12. Die A71 Erfurt Richtung Sangerhausen ist zwischen Erfurt-Bindersleben und Erfurt-Gispersleben nach einem Unfall gesperrt. Die A94 München Richtung Passau ist zwischen Paarstetten und Dorfen wegen Bauarbeiten noch bis etwa 5 Uhr gesperrt. Und in Berlin die A111 stadteinwärts ist zwischen Schulzendorfer Straße und Festplatz wegen Wartungsarbeiten noch bis 5 Uhr gesperrt. Und in diesem Moment kommt noch eine Gefahrenmeldung. Ein Falschfahrer auf der A59 Dinslaken-Duisburg. Zwischen Dinslaken-West und Duisburg-Walsum. Kommt Ihnen ein Falschfahrer entgegen, fahren Sie bitte äußerst rechts und überholen Sie nicht. A59 Dinslaken-Duisburg zwischen Dinslaken-West und Duisburg-Walsum. Ein Falschfahrer, Vorsicht bitte dort in beiden Richtungen. Allerhand los. Wir wünschen allerseits gute Fahrt und vor allem eine sichere Fahrt.
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4: Und unsere Einladung steht natürlich auch für diese Nacht, unsere ARD-Hitnacht, für ein entspanntes Durchkommen. Willkommen hier aus dem Funkhaus in Sachsen im Dresdner Studio. Heiko Rasch, ich grüße Sie. Schönen guten Abend.

T-Rex hier in der ARD-Hitnacht. Nochmal willkommen und gleich mal unsere Mailadresse ard-hitnacht@mdr.de für alles, was Sie so gerade bewegt, was Sie in der Nacht bewegt. Und ich wünsche natürlich, dass Sie auch gut und entspannt durch diese Nacht kommen. Ich bin mir sicher, Sie werden auch für den ein oder anderen Song gern das Radio etwas lauter drehen. Vielleicht jetzt auch gleich für Clouseau. Der Erfurter hat ja seinen ganz eigenen Stil und der kommt an. Vor allem verkaufen sich ja seine Konzertkarten wie geschnitten Brot. Ein großes Event steht noch an in diesem Jahr in seiner Heimat in Erfurt. Sein großes Konzert in der Messehalle Erfurt am 28. Dezember. Und hier ist er, Clouseau.

23.17 Uhr. Gute Nachrichten aus der Verkehrsredaktion. Eine Entwarnung auf der A59 Dienstlagen-Duisburg. Zwischen Dienstlagen-West und Duisburg-Walsum ist kein Falschfahrer mehr unterwegs. Und wir wünschen allen unterwegs gute Fahrt.

0: Hat schon was Hymnenhaftes, oder? Vienna, Wien. Eine der schönsten Städte Europas, wie ich denke, und immer wieder eine Reise wert. Heute ist ja auch Tag des Wiener Schnitzels. Das passt ja, oder? Eines der berühmtesten und traditionellsten Gerichte Österreichs und weit über die Landesgrenzen hinaus. Nun gibt es ja auch bei uns in Deutschland viele traditionelle Gerichte, die auch weit über die Landesgrenzen hinaus bekannt sind. Ich zum Beispiel mag ja am liebsten Spätzle aus dem Schwabenland. Spätzle, ja, die berühmten sind auch weit bekannt. Thüringer Klöße dürfen da nicht fehlen. Was mag ich noch? Oh, ich mag so viel und mische da auch gern ganz verschiedene Traditionen. Zum Beispiel den sächsischen Sauerbraten mit Thüringer Klößen. Wunderbar. Ja, und viele bringen ja auch aus anderen Ländern auf den Reisen, von den Reisen gute Küchentraditionen mit nach Hause. Was kommt denn da so bei Ihnen am liebsten auf den Tisch? Können Sie mir gern den Mund wässrig machen in dieser Nacht? ard-hitnacht@mdr.de. Oder Sie rufen an 0800 80 80 110. Was kommt so bei Ihnen am liebsten auf den Tisch? ard-hitnacht@mdr.de. Oder 0800 80 80 110.
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0: Und hier ist OMD.

0: Kurz nach 11:30 hier der aktuelle Verkehrsservice in der ARD-Hitnacht. A1 Lübeck-Hamburg, die Norderelbbrücke, ist in beiden Richtungen wegen eines Schwertransports noch bis ca. 5 Uhr mehrfach kurzfristig gesperrt. Die A5 Frankfurt Richtung Karlsruhe zwischen Bruchsal und Karlsruhe-Durlach, 3 Kilometer Stau zurzeit nach einem Unfall. A8 Salzburg Richtung München zwischen Rohrdorf und Bad Aibling, zurzeit 6 Kilometer Stau. Die A28 Bremen Richtung Oldenburg ist zwischen Delmenhorst-Adelheide und Deichhorst nach einem Unfall gesperrt, auch dadurch zurzeit Stau. Die A42 Dortmund Richtung Kamp-Lindfort ist zwischen Gelsenkirchen-Bismarck und Gelsenkirchen-Schalke nach einem Unfall noch bis ca. 3 Uhr gesperrt. Die A46 Hemer Richtung Hagen ist zwischen Hagen-Hohenlimburg und Kreuzhagen wegen Fahrbahnerneuerung noch bis etwa 5 Uhr gesperrt. Nutzen Sie hier bitte die eingerichtete Umleitung über die U12. Die A71 Erfurt Richtung Sangerhausen ist zwischen Erfurt-Bindersleben und Gispersleben nach einem Unfall gesperrt. Die A94 München Richtung Passau ist zwischen Paarstetten und Dorfen wegen Bauarbeiten bis ca. 5 Uhr gesperrt. Und in Berlin die A111 stadteinwärts ist zwischen Schulzendorfer Straße und Festplatz wegen Wartungsarbeiten noch bis ca. 5 Uhr gesperrt. Allen unterwegs eine gute und hoffentlich auch entspannte Fahrt weiter durch diese Nacht.
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0: Und hier ist UB40.

0: Tja, was kommt bei Ihnen alles so auf den Tisch? Ihre Traditionsgerichte, da hat ja auch jedes Bundesland so seine eigenen, auch oftmals auch weit über die Landesgrenzen hinaus. Guten Abend aus Moers, schreibt hier Thomas vom Niederrhein. Er schreibt, seit Kindheitstagen ist mein Lieblingsgericht Grünkohl mit Mettwurst, auch sonntags. Also wenn es nach ihm geht, lese ich hier, da kann es das jeden Tag geben. Klingt recht deftig und der Grünkohl steht übrigens besonders gut im Garten in diesem Jahr. Und Petra aus Neustadt bei Hannover hat geschrieben, bei uns gibt es selten, aber es schmeckt trotzdem sehr gut, rheinische Reibekuchen mit Apfelmus. Das mag mein Mann, sein Vater kommt aus der Nähe des ehemaligen Königsbergs und das hat die Form von Schlupfnudeln. Dieses Gericht, eine Spezialität aus Kartoffeln, roh und gekocht mit Speck und Schmand und Zwiebeln. Ja, Sie mögen es auch deftig, merke ich hier. Vielen Dank, Petra, für Ihr Lieblingsgericht und was es bei Ihnen so traditionell am liebsten gibt. Ich merke schon, das wird eine leckere Nacht, Ihre traditionellen Gerichte. Was kommt bei Ihnen am liebsten auf den Tisch? ard-hitnacht@mdr.de. Da kann man ja auch schon mal in Richtung Wochenende ein bisschen planen heute.
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0: Tracy Chapman hier in der ARD-Hitnacht. Sie hat ja auch Musik im Blut, schreibt ihre Songs auch selbst und musikbegeistert war sie schon als Kind. Lernte schon sehr zeitig Gitarre und Klavier spielen und mit Straßenmusik sammelte sie dann in ihrer Teenie-Zeit erste Erfahrungen und sie spürte, welche Musik gut ankommt und wahrscheinlich wuchs damals schon auch der große Wunsch, von und mit der Musik leben zu können. Und das hat sie ja mehr als erreicht. Und eines haben sie auch erreicht, dass sie mir den Mund wässrig machen heute Abend. Ihre Tradition in ihrer Küche. Das hatte ich sie mal so ganz nebenbei gefragt und das ist ja oft auch länderübergreifend, wie ich das hier lese. Da hat uns Patricia geschrieben, ja, als Hamburgerin koche ich mir immer im August Birnen, Bohnen und Speck. Im Winter Grünkohl mit Schweinebacke und süßen Pellkartoffeln, Gemüse und Obst aus dem eigenen Garten, Grützwurst mit Rosinen, dazu Kartoffelpüree und Apfelkompott. Manchmal haben wir auch Lust auf Lapskaus. Also eine bunte Küche bei Ihnen in Vorpommern. Liebe Patricia, vielen Dank. Wer hat hier geschrieben? Lotte. Sind gerade auf dem Konzert von den Toten Hosen gewesen und fahren gerade heim nach Oberbayern. Dann wünschen wir gute Fahrt weiterhin. Lotte und der Rest, was haben Sie geschrieben? Unser Lieblingsgericht, wir konnten uns hier nicht einigen, aber morgen Abend gibt es Spaghetti Carbonara. Da hatte ich die ganze Woche schon Lust drauf und freue mich jetzt schon auf morgen. Na, da ist doch der morgige Tag auch schon gesichert und die Gaubenfreunden vor allem auch. Sie können gerne weiterschreiben ard-hitnacht@mdr.de oder auch anrufen 0800 80 80 110. Viele Traditionen. Ich hatte aber noch keinen jetzt gelesen, der seine Traditionen oder Küchenrezepte aus dem Ausland, vielleicht aus dem Urlaub, mit nach Hause gebracht hat. Aber die Nacht ist ja noch lang. Und hier habe ich bis zu den Nachrichten noch The Animals hier in der ARD-Hitnacht.
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1: Um 0 Uhr mit Wolfgang Berger. Bundeskanzler Merz steht einem AfD-Verbotsverfahren weiter kritisch gegenüber. Er glaube nicht, dass man damit das Problem löse, sagte der CDU-Politiker am Rande eines Treffens mit EU-Ratspräsident Costa. Aus Berlin Christina Nagel.
2: In der Generaldebatte am Morgen hatte der Kanzler die AfD noch scharf angegriffen. Ein Verbotsverfahren sieht der Kanzler aber trotz der erhobenen Vorwürfe weiter kritisch. Er sei und bleibe skeptisch, ob ein solches Verfahren erfolgreich sein könne, erklärte Merz am Abend in Berlin. Priorität sollte aus seiner Sicht die politische Auseinandersetzung mit der AfD haben. Man müsse versuchen, die Wählerinnen und Wähler zurückzugewinnen für die politische Mitte, indem man ihnen ein überzeugendes politisches Angebot mache, das auch ihre Befürchtungen und ihre Vorbehalte ernst nehme.
1: Nach der Landtagswahl in Sachsen-Anhalt hat das BSW ein Gesprächsangebot der AfD angenommen. Wie ein BSW-Sprecher mitteilte, sprach sich der Landesvorstand am Abend einstimmig dafür aus. Aus der Nachrichtenredaktion Verena Fücker.
3: Eingeladen hatte die AfD alle Parteien. Doch CDU, SPD, Grüne und Linke lehnten ab. Nur das BSW nahm die Einladung an. Beim Treffen mit der AfD werde es um die Themen Energieversorgung, Bildung und Friedenspolitik gehen. Die AfD hat die absolute Mehrheit knapp verpasst und braucht zum Regieren einen Partner. Eine Koalition mit ihr will das BSW allerdings nicht eingehen. Es solle vielmehr über Projekte gesprochen werden, hieß es.
1: In Köln sind am Abend die deutschen Fernsehpreise verliehen worden. Die Auszeichnung für den besten Fernsehfilm ging an den ZDF-Mehrteiler Olivia über das Leben der Drag-Queen Olivia Jones. Auszeichnungen erhielten auch die ARD-Dramaserie 113, der ZDF-Talkmaster Markus Lanz und Laura von Torra für die RTL-Castingshow Deutschland sucht den Superstar. Fußball-Bundesligist VfB Stuttgart ist mit einem Sieg in die neue Champions-League-Saison gestartet. Der VfB besiegte Viking Stavanger mit 3:1. Aus der Sportredaktion Mats Nicholson.
4: Ermedin Demirovic war der Mann des Abends in Stuttgart. Der bosnische WM-Teilnehmer schoss in der ersten Hälfte alle 3 Tore für den VfB. Außenseiter Stavanger hatte zwischenzeitlich ausgeglichen. Auch der FC Bayern startet gegen ein norwegisches Team. Zu Hause gegen Bodø Glimt, das in der vergangenen Saison sensationell ins Achtelfinale kam und unter anderem Manchester City besiegte. Für RB Leipzig beginnt die internationale Saison in Norditalien. Gegner Como ist zum ersten Mal in der Champions League dabei.
1: Das waren die Nachrichten. Das Wetter in Deutschland. Meist trocken im Norden und an den Alpen etwas Regen, örtlich Nebel. Tiefstwerte 15 Grad auf Helgoland bis 3 Grad im süddeutschen Mittelgebirge. Am Tage überwiegend trocken bei 17 bis 24 Grad. Freitag freundliche Abschnitte im Nordwesten, Schauer und Gewitter bei 17 bis 24 Grad. Es ist jetzt 0 Uhr 3.
5: Und hier der Verkehrsservice in der ARD-Hitnacht. A1 Lübeck-Hamburg, die Norderelbbrücke, ist in beiden Richtungen wegen eines Schwertransports mehrfach kurzfristig gesperrt. A8 Salzburg Richtung München zwischen Rohrdorf und Bad Aibling, zurzeit 5 Kilometer Stau. Die A28 Bremen Richtung Oldenburg ist zwischen Delmenhorst-Adelheide und Deichhorst nach einem Unfall nach wie vor gesperrt, dadurch auch immer noch Stau. Die A42 Dortmund Richtung Kamp-Lindfort ist zwischen Gelsenkirchen-Bismarck und Gelsenkirchen-Schalke nach einem Unfall noch bis etwa 3 Uhr gesperrt. Die A46 Hemach Richtung Hagen ist zwischen Hagen-Hohenlimburg und Kreuzhagen wegen Fahrbahnerneuerung noch bis etwa 5 Uhr gesperrt. Nutzen Sie hier bitte die Umleitung über die U12. Die A71 Erfurt Richtung Sangerhausen ist zwischen Erfurt-Bindersleben und Gispersleben nach einem Unfall gesperrt. Die A94 München Richtung Passau ist zwischen Paarstetten und Dorfen wegen Bauarbeiten noch bis etwa 5 Uhr gesperrt. Und in Berlin die A111 stadteinwärts ist zwischen Schulzendorfer Straße und Festplatz wegen Wartungsarbeiten noch bis ca. 5 Uhr gesperrt. Allen unterwegs eine gute und sichere Fahrt.
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5: Der neue Tag liegt uns zu Füßen, Donnerstag, 10. September. Ja, die Zeit rennt und rennt, bloß gut, dass wir uns die Zeit mit Musik auch mal etwas zurückholen können, gedanklich zumindest. Ich bin Heiko Rasch aus dem Dresdner Funkhaus und wir starten mit einem Hit der 80er Jahre, haben Sie längst erkannt hier, oder? Der größte Hit von Sandra, Maria Magdalena. Ich grüße Sie.

0: So viele Schleckermäuler unter uns. Unglaublich. Sascha aus Neumünster hat uns geschrieben, meine beiden Lieblingsgerichte damals wie heute sind Hühnerfrikassee mit Reis, Erbsen, Möhren und Hackfleisch, mit Hackfleisch gefüllte Paprikaschoten. Und in meiner Ausbildung war mein Leibgericht Jägerschnitzel mit Pommes und Bratensoße. Da bin ich während der Ausbildung jeden Tag an einem Lokal vorbeigekommen und habe sehr viel von meinem Lehrlingsgeld in dieses Essen investiert. Danke, Sascha, für diese Zeilen. Was steht hier? Mein Lieblingsessen ist Matjes nach Hausfrauenart mit Pellkartoffeln. Das muss doch aus dem Norden kommen, oder? Könnte ich jeden Tag essen, schreibt hier Marvin von der Ostsee. Genau, aus Großenbrode, kurz vor Fehmarn. Da grüße ich gleich mal in den Norden. Ja, und aus dem Norden hat uns doch hier auch Michael erreicht.
1: Hallo, sehr geehrtes Team. Mein Name ist Michael aus Hannover. Zu der Jahreszeit, September, Oktober, es wird kühler. Da gibt's nur eins, Grünkohl mit Bregenwurst, Kassler und Bauchfleisch, dazu Salzkartoffeln. Und ein wunderbares Bier aus Hannover, ein Harry. Das schmeckt wunderbar. Mach weiter so, schönen Gruß. Wunderbar, Ihre Musik. Tschüss, Michael.
0: Ja, danke, Michael. Apropos Musik, sollte man nicht vergessen in der Nacht, oder? Billy Joel hier in der ARD Nacht.
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aus der Mitte der 70er Jahre. Erinnerungen an Errol Brown. Gerade gehört hier in der ARD-Hitnacht mit Hot Chocolate. Schon Ende der 60er Jahre gründete er seine Band bis 85 und dann startete er seine Solokarriere. Und in den 70er Jahren kam auch eine Band aus Schweden groß raus. Sie wissen längst, von wem ich rede. Björn, Benny, Agneta und Frida. Ja, und ihre Karriere verdient ja nun wirklich jede Menge Superlative. Schon in ihrer aktiven Zeit in den 70er und 80er Jahren, da brachten sie ja schon die meisten ihrer zeitlosen Hits heraus. In den 80ern zogen sie sich dann immer mehr zurück und so richtig deutlich wurde ihr Erfolg dann vor allem mit einem Greatest Hits Album ABBA Gold. Von 1992, da kam es heraus und mit so einem Erfolg haben sie wahrscheinlich selbst nicht gerechnet. Das Album belegte in zwölf Ländern den Platz 1, die Spitzenposition, und es ist mit 31 Millionen Exemplaren das meistverkaufte Album der Gruppe überhaupt. Und zu den großen Hits von ABBA gehört unbedingt auch dieser hier, Super Trooper. Ja.

Kurz nach 12:30, hier der aktuelle Verkehrsservice in der ARD-Hitnacht. A1 Lübeck-Hamburg, die Norderelbbrücke, ist in beiden Richtungen wegen eines Schwertransports mehrfach kurzfristig gesperrt. A8 Salzburg Richtung München zwischen Rohrdorf und Bad Aibling, zurzeit 5 Kilometer Stau. Die A28 Bremen Richtung Oldenburg ist zwischen Delmenhorst-Adelheide und Deichhorst nach einem Unfall nach wie vor gesperrt. Die A42 Dortmund Richtung Kamp-Lintfort ist zwischen Gelsenkirchen-Bismarck und Gelsenkirchen-Schalke nach einem Unfall noch bis etwa 3 Uhr gesperrt. Die A46 Hemer Richtung Hagen ist zwischen Hagen-Hohenlimburg und Kreuzhagen wegen Fahrbahnerneuerung noch bis ca. 5 Uhr gesperrt. Nutzen Sie hier bitte die Umleitung über die U12. Die A71 Erfurt Richtung Sangerhausen ist zwischen Erfurt-Bindersleben und Gispersleben nach einem Unfall gesperrt. Die A94 München Richtung Passau ist zwischen Paarstetten und Dorfen wegen Bauarbeiten noch bis etwa 5 Uhr gesperrt. Und in Berlin die A111 stadteinwärts ist zwischen Schulzendorfer Straße und Festplatz wegen Wartungsarbeiten noch bis etwa 5 Uhr gesperrt. Allen unterwegs eine gute und hoffentlich auch entspannte Fahrt. Jetzt mit Chris Rehr.

Aus den 80ern, Franzgall. Leider auch schon fast 9 Jahre nicht mehr unter uns. Ihren ersten großen Erfolg hatte sie auch schon Mitte der 60er Jahre mit dem Grand Prix Eurovision de la Chanson, so hieß es ja damals. Also der Grand Prix oder Eurovision Song Contest, wie er heute heißt. Damals gewann sie den für Luxemburg und da war sie gerade mal 17 Jahre jung und hatte damit ihre ersten großen Erfolge. Und wir gehen jetzt musikalisch auch in die 60er Jahre mit den Byrds. Mitte der 60er konnten sie auch ihren ersten Hit landen, diesen hier, Mr. Tambourine Man.

0:59 muss ich schon unterbrechen. Den Titel fangen wir gleich nochmal von vorn an. Für diese Gefahrenmeldung aus der Verkehrsredaktion: Achtung, ein Falschfahrer auf der A553 Brühl-Bliesheim. Zwischen Brühl-Nord und Kreuz-Bliesheim kommt Ihnen ein Falschfahrer entgegen. Fahren Sie bitte äußerst rechts und überholen Sie nicht. Auf der A553 Brühl-Bliesheim zwischen Brühl-Nord und Kreuz-Bliesheim ist ein Falschfahrer unterwegs. Vorsicht bitte in beiden Richtungen.

0:57, gute Nachrichten aus der Verkehrsredaktion. Eine Entwarnung auf der A553 Brühl-Bliesheim. Zwischen Brühl-Nord und Kreuz-Bliesheim kommt Ihnen kein Falschfahrer mehr entgegen. Wir wünschen gute Fahrt.

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1: Um 1 Uhr mit Ina Heidemann. Gegen den Berliner Spitzenkandidaten der SPD-Krach laufen gerade Ermittlungen. Das hat die Staatsanwaltschaft Hannover dem RBB bestätigt. In dem Zusammenhang hat es auch Hausdurchsuchungen in Berlin und Hannover gegeben. Krach selbst sagte dem RBB, es gehe wohl um ein Verfahren aus seiner Zeit als Regionspräsident in Hannover.
2: Der Vorwurf anscheinend von der Staatsanwaltschaft Hannover ist, dass ich mich da habe bestechen lassen. Das sind aber haltlose Unterstellungen und die will ich in aller Deutlichkeit zurückweisen.
1: Dem RBB liegt unterdessen die Rücküberweisung der umstrittenen Spende vor. Das Geld ging demnach am 29. Dezember 2025 auf dem Konto der SPD Berlin ein und wurde am 9. Januar dieses Jahres zurück an den Absender überwiesen. Der Berliner Bezirk Charlottenburg-Wilmersdorf hat falsche Stimmzettel für die Briefwahl verschickt. Laut Landeswahlleiter Bröchler sind bisher 6 Fälle bekannt, in denen Wahlberechtigte Stimmzettel eines anderen Wahlkreises erhalten haben. Betroffen sein könnten aber bis zu 1.400 Menschen. Der Bezirk will sie jetzt anschreiben und im Zweifel neue Unterlagen versenden. Die Generaldebatte im Bundestag stand ganz im Zeichen der AfD. Parteichefin Weidel als Oppositionsführerin hat die Debatte eröffnet und der Regierung so wörtlich Totalversagen vorgeworfen. Hauptstadtkorrespondentin Feline Elster.
3: Bundeskanzler Friedrich Merz griff die AfD scharf an. Minutenlang kritisierte er die zuvor von AfD-Fraktionschefin Alice Weidel gehaltene Rede, besonders ihre Haltung zu Russland, zur Energiepolitik und Migration. Auch SPD-Fraktionschef Matthias Miersch ging auf Weidels Rede ein, erhielt das Grundgesetz in die Höhe und warf ihr vor, gegen die Verfassung zu verstoßen. Die gesamte Debatte war geprägt von teilweise lauten Zwischenrufen. Bundestagspräsidentin Julia Klöckner ermahnte die AfD-Fraktion mit den Worten: Wir sind hier nicht auf einem Fußballplatz.
1: Der Landkreis Havelland sieht auf Pendler und die Wirtschaft in der Region massive Beeinträchtigungen zukommen. Weil die Deutsche Bahn länger für die Sanierung der Lehrter Bahn braucht, wird auch die Regionalbahnstrecke von Wustermark über Rathenow nach Stendal von Oktober an für 14 Monate gesperrt. Für den RE4 sollen dann Ersatzbusse fahren. Der Landrat des Havellandes, Lewandowski, sprach von einem Schock und forderte die Bahn auf, die lange Sperrung rückgängig zu machen. In der Fußball-Champions League hat der VfB Stuttgart sein erstes Saisonspiel gewonnen. Das Team hat Vikings Stavanger aus Norwegen mit 3:1 geschlagen. Soweit die Nachrichten. 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Das Wetter in der Nacht teils wolkig, teils klar. Die Temperaturen sinken bis auf 9 Grad. Die Zeit, es ist 1:03.
4: Und hier der Verkehrsservice in der ARD-Hitnacht. A1 Lübeck-Hamburg. Die Norderelbbrücke ist in beiden Richtungen wegen eines Schwertransports mehrfach kurzfristig gesperrt. A8 Salzburg Richtung München zwischen Rohrdorf und Bad Aibling zurzeit 5 Kilometer Stau. Die A28 Bremen Richtung Oldenburg ist zwischen Delmenhorst-Adelheide und Deichhorst nach einem Unfall nach wie vor gesperrt. Die A42 Dortmund Richtung Kamp-Lindfort ist zwischen Gelsenkirchen-Bismarck und Gelsenkirchen-Schalke nach einem Unfall noch bis ca. 3 Uhr gesperrt. Die A46 Hemer Richtung Hagen ist zwischen Hagen-Hohenlimburg und Kreuzhagen wegen Fahrbahnerneuerung noch bis ca. 5 Uhr gesperrt. Nutzen Sie hier bitte die eingerichtete Umleitung über die U12. Die A94 München Richtung Passau ist zwischen Paarstetten und Dorfen wegen Bauarbeiten bis ca. 5 Uhr gesperrt. Und in Berlin die A111 stadteinwärts ist zwischen Schulzendorfer Straße und Festplatz wegen Wartungsarbeiten ebenfalls noch bis ca. 5 Uhr gesperrt. Allen unterwegs eine gute und sichere Fahrt.
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4: Aus dem MDR-Funkhaus in Dresden mit Heiko Rasch im Studio. Ich grüße Sie. Kommen Sie weiter gut durch die Nacht.

In den 80ern begann natürlich Madonna ihre grandiose Karriere. Und von Anfang an verstand sie es ja auch, sich geschickt zu vermarkten. Und bis heute ist das auch so geblieben. Sie zählt ja auch bis heute zu den meist fotografierten und auch meist diskutierten Künstlerinnen der Welt. Und mit ihren Konzerttourneen füllt sie ja immer noch

0: die größten Hallen und Arenen. Ich denke, das wird sie dann auch im kommenden Jahr wieder beweisen können. Sie plant ja auch schon wieder eine neue Tour für 2027. Und hier bei uns Mrs. Greenbird.
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0: Tradition in ihrer Küche. Ja, und wir verbinden heute Abend ja die verschiedensten Traditionen, denn aus allen, nahezu allen Bundesländern kommen ja hier ihre Lieblingsgerichte und ihre Traditionen, oftmals auch über Generationen hinweg. Und ich muss ja ehrlich sagen, die schwäbische Küche ist ja oft vertreten. Cora zum Beispiel hat uns hier geschrieben, meine Lieblingsgerichte sind alle schwäbisch. Und da sind hier so auch mehrere Teller abfotografiert, Dampfnudeln mit Vanillesoße, wunderbar, auch Maultaschen querliegend in vier Teile schneiden, mit zwei Eiern verrühren und zwei großen Tomaten geschnipselt, das alles in der Pfanne brutzeln. Einfach ein herrliches Gericht. Cora hier aus Hohenmemmingen, vielen Dank für Ihre Zeilen. Detlef hat geschrieben, Detlef aus Neumünster in Schleswig-Holstein. Ich esse furchtbar gerne Holsteiner Schnitzel mit Pommes oder Schnitzel, Pilze, Zwiebeln mit Pommes Spezial. Und besonders gern mag ich Rinderleber mit Apfel, Zwiebeln, Kartoffelpüree und Bohnen und Kräuterbutter. Mein, da läuft einem das Wasser im Mund zusammen, muss ich schon sagen. Und damit kam ich ja hier gar nicht zurecht. Mein Lieblingsgericht, Dibbelabbes. Da, diese Mail, die kam aus dem Saarland von Aloysia. Und da habe ich ihr zurückgeschrieben, das war ja schon vorige Stunde, und da habe ich zurückgeschrieben, was das denn bedeutet. Sie schreibt hier noch, aus geriebenen Kartoffeln, dazu gehört Apfelmus, sehr lecker. Und ja, da habe ich also zurückgeschrieben, das klingt wie Kartoffelpuffer, aber dann hat sie geantwortet, nein, keine Kartoffelpuffer, die Kartoffelmasse wird in einer gusseisernen Pfanne leicht gefettet, krustig angebraten und dann immer wieder, wenn am Boden eine Kruste entsteht, durcheinander gewendet. Also ähnlich wahrscheinlich wie bei dem Kaiserschmarrn, oder? Und es sind überall Krustenteile, dann ist das ganz lecker. Kommt mal ins Saarland, dann kannst du es probieren. Hier ist viel zu entdecken, das kann ich mir gut vorstellen. Viele Grüße aus dem Saarland, viele Grüße zurück aus dem Sachsenland. Mann, Mann, Mann, so viele leckere Sachen heute Abend und in der Nacht. Ich habe das Gefühl, ich habe schon beim Lesen der vielen Traditionen hier wieder 2 Kilo zugenommen.
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0: Kurz nach halb zwei, hier der aktuelle Verkehrsservice in der ARD-Hitnacht. A1 Lübeck-Hamburg, die Norderelbbrücke ist in beiden Richtungen wegen eines Schwertransports mehrfach kurzfristig gesperrt. Die A2 Hannover Richtung Berlin ist zwischen Burg Ost und Thesen nach einem Unfall gesperrt. Sollte Stau entstehen, bitte bilden Sie eine Gasse für die Rettungsfahrzeuge. Und die A2 Berlin Richtung Hannover ist zwischen Rastplatz Krähenberge Nord und Lostau wegen Aufräumarbeiten gesperrt. Die A28 Bremen Richtung Oldenburg ist zwischen Delmenhorst-Adelheide und Deichhorst nach einem Unfall gesperrt. Die A42 Dortmund Richtung Kamp-Lindfort ist zwischen Gelsenkirchen-Bismarck und Gelsenkirchen-Schalke nach einem Unfall noch bis ca. 3 Uhr gesperrt. Die A46 Hemer Richtung Hagen ist zwischen Hagen-Oberhohen-Lindfort-Lindburg. Die A46 Hemer Richtung Hagen ist zwischen Hagen-Hohen-Limburg und Kreuzhagen wegen Fahrbahnerneuerung noch bis etwa 5 Uhr gesperrt. Nutzen Sie hier bitte die Umleitung über die U12. Die A94 München Richtung Passau ist zwischen Paarstetten und Dorfen wegen Bauarbeiten ebenfalls noch bis etwa 5 Uhr gesperrt. Und in Berlin die A111 stadteinwärts ist zwischen Schulzendorfer Straße und Festplatz wegen Wartungsarbeiten bis etwa 5 Uhr noch gesperrt. Allen unterwegs eine gute und hoffentlich auch entspannte Fahrt.
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0: Namika hier in der ARD Hitnachts. Aus ihrer Feder dieser Song Lieblingsmensch kam vor reichlich 10 Jahren und gab ihrer Karriere doch einen schönen Schub. Tja, wir haben es in dieser Woche schon kennengelernt, das Coachella Valley Music and Arts Festival. Das ist ja eines der bekanntesten und größten Musik- und Popkulturfestivals der Welt. Jährlich geht das immer im April über in der Wüste von Indio in Kalifornien über die Bühne. Und in diesem Jahr war auch Justin Bieber mit dabei. Und zur Erinnerung kam dann im Juni ein Live-Album auf den Markt, Swag, live from the Coachella Weekend One. Justins Auftritt am ersten Coachella-Wochenende. Und Swag ist ja auch sein aktuelles Album, oder Swag, so heißt dieses Album, und viele verschiedene Titel aus diesem Album gibt's eben dann in einer Live-Version, so auch Mother in You, seine Single daraus, und die habe ich in dieser Live-Version auch mit dabei von diesem Coachella Valley Music and Arts Festival. Hier ist Justin Bieber.
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Anastasia hier in der ARD-Hitnacht und wir sind schon wieder straff auf dem Weg zu den 2 Uhr Nachrichten und da begleiten uns noch Tears for Fears.

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1: Um 2 Uhr mit Ina Heidemann. Gegen den Berliner Spitzenkandidaten der SPD-Krach laufen gerade Ermittlungen. Das hat die Staatsanwaltschaft Hannover dem RBB bestätigt. In dem Zusammenhang hat es gestern auch Hausdurchsuchungen in Berlin und Hannover gegeben. Krach selbst sagte dem RBB, es gehe wohl um ein Vergabeverfahren aus seiner Zeit als Regionspräsident in Hannover.
2: Der Vorwurf anscheinend von der Staatsanwaltschaft Hannover ist, dass ich mich da habe bestechen lassen. Das sind aber haltlose Unterstellungen und die will ich in aller Deutlichkeit zurückweisen.
1: Dem RBB liegt unterdessen die Rücküberweisung der umstrittenen Spende vor. Das Geld ging demnach am 29. Dezember 2025 auf dem Konto der SPD Berlin ein und wurde am